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1: Ich bin Katrin Müller. Arbeitsverträge sollen länger befristet werden dürfen, Regeln zum Kündigungsschutz werden gelockert. Das sind Teile der Reformen, auf die sich Union und SPD geeinigt haben. Außerdem will die Bundesregierung Regelungen zu Krankschreibungen verschärfen. Wer sich krank meldet, soll schon ab dem ersten Tag eine Bescheinigung vom Arzt vorlegen. Die Krankschreibung per Telefon fällt weg. Ärztevertreter und Opposition sind empört.
2: Wer hustet, gehört ins Bett und nicht ins Wartezimmer einer Arztpraxis, um sich krankschreiben zu lassen. Ob Kassenärztliche Bundesvereinigung, Hausärzteverband oder Grüne und Linkspartei, die offizielle Krankschreibung ab dem ersten statt wie bisher ab dem vierten Krankheitstag wird als Schikane kritisiert. Geändert werden soll die Vorgabe dazu im Entgeltfortzahlungsgesetz. Arbeitgebern und Gewerkschaften die Möglichkeit bleiben, etwa in Tarifverträgen weiter die alte Regelung zu vereinbaren. Unklar ist noch, ab wann die Änderung genau greifen soll. Jan-Henner Reitze, Berlin.
1: Die Gewerkschaft Verdi ruft in den laufenden Tarifverhandlungen im Handel auch heute wieder zu bundesweiten Warnstreiks auf. In Dortmund, Berlin, Wiesbaden, Hannover, Oldenburg, Braunschweig und Hamburg sind demnach zentrale Streikkundgebungen geplant. Welche Handelsunternehmen bestreikt werden, teilte Verdi nicht mit. Zuletzt standen unter anderem Kaufland und IKEA im Mittelpunkt. Staualarm auf Autobahnen. Mit Bremen, Niedersachsen, Sachsen, Sachsen-Anhalt, Schleswig-Holstein und Thüringen starten die nächsten Bundesländer in die Sommerferien. Die Autoclubs ACE und ADAC rechnen mit der nächsten großen Reisewelle. Schon ab dem Mittag kann es voll werden.
3: Von den Küsten zu den Alpen bis runter zum Mittelmeer. Ohne Stau kommt an diesem Wochenende keiner durch, warnt der ADAC. Für den Nachmittag bis in den Abend hinein dürften Autofahrer viel Geduld brauchen. Neben dem Feierabendverkehr sorgen auch die mehr als 1000 Dauerbaustellen für Probleme. Hinzu kommen zusätzliche Sperrungen, etwa durch Blow-ups durch die Hitzewelle von letzter Woche. Ähnlich kritisch sehen die Autoclubs die Lage morgen Vormittag. Erst für Sonntag rechnen ADAC und ACE mit einer entspannteren Situation. Tanja Wagner, Nachrichtenredaktion.
1: Zum Fußball. Europameister Spanien steht bei der WM im Achtelfinale. Das Team gewann in Los Angeles 3:0 gegen Österreich. Spanien trifft im Achtelfinale entweder auf Portugal oder Kroatien.
0: Das Düsseldorf-Wetter.
4: Da sind nur wenige Wolken unterwegs gerade. Es ist kühl, 12 bis 9 Grad nur noch. Tagsüber gibt es dann freundliches Wetter, viel Sonne dabei, kein Regen bis 26 Grad. Und am Samstag genauso, nur ein Ticken wärmer bis 28 Grad.
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5: Zurzeit liegen uns keine Meldungen vor. Wir wünschen allen unterwegs gute Fahrt.
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4: Und in diesem sehr, sehr, sehr, sehr, sehr, sehr frühen Freitag, das waren viele Sehrs, in diesem sehr, sehr frühen Freitag starten wir mit den 90ern. Das ist All That She Wants, Ace of Base. Kommt gut durch die Nacht mit uns. Schön, dass ihr zuhört.

0: so, Leute, was war es denn bei euch? Ring im Champagnerglas oder Ring im Nachtisch versteckt? Sascha Fassbeiner ist da, hallo.
1: Hi.
0: Wie hast du denn deiner Frau den Antrag gemacht?
1: Ganz klassisch am Strand.
0: Oh, das ist aber auch schön.
1: Ja,
0: aber ich muss sagen, ich hatte da mehr von dir erwartet. Du hättest ruhig so ein bisschen Action machen können. Andere Leute klettern das Empire State Building hoch, okay?
1: Ja, andere Leute sind aber auch schwer bekloppt.
0: Das stimmt.
1: Aber du hast recht, da ist ein Pärchen jetzt das Empire State Building in New York hoch und oben gab es dann auch wirklich so einen richtigen Heiratsantrag. Ich kriege schon feuchte Hände, wenn ich nur in diese Höhe denke.
0: Ja, ich auch.
1: Die Polizei fand es nicht so romantisch. Das ist nämlich natürlich illegal. Die beiden wurden jetzt festgenommen.
0: Na, immerhin haben sie jetzt eine Story zum Erzählen, die knallt.
1: Oh ja.
0: Und solche völlig irren Heiratsanträge gab es schon zuhauf.
1: Ja, in einer Nachrichtensendung hat Wettermann Trent Eric Nachrichtensprecherin JC Bird mit einem Heiratsantrag vor laufenden Kameras überrascht.
0: Boah, das finde ich ja super unangenehm, ne?
1: Ja.
0: Naja, in solchen Situationen ist es auch immer für alle Anwesenden gut, wenn dann auch so ein Ja-Ich-Will zurückkommt.
1: Mhm. Vergangene Woche gab es einen Antrag während eines Konzerts vor 6000 Leuten in Amsterdam und da kam dann ein Nein.
0: Ah.
1: Und sie hat danach auch noch so ganz unangenehm vor allen Leuten das Nein auf der Bühne erklärt und so.
0: Oh nein, das ist erschrecklich.
1: Ja.
0: Geil. Er so, willst du mich heiraten? Und sie so,
2: ach nee, lass mal. Nee, bin da nicht so für.
0: Nee.
1: Ja, das hier ist dann schon deutlich schöner abgelaufen. Er schenkt ihr Flugtickets, was
0: schon
1: sie
0: mal schön.
1: Nicht wusste. Ja, auf jeden Fall. Was sie nicht wusste, er fliegt das Flugzeug von Melbourne nach Los Angeles.
0: Angeber.
1: Genau, und macht dann über die Bordansage, hier dieses Mikrofon im Flugzeug, einen Heiratsantrag.
0: Ja gut, aber auch ein bisschen drüber, ne?
1: Mhm, drüber, über den Wolken, auf jeden Fall, ja.
0: So, du hast noch was aus NRW.
1: Genau, ja, aus Bocholt. Da hat ein Mann das Auto seiner Freundin geliehen und wurde geblitzt mit einem Schild hinter der Frontscheibe. Auf dem Schild steht die Frage, klar, willst du mich heiraten?
0: Ah, und weil er ist ja ihr Auto und da hat sie auch den Bußgeldbescheid bekommen.
1: Ganz genau, clever mit dem Foto drauf und so. Ja, sehr clever, sehr romantisch auch. In Lüdenscheid gab es den gleichen Fall auch nochmal. Aber um unserer journalistischen Sorgfaltspflicht natürlich nachzukommen, bitte fahrt nicht so schnell mit dem Auto.
0: Ja, und klettert nicht aufs Empire State Building einfach so. Übrigens, der krasseste Antrag war so ein Typ, der hat seinen eigenen Verkehrsunfall vorgetäuscht, damit seine Freundin merkt, wie ein Leben ohne ihn wäre. Und dann hat sich rausgestellt, alles nur gefaked. Und dann hat er sie gefragt.
1: Meine Antwort wäre Nein gewesen.
0: Ich hätte dem schlichtweg eine geschallert und wäre dann gegangen.
1: Krank.
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0: Düsseldorf-Wetter.
1: Ein paar Wölkchen ziehen durch, jetzt gerade in der Nacht. Die sind aber harmlos und es gibt keinen Regen. 12 bis 9 Grad. Tagsüber heute dann bis 26 Grad, dazu viel Sonne und trocken. Und so geht's auch am Samstag weiter, da dann bis 28 Grad.
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2: Zurzeit liegen uns keine Meldungen vor. Wir wünschen allen unterwegs gute Fahrt.
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1: Guten Morgen und ich habe jetzt zwei Powerfrauen für euch. Gleich gibt's die neue von Olivia Dean für euch, So Easy to Fall in Love. Und vorher noch the one and only Adele mit Set Fire to the Rain. Einen schönen frühen Freitag wünsche ich euch.

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0: Manchmal, also ich gebe es echt zu, manchmal vergesse ich, dass dieser geile Song hier aus Deutschland ist. In the Slaughterhouse sind das, machen seit 40 Jahren Musik und am Freitag ist ihr neues Album Changes rausgekommen. Und wir hatten Kai und Christoph von Fury in the Slaughterhouse zu Besuch bei uns und sie haben uns erzählt, dass auf ihren Konzerten immer noch super viele, auch junge, neue Fans dazukommen.
1: Weil sie ihre Eltern dazu gezwungen haben.
2: Ja, ich glaube auch. Oder weil ihre Eltern sie zu uns gezeugt haben.
1: Ja, genau, das ist auch der Fall, ja. Nein, wir haben neulich eine Autogrammstunde gemacht und da waren noch ein paar Butchis dabei, die meine Söhne hätten sein können und die haben auch gesagt, nee, das haben mir meine Eltern früher immer vorgespielt und ich kenne alle eure Songs und ich finde die alle total super.
0: Mega schön. Über KI haben wir auch mit ihnen gesprochen. Da sind die Jungs von Fury in the Slaughterhouse nämlich auch, ich sag mal, sehr, sehr kritisch.
1: Finde ich scheiße. Ich weiß nicht, ob man das auf dem Sender sagen durfte, aber finde ich totale Scheiße.
2: Mal ganz ehrlich, es ist der größte Urheberrechtsraub, der auf dieser Welt je stattgefunden hat, weil sie nehmen unsere Musik, das nehmen die Musik von allen, sie nehmen das Schaffen der ganzen gesamten Menschheit, lassen es von irgendwelchen Digitalsklaven auf irgendwelche Festplatten ballern, nehmen gigantisch viel Energie, um das Ganze neu durchzuquirlen und verkaufen es als ihre eigene Idee.
0: Ja, das neue Album übrigens, das entstand noch ganz klassisch per Hand in einem kleinen schönen Ferienhaus in Dänemark und da kam auch der Song Fix This Crack zustande.
1: Es geht darum, dass man mit Geld eine Menge Sachen kaufen kann. Man kann sich vielleicht das Leben auch hier und da mal angenehmer machen, aber die Sachen, um die es wirklich geht, kannst du dem Kohle nicht kaufen.
2: Ist nicht zu bezahlen.
1: Das ist nämlich sowas wie Liebe und Glück und da wird es dann ein bisschen schwierig mit der Bezahlbarkeit. Da muss sich jeder schon mal durch, oder?
0: Hören wir mal rein in die neue Single.
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1: Ich bin Katrin Müller. Nach monatelangem Ringen hat sich die Bundesregierung auf eine Steuerreform geeinigt. Entlastet werden sollen kleine und mittlere Einkommen. Mehr Steuern soll im Gegenzug bezahlen, wer besonders viel verdient. Bundeskanzler Friedrich Merz sieht darin einen wichtigen Baustein beim Weg aus der Krise. Wirtschaftsverbände und Opposition

0: sind dagegen wenig begeistert.
1: Eine Familie mit zwei Kindern und einem Jahreseinkommen von 60.000 Euro soll durch die Reform 600 Euro pro Jahr mehr übrig behalten, auch durch mehr Kindergeld. 10 Milliarden Euro kostet das unterm Strich, finanziert durch höhere Steuersätze für Spitzenverdiener, mehr Steuern auf Minijobs und dass Handwerkerrechnungen weniger stark von der Steuer abgesetzt werden können. Diese Reform ist viel zu klein und bringt letztlich nichts, sind sich Steuerzahlerbund, AfD und Grüne einig. Jan-Henner Reitze, Berlin.
0: Zum ersten Mal seit Mai hat Superbenzin der Sorte E10 im bundesweiten Tagesschnitt wieder mehr als 2 Euro gekostet. Am Dienstag, direkt nach dem Ende des Tankrabatts, schlug ein Liter des Kraftstoffs im Schnitt mit gut 2 Euro zu Buche. Das hat der ADAC jetzt mitgeteilt.
2: Auch wenn es nur 17 Cent pro Liter waren, die der Tankrabatt ausgemacht hat, dass jetzt wieder eine 2 vor dem Komma steht, ist bitter für Autofahrer. Im Vergleich zu Dienstag stiegen die Preise für E10 damit nach dem Tankrabatt um gut 9, Diesel um 10 Cent. Das ist zwar deutlich weniger als der weggefallene Steuerrabatt, allerdings hatten die Preise auch schon vorher zugelegt. Diana Kramer, Nachrichtenredaktion.
0: Die Gewerkschaft Verdi ruft in den laufenden Tarifverhandlungen im Handel wieder zu bundesweiten Warnstreiks auf. In Dortmund, Berlin, Wiesbaden, Hannover, Oldenburg, Braunschweig und Hamburg sind den Tag über zentrale Streikkundgebungen geplant. Welche Handelsunternehmen bestreikt werden, teilte Verdi nicht mit. Zuletzt standen unter anderem Kaufland und IKEA im Mittelpunkt. Die Auswirkungen der Ausstände bleiben für Kunden häufig überschaubar. Zum Sport. Nach dem WM aus der deutschen Nationalmannschaft soll die DFB-Spitze laut einem Medienbericht Julian Nagelsmann den Rücktritt nahegelegt haben. Die Bild berichtet über ein mehrstündiges Gespräch des Bundestrainers mit den Spitzenfunktionären des Verbands. Nagelsmann habe sich demnach Bedenkzeit erbeten. Der Deutsche Fußballbund äußerte sich dazu bislang nicht. Und bei der WM hat das Europameister Spanien ins Achtelfinale geschafft. Das Team gewann in Los Angeles 3:0 gegen Österreich.
3: Das Düsseldorf-Wetter.
4: In der Nacht ist es leicht bewölkt, Regen soll es aber keinen geben. Die Werte gehen runter auf 12 bis 9 Grad. Am Tag gibt es dann Sonne und Wolken im Wechsel und maximal 26 Grad.
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5: Zurzeit liegen uns keine Meldungen vor. Wir wünschen allen unterwegs gute Fahrt.
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4: Hallo zusammen, Johanna Tänzer ist hier, wünsche euch eine ganz schöne Nacht mit uns. Schön, dass ihr dabei seid. Und wir starten in diese Stunde mit einem gepflegten Oh, ey, oh, ey. Okay, Shakira kann das besser. Oh, ey.

0: Miley Cyrus mit Lie to Me. Eine schöne Nacht mit uns. Hi. 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
1: 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Das ist schon die 7. 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Anders als die deutsche Nationalmannschaft bin ich denn in der Lage, so ein Turnier auch zu Ende zu spielen. Yourself Alive. Wenn jetzt viele sagen, war das wirklich Queen? Ja, Leute, ey, zieht's euch rein. Das war die Debütsingle 1973 von Queen. 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Thunderstruck. 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

0: Wetter.
1: In der Nacht ziehen ein paar Wolken durch, es bleibt aber trocken. Die Temperaturen liegen runter auf 12 bis 9 Grad. Am Tag wechseln sich dann Sonne und Wolken ab. Dazu wird es 26 Grad warm.
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2: Zurzeit liegen uns keine Meldungen vor. Wir wünschen allen unterwegs gute Fahrt.
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1: Hallo zusammen, einen sehr frühen guten Morgen wünsche ich euch an diesem Freitag. Johanna Tänzer ist hier und das Motto für diese Nacht liefert uns die Hermes House Band. I will survive.

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1: Ich bin Katrin Müller. Arbeitsverträge sollen länger befristet werden dürfen, Regeln zum Kündigungsschutz werden gelockert. Das sind Teile der Reformen, auf die sich Union und SPD geeinigt haben. Außerdem will die Bundesregierung Regelungen zu Krankschreibungen verschärfen. Wer sich krank meldet, soll schon ab dem ersten Tag eine Bescheinigung vom Arzt vorlegen. Die Krankschreibung per Telefon fällt weg. Ärztevertreter und Opposition sind empört.
2: Wer hustet, gehört ins Bett und nicht ins Wartezimmer einer Arztpraxis, um sich krankschreiben zu lassen. Ob Kassenärztliche Bundesvereinigung, Hausärzteverband oder Grüne und Linkspartei, die offizielle Krankschreibung ab dem ersten statt wie bisher ab dem vierten Krankheitstag wird als Schikane kritisiert. Geändert werden soll die Vorgabe dazu im Entgeltfortzahlungsgesetz. Arbeitgebern und Gewerkschaften die Möglichkeit bleiben, etwa in Tarifverträgen weiter die alte Regelung zu vereinbaren. Unklar.

0: ist noch, ab wann die Änderung genau greifen soll. Jan-Henna Reitze, Berlin.
1: Die Gewerkschaft Verdi ruft in den laufenden Tarifverhandlungen im Handel auch heute wieder zu bundesweiten Warnstreiks auf. In Dortmund, Berlin, Wiesbaden, Hannover, Oldenburg, Braunschweig und Hamburg sind demnach zentrale Streikkundgebungen geplant. Welche Handelsunternehmen bestreikt werden, teilte Verdi nicht mit. Zuletzt standen unter anderem Kaufland und IKEA im Mittelpunkt. Staualarm auf Autobahnen. Mit Bremen, Niedersachsen, Sachsen, Sachsen-Anhalt, Schleswig-Holstein und Thüringen starten die nächsten Bundesländer in die Sommerferien. Die Autoclubs ACE und ADAC rechnen mit der nächsten großen Reisewelle. Schon ab dem Mittag kann es voll werden.
2: Von den Küsten zu den Alpen bis runter zum Mittelmeer. Ohne Stau kommt an diesem Wochenende keiner durch, warnt der ADAC. Für den Nachmittag bis in den Abend hinein dürften Autofahrer viel Geduld brauchen. Neben dem Feierabendverkehr sorgen auch die mehr als 1000 Dauerbaustellen für Probleme. Hinzu kommen zusätzliche Sperrungen, etwa durch Blow-ups durch die Hitzewelle von letzter Woche. Tanja Wagner, Nachrichtenredaktion.
1: Zum Fußball. Bei der WM hat sich Portugal gegen Kroatien mit 2:1 durchgesetzt und steht im Achtelfinale. Dort trifft das Team auf Europameister Spanien. Die Spanier hatten im 16. Finale zuvor 3:0 gegen Österreich gewonnen.
3: Das Düsseldorf-Wetter.
4: Die Nacht zum Freitag ist leicht bewölkt, Regen ist aber keiner dabei und es ist angenehm frisch bei 12 bis 9 Grad. Am Tag gibt es dann Sonne und Wolken im Mix bei Höchstwerten bis zu 26 Grad.
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5: Zurzeit liegen uns keine Meldungen vor. Wir wünschen allen unterwegs gute Fahrt.
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4: Hallo, hallo, herzlich willkommen im Freitag. Jo, ihr seid die Ersten, ihr habt es schon fast ins Wochenende geschafft. Johanna Tänzer ist hier, ich spiele euch jetzt die aktuelle Single von Kygo, Khalid und Griffin, allen M-Song mit Save My Love.

0: echt. Du trägst keine Liebe in dir. Aber ganz schön viel geflirtet wird während der WM. Die Dating-App Tinder, die haben jetzt offizielle Zahlen bekannt gegeben und es gab einfach 60% mehr Matches auf Tinder jetzt während dieser WM als normalerweise. Und am meisten wurde sich in Mexiko gematcht. Leute, Leute, ich bin sehr gespannt, wie viele WM-Babys es geben wird. Aber auf die Statistik müssen wir wohl noch 9 Monate warten.
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1: In der Nacht ist es leicht bewölkt, Regen soll es aber keinen geben. Die Werte gehen runter auf 12 bis 9 Grad. Am Tag gibt es dann Sonne und Wolken im Wechsel und maximal 26 Grad.
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2: Zurzeit liegen uns keine Meldungen vor. Wir wünschen allen unterwegs gute Fahrt.
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1: Hallo zusammen, guten Morgen. Johanna Tänzer ist hier an diesem sehr, sehr frühen Freitag. Und wenn ihr ein bisschen Motivation für diesen Tag, für diesen frühen Tag braucht, kein Problem. Guck mal.

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1: Ich bin Katrin Müller. Mit Steuerentlastungen von 10 Milliarden Euro, flexibleren Arbeitsverträgen und massivem Abbau von Bürokratie wollen Union und SPD Deutschland aus der Krise führen. Im Koalitionsausschuss verständigten sich die Spitzen der Regierungsparteien auf ein Reformpaket mit 34 Punkten, das auch die bereits in die Wege geleiteten Reformen in den Bereichen Rente und Gesundheit umfasst. Kanzler Friedrich Merz hat dazu im ZDF Stellung bezogen.
2: Wir haben damit einen Kompromiss gemacht. Das haben ja auch viele gesagt, die in diesem Bereich verdienen. Macht das. Das können wir bezahlen. Wir entlasten dafür die unteren und mittleren Einkommen.
1: Merz hofft, dass die Konjunktur auch durch die Reformen wieder Fahrt aufnimmt und das Wachstum im kommenden Jahr mehr als 1% beträgt. Der Deutsche Wetterdienst hat den vorläufigen Temperaturrekord der jüngsten Hitzewelle nach oben korrigiert. Demnach wurden am vergangenen Samstag in Möckern-Drewitz in Sachsen-Anhalt 41,8 Grad gemessen und damit 0,1 Grad mehr als zunächst im brandenburgischen Koschen-Neiße-Münde. Grund ist nach Angaben des DWD eine nachträglich entdeckte Messlücke. Das Aus von Julian Nagelsmann als Bundestrainer der Fußballnationalmannschaft rückt offenbar näher. Wie die Bild berichtet, soll die DFB-Spitze Nagelsmann in einer dreistündigen Sitzung in Frankfurt einen Rücktritt nahegelegt haben. Das DFB-Team war bei der WM Anfang der Woche im 16. Finale an Paraguay gescheitert.
3: Julian Nagelsmann soll sich Bedenkzeit erbeten haben, aber alles klingt danach, als ob seine Ablösung beschlossene Sache ist. Das meldet auch die Frankfurter Rundschau. Angeblich soll bis zum Wochenende alles durchgehen.

0: durch sein. Vom DFB kam bisher keine Erklärung dazu. Nagelsmanns Vertrag läuft noch bis 2028. Als möglicher Nachfolger wird ja Jürgen Klopp heiß gehandelt. Thomas Thonfeld, Sportredaktion.
1: Bei der WM hat sich Portugal gegen Kroatien mit 2:1 durchgesetzt und steht damit im Achtelfinale. Dort trifft das Team auf Europameister Spanien. Die Spanier hatten im Sechzehntelfinale zuvor 3:0 gegen Österreich gewonnen. Zum Tennis. Alexander Zverev steht beim Tennisturnier in Wimbledon in der dritten Runde. Der French Open-Sieger gewann gegen den Franzosen Valentin Royer in 3 Sätzen. Ebenfalls weiter ist Jan-Lennard Struff. Er setzte sich in 5 Sätzen gegen den US-Amerikaner Brandon Nakashima durch.
2: Das Düsseldorf-Wetter.
3: In der Nacht ziehen ein paar Wolken durch, es bleibt aber trocken. Die Temperaturen liegen runter auf 12 bis 9 Grad. Am Tag wechseln sich dann Sonne und Wolken ab. Dazu wird es 26 Grad warm.
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4: Zurzeit liegen uns keine Meldungen vor. Wir wünschen allen unterwegs gute Fahrt.
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3: Hallo, guten Morgen zusammen. Johanna Tänzer hier, wünsche euch einen schönen Start in diesen Freitagmorgen. Und ich weiß es doch, ihr wollt das hören, dieses eine Lied. Ja, dann spiele ich euch halt ein Lied von Mark Forster. Bitteschön.

0: Alvaro Soler mit Machia. Guten Morgen.
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0: Das checken wir jetzt mit Kollege Robert Jans.
2: Hallo.
0: Heute wird auf jeden Fall weiter diskutiert, ne, über das Reformpaket der Bundesregierung.
2: Genau, insbesondere um die geplanten Regeln zur AU. Wir müssen uns da ja auf strengere Regeln einstellen. Die schwarz-rote Koalition plant nämlich deutlich schärfere Vorgaben, die hohe Fehlzeiten in den Unternehmen eindämmen sollen. Bald soll als gesetzliche Regel gelten, dass man schon vor dem ersten Fehltag an eine ärztliche Bescheinigung braucht, statt eben am vierten Tag, so wie wir das kennen. Mhm. Krankschreibungen per Telefon sollen auch nicht mehr möglich sein. Und dazu haben wir Reaktionen eingeholt und die hören wir heute Morgen hier bei uns.
0: Und ihr hört bei uns auch immer die Verkehrslage, ja. Na klar. Und da könnte es heute ein bisschen voller werden auf den Straßen, nicht?
2: Ja, genau, weil passend zum schönen Wetter gehen die Sommerferien los, zumindest in manchen Bundesländern. Es gibt ja auch schon Bundesländer, da laufen sie bereits, fällt mir gerade so ein. Jetzt mit Bremen, Niedersachsen, Sachsen, Sachsen-Anhalt, Schleswig-Holstein und Thüringen starten auf jeden Fall heute die nächsten Bundesländer in die Sommerferien. Und der ADAC rechnet also mit der nächsten großen Reisewelle dementsprechend. Schon ab dem Mittag kann es heute also voller werden auf den Autobahnen.
0: Ich will auch Ferien, Robert.
2: Ja, ich auch.
0: Okay. Leider
2: ja.
0: Nein.
2: Ja, geht aber nicht.
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0: Die Nacht zum Freitag ist leicht bewölkt, Regen ist aber keiner dabei und es ist angenehm frisch bei 12 bis 9 Grad. Am Tag gibt es dann Sonne und Wolken im Mix bei Höchstwerten bis zu 26 Grad.
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2: Zurzeit liegen uns keine Meldungen vor. Wir wünschen allen unterwegs gute Fahrt.
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0: Hallo, guten Morgen zusammen. Johanna Tänzer ist hier. Kommt gut in diesen Freitagmorgen. Hier gibt es jetzt eine Runde 2000er-Vibes.

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0: Something. Breakfast at Tiffany's. Hallo, guten Morgen, schönen Freitag euch. Wetter soll ja sehr gut werden wieder. Und bei dem Wetter sind natürlich auch viele auf dem Motorrad unterwegs. Und es gibt ja sehr viele, sehr coole Strecken hier bei uns in NRW. Und an diesem Wochenende gibt es für manchen Biker vielleicht ein Ziel, das erstmal ungewöhnlich klingt.
1: Augenblick mal unterwegs.
2: Was für ein Sound, der geht bestimmt bei vielen durch den Magen und wird morgen hundertfach zu hören sein bei einer Motorradwallfahrt. Jede Menge Motorräder und jede Menge unterschiedlicher Menschen.
3: Da ist tatsächlich der lederbekluftete, wenn man das so möchte, Hardbiker bei. Ja, da ist aber auch der pensionierte Studienrat bei, die ein Thema eint. Das ist das Motorrad, das ist das Unterwegssein. Und da freuen wir uns drauf.
2: Sagt Bastian Rütten, Pastoralreferent im niederrheinischen Marienwallfahrtsort Kevela, kümmert sich dort um die traditionelle Motorradwallfahrt. Ab morgen Mittag kommen die Biker an und dann wird es aber erstmal ganz ruhig.
3: Wir haben erst immer eine ganz ergreifende Andacht, wo es auch um die Menschen geht, die auf der Straße ums Leben gekommen sind. Übrigens nicht nur auf Motorrädern, sondern im Straßenverkehr.
2: Anschließend gibt es natürlich auch noch das laute Hubkonzert, die Vorbeifahrt an der Gnadenkapelle, an der Trösterin der Betrübten, am Abend eine große Party.
3: Unendlich viele Kerzen, die angezündet werden und Leute, die sich auch Raum für Stille nehmen. Dass es beides gibt, ist typisch für eine Wallfahrt, das war immer schon so. Also, dass sehr viel Leben und Lebendigkeit mit sehr viel Einkehr und Besinnung zusammenkommt, das zeichnet den Ort ja seit hierher aus.
2: Denn nicht nur Kevela, sondern auch die Motorradwallfahrt mit Mensch und Maschine hat eine lange Tradition. Bastian Rütten.
3: Ganz, ganz wichtig ist allen die Segnung der Fahrzeuge, wobei ich dann auch immer sage, ein Fahrzeug segnen heißt ja nicht, dass man danach die Haftpflichtversicherung kündigt, sondern das heißt, dass egal was passiert, wir unter Gottes Schutz fahren. Und dafür gibt es eine große Offenheit an diesem Tag.
2: Und alle Infos bei uns auf augenblickmalonline.de. Stefan Klinkhammer von der katholischen Kirche für Augenblick mal.
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1: Mit Malte Albrecht. Guten Morgen.
2: Wir müssen jetzt Veränderungen haben, damit vieles so bleibt, wie wir es in den letzten Jahrzehnten erarbeitet haben.
1: Bundeskanzler Merz war das gestern Abend im ZDF. Der hat ja noch einmal das große Reformpaket der schwarz-roten Koalition erklärt und verteidigt. Man dürfe das Paket nicht wieder zerreden und sich in Klein-Klein-Debatten verlieren. Gesprochen hat der Kanzler unter anderem über die geplante Steuerreform. Sie sei ein Kompromiss, sagte er. Mehr sei nicht möglich gewesen. Die zur Gegenfinanzierung angekündigte Erhöhung der Reichensteuer nannte er akzeptabel.
2: Das haben ja auch viele gesagt, die in diesem Bereich verdienen. Macht das, das können wir bezahlen. Wir entlasten dafür die unteren und mittleren Einkommen. Ich sag mal, für eine Familie mit 60.000 Euro Einkommen, 2 Kindern sind das 600 Euro im Jahr.
1: Natürlich sind nicht alle damit glücklich. Kritik kommt zum Beispiel vom Chef des Münchner IFO-Instituts, Fust. Der sagte dem Spiegel, dass vor allem Mittelständler belastet würden. Das sei ein Signal, noch weniger in Deutschland zu investieren. Und auch die geplanten Verschärfungen bei Krankschreibungen im Job sorgen für viel Ärger. Darauf wollte Merz im ZDF aber gar nicht groß eingehen. Man müsse nicht am ersten Tag in die Arztpraxis, sondern müsse vom ersten Tag eine Arbeitsunfähigkeitsbescheinigung haben, sagte er, ohne weitere Erläuterung. Generell hofft Merz jetzt auf mehr Schwung für die angeschlagene Koalition.
2: Wir haben da auch in der Koalition zu einem neuen Miteinander gefunden. Wir mussten uns ja auch zunächst einmal ein bisschen aneinander gewöhnen. Das hat Zeit gebraucht und mit dem gestrigen Tag, denke ich, haben wir jetzt wirklich einen großen Schritt getan, der in die richtige Richtung zielt.
1: Der letzte ARD-Deutschland-Trend hatte den großen Vertrauensverlust in die Bundesregierung sehr deutlich gezeigt. Da kam die Union nur noch auf 22%, die SPD nur noch auf 12%. Und jetzt weitere Themen in Kurzform. US-Präsident Trump hat mal wieder gegen Deutschland und andere NATO-Verbündete ausgeteilt. Auf seiner Online-Plattform bezeichnete er deren Beiträge für das Verteidigungsbündnis als lächerlich. Damit baut Trump Druck auf vor dem NATO-Gipfel kommende Woche in Ankara. Europameister Spanien steht im Achtelfinale der Fußball-WM. Die Spanier haben im 16. Finale gegen Österreich mit 3:0 gewonnen. Portugal besiegte Kroatien mit 2:1. Die Partie Schweiz gegen Algerien läuft zur Stunde noch. Die Weltgesundheitsorganisation hat den tödlichen Hunter-Virus-Ausbruch auf dem Kreuzfahrtschiff Hondius offiziell für beendet erklärt. Die letzte Kontaktperson sei negativ getestet worden und habe die Quarantäne nun verlassen können, sagte WHO-Chef Tedros. Seit Ende Mai gab es keine neuen Fälle mehr. Das Hunter-Virus war im April während einer Reise von Argentinien zu den Kapverden ausgebrochen. Insgesamt wurden 13 Infektionen bestätigt, 3 Passagiere starben, darunter auch eine

0: Deutsche. Und das waren die Nachrichten mit Malte Albrecht.
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2: Das sieht für heute erstmal wieder ganz gut aus, weil nämlich die Sonne ordentlich mit dabei ist. Es ist im Moment allerdings noch echt richtig frisch. Also da solltet ihr euch drauf einstellen, wenn ihr raus wollt. 10 Grad im Moment. Später wird es dann aber ganz schön. Bei maximal 24 Grad in Unterbilk, da kann man dann das Jäckchen auch wieder weglassen, wenn man möchte. Morgen wird es dann schön mit viel Sonne und bis zu 26 Grad. Am Sonntag dann ähnlich warm, dann kann es aber zwischendurch auch mal regnen. 6:03. Jetzt der Antenne Düsseldorf Verkehr, damit wir gemeinsam besser ankommen. Es ist noch alles entspannt auf den Straßen. Kommt gut durch.
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2: Guten Morgen, ich hoffe, ihr hattet bislang eine schöne Woche. Den Rest kriegen wir jetzt auch noch zusammen rum. Und falls ihr diese Woche bei dem Sonnenschein vielleicht ein paar schöne Fotos gemacht haben solltet oder jetzt am Wochenende welche macht, schickt die uns doch gerne. Dann veröffentlichen wir die nämlich bei Instagram und verlinken euch dann natürlich auch. Alle Infos dazu gibt es auf antennedüsseldorf.de/Instagram. Und dann freuen wir uns auf die Fotos. Jetzt legen wir aber erstmal los mit dem Freitag und mit Glockenbach. Ja.

0: Jetzt ist ja die heiße Zeit, in der einige Familien noch flott den Sommerurlaub vor den Ferien eintüten. Plan buchen, alles zack, zack, Antenne Düsseldorf ist hier. Und vielleicht habt ihr ja in dem Zusammenhang auch so eine dubiose SMS von Booking.com bekommen. Darin werdet ihr dann aufgefordert, eine bereits gebuchte Reise schnell zu bezahlen, weil die nämlich sonst verfallen würde. Ich hatte tatsächlich schon zwei von diesen SMS. Die Nachricht kommt aber, man könnte es sich fast denken, nicht von Booking.com, sondern von Betrügern. Thorsten Ortmann aus dem News-Team. Wie läuft die Masche genau ab?
1: Ja, die Täter sind über einen Hack bei Booking.com an echte Buchungsdaten gekommen, inklusive der Buchungsdetails wie Name, Ziel und Datum der Reise. Was fehlt, ist die Kontoverbindung und darum kommt die SMS mit einem Link. Dazu Aytin Öksüz von der Verbraucherzentrale.
2: Ziel ist es, dass ich auf einen Link klicke und über diesen Link Kreditkartendaten von mir oder Zahlungsinformationen nochmal verifizieren soll. Und sobald ich das mache, gelangen die Kriminellen eben an meine Zahlungsdaten, an meine Kreditkartendaten.
1: Also, wenn solche SMS mit Link kommen, einfach ignorieren und immer direkt in der App selbst checken, ob es wirklich ein Problem mit der gebuchten Reise gibt.
0: Das ist ja nicht die einzige Masche. Auch auf anderen Plattformen gibt es Betrügereien, so Ferienhäuser, Apartments und so, ne?
1: Das sind zum Beispiel Ferienimmobilien, die es gar nicht gibt. Die werden dann besonders günstig auf verschiedenen Buchungsplattformen, aber auch auf Social Media angeboten. Oder es werden eben echte Ferienimmobilien angeboten. Da haben Betrüger eben die Seiten der echten Anbieter gehackt und dann nutzen sie die Daten und Bilder der Wohnung, um sie im Netz unter falschem Namen anzubieten.
0: Und wie kann man sich davor schützen?
1: Man sollte im Netz checken, ob es die Ferienimmobilie überhaupt gibt, zum Beispiel mit Google Maps. Man kann auch über die Bilderrückwärtssuche bei Google gucken, ob Fotos der jeweiligen Immobilie schon mal bei einem Betrug aufgefallen sind. Die Seite sollte ein vollständiges Impressum haben und Vorsicht bei Vorauszahlungen. Nochmal Aytin Öksüz von der Verbraucherzentrale.
2: Grundsätzlich sollte man versuchen, so weit wie möglich vor Ort Bezahlung auszuwählen. Wenn das nicht möglich ist, dann, dass ich nur eine Anzahlung leisten muss, aber Am wichtigsten wäre, dass man eben die Bezahlung immer über die Plattform, also sozusagen im gesicherten Rahmen, abwickelt.
0: Aktuell gibt es im Netz Betrugsmaschen auf verschiedenen Buchungsplattformen für Ferienhäuser und Wohnungen. Thorsten Ortmann war das mit den Infos und Tipps, wie ihr euch schützen könnt. 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

0: Falls ihr euch noch für die Fußball-WM interessiert, es läuft gerade ein Spiel, das ist irgendwie total verrückt, aber zweite Halbzeit von Schweiz gegen Algerien ist mittlerweile angepfiffen, also seit 10 Minuten schon. Es steht 2:0 für die Schweiz. Nur mal ganz kurz am Rande hier bei Antenne Düsseldorf.
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3: Ja, nee, ist klar.
4: Ja. Jetzt ist es soweit. Knossi ist ein bisschen fett geworden. Knossi kennt ihr doch, oder? Jens Knossalla, YouTube-Star, feiner Kerl, immer am Lachen, wie so ein Honigkuchenpferd. Ja, und genau das ist auch sein Problem. Knossi heiratet bald und jetzt passt der Hochzeitsanzug nicht mehr, weil er zu viel süßen Kram reinhaut. Unter anderem nachts gern mal eine ganze Packung Ballisto. Das habe ich übrigens nie verstanden, warum man nachts aufsteht und irgendeinen Mist futtert. Was soll das? Glaubt ihr, die Kalorien, die man in der Dunkelheit isst, die zählen nicht? Weil, was man nicht sieht, setzt auch nicht an? Ja, seht ihr selbst, wohin das bei Knossi geführt hat. Hochzeitsanzug zu Spack. Jetzt hast du ja in so einer Situation drei Möglichkeiten. Abnehmen, einen größeren Anzug kaufen oder, das Sinnvollste tun, die Hochzeit abblasen und als Single weiterfristen. Spaß. Knossi, hart wie er ist, quält sich natürlich und hungert sich zurück in den Anzug. Und es gibt ja auch keine bessere Zeit zum Abnehmen als jetzt. Ständig über 30 Grad, also Tauwetter für Dicke. An Essen ist doch eh nicht zu denken, also tagsüber. Nachts kann man sich dafür stundenlang vor den Kühlschrank setzen und kartonweise Ballistos fressen. Ja, was denn? Irgendwas muss man ja essen, sonst kühlt der Körper irgendwann innerlich aus, wenn er nichts mehr kriegt.
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0: Es ist soweit. Heute und morgen, aber eben auch heute. Die Toten Hosen sind auf Tour. Trink aus, wir müssen gehen. Abschiedstour. Es wird gegrölt und gefeiert und sie sind zu Hause. Hier in Düsseldorf, in der Arena in Stockholm. Antenne Düsseldorf ist hier. Hoffentlich werdet ihr auch eure Lieblingssongs hören, wenn ihr dann auf den Konzerten seid. Ich bin mir ganz sicher. Ist übrigens auch unsere Freitagsfrage heute. Welcher ist denn euer Lieblingssong der Hosen?
1: Allgemein ist mein Lieblingssong Du lebst nur einmal. Aber aus dem neuen Album finde ich auch einige echt cool. Und da ist mein Lieblingssong Was früher einmal war.
2: Mein Lieblingslied ist An Tagen wie diesen. Das kann man immer wieder hören.
3: Mein Lieblingssong ist An Tagen wie diesen. Ich finde, der Song ist super, weil er einfach die Menschen verbindet.
4: Wenn ich mir ein Lied wünschen dürfte von den Toten Hosen, dann wäre es Nur zu Besuch.
5: Mein absoluter Lieblingssong ist An Tagen wie diesen. Ist so ein Klassiker, aber geht immer.
0: Ja, der Song geht immer. Auf einer Hochzeit, Geburtstagsparty oder auch einfach nur so. Die Hosen haben echt wirklich, wirklich, wirklich viele schöne Songs. Und weil sie eben heute und morgen hier in ihrer Heimat auftreten, ist unsere Freitagsfrage heute: Welcher ist euer Lieblingssong der Toten Hosen? Schickt gerne eine Sprachnachricht über WhatsApp an die 0175 570 35 40. Und ich würde mal behaupten, so ein paar von denen kriege ich heute Morgen noch in der Sendung unter.
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1: Mit Annalena Günther. Schönen guten Morgen. Union und SPD wollen Deutschland mit einem umfassenden Reformpaket zu Steuern, Arbeit und Entbürokratisierung aus der Wirtschaftskrise führen. Für Familien etwa sind Steuerentlastungen geplant. Für Arbeitnehmer wird sich einiges in puncto Krankschreibungen ändern. Sie soll dem Arbeitgeber künftig ab dem ersten Tag der Erkrankung vorgelegt werden. Daran gab es aber auch Kritik. An diesem Wochenende gibt es ein Heimspiel für die Toten Hosen. Heute und morgen spielen sie ihre Stadionkonzerte, ihre Abschiedstour Trink aus, wir müssen gehen in der Merkur-Spielarena. Beide Konzerte hier in Düsseldorf sind ausverkauft. Einlass in der Arena ist jeweils um 16 Uhr, los geht es um 18 Uhr. Wer nach dem Konzert noch nicht genug von den Hosen hat oder auch kein Konzertticket bekommen hat, kann sowohl heute als auch morgen Abend im Ratinger Hof weiterfeiern. Ab 22 Uhr gibt es hier die Toten Hosen Aftershow-Party. Der Eintritt ist frei. Bei Mercedes-Benz gibt es heute einen bundesweiten Aktionstag. Die IG Metall hat dazu aufgerufen, um gegen Arbeitgeberpläne zu protestieren. In Düsseldorf beteiligen sich die Beschäftigten des Sprinterwerks in Derendorf an den Protesten. Antenne Düsseldorf-Reporter Dennis Lieske weiß mehr.
2: Die Mitarbeiter der Autofabrik protestieren am Werkstor an der Ratherstraße. Sie wollen sich damit gegen die von Mercedes-Benz ausgerufene Produktivitätsoffensive für Deutschland wehren. Laut IG Metall-Angaben stellt das Unternehmen zentrale tarifliche Arbeitsbedingungen in Frage, zum Beispiel die 35-Stunden-Woche, Sozialstandards und Sonderzahlungen. Die Gewerkschaft fordert die Sicherung von Jobs, verbindliche Investitionen in die Standorte und gute Arbeitsbedingungen.
1: Alle Kinder und Jugendliche in Düsseldorf können in den Sommerferien wieder günstiger ins Schwimmbad gehen als normalerweise. Das funktioniert mit der Sommerferienkarte, die es ab heute an allen Bäderkassen zu kaufen gibt. Sie gilt für Schülerinnen und Schüler, die maximal 16 Jahre alt sind. Die Karte kostet 27 Euro und berechtigt zum täglichen Eintritt in ein Düsseldorfer Schwimmbad. Ausgenommen ist der Düsselstrand. Alle Infos und Einzelheiten zur Sommerferienkarte haben wir verlinkt auf antennedüsseldorf.de/Nachrichten. Und schauen wir noch auf die Fußball-Weltmeisterschaft. Bei der WM hat Spanien den Titel weiter fest im Blick. Das Team gewann sein 16. Finale gegen Österreich mit 3:0. Das Duell zwischen Portugal und Kroatien ging 2:1 zu Ende. Und das waren die Lokalnachrichten mit Annalena Günther.
3: Die sind jetzt auch zu Ende gegangen.
1: Die sind auch zu Ende, ja. Wunderbar.
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3: So, habt ihr euch klamottentechnisch eigentlich schon wieder zurechtgefunden bei den Temperaturen? Ich meine 24 Grad maximal, das ist eigentlich total schön warm, aber wenn die Sonne mal nicht da ist, man könnte meinen, es ist ein bisschen frischer, ne? Ich war gestern mit einer Freundin spazieren, ich kurze Hose, T-Shirt, sie lange Hose und Jacke. Ging irgendwie beides. So, wenn ihr heute Morgen schon in die kurzen Sachen wollt, dann müsst ihr erstmal durch die Frische durch. 12 Grad im Moment in Angermund, dazu heute Sonne und Wolken. Das Wochenende wird schön, morgen mit Sonne und 26 Grad, Sonntag dann ähnliche Temperaturen. Zwischendurch aber auch mal Regen. 6:55, jetzt der Antenne Düsseldorf Verkehr, damit wir gemeinsam besser ankommen. Das sieht gut aus, noch nichts gemeldet, bei der Bahn rollt es auch einigermaßen.
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3: 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Heute und morgen stehen zwei wichtige Konzerte hier bei uns in der Stadt an. Die Toten Hosen sind auf Abschiedstour und zu Hause und Annalena geht hin.
4: Ja.
3: Ich finde es total süß, dass du dir schon die ganze Woche, glaube ich, Gedanken machst, was du anziehst, ne?
4: Ja, man muss sagen, also es ist halt auch mein erstes Konzert so, also nicht das allererste, aber das erste so im Innenraum und das erste von den Toten Hosen. Ich bin einfach aufgeregt.
3: Ja, aber ist total schön. Wie steht denn dein Outfit jetzt für heute Abend?
4: Was? Also ich schwanke noch zwischen langer und kurzer Hose. Ich bin mir noch nicht sicher wegen Temperatur, aber in der Arena wird es bestimmt warm.
3: Okay. Und wenn ihr Annalenas Outfit angucken wollt, dann müsst ihr eigentlich nur aufs Konzert gehen. dann werden wir heute Abend wissen.
4: Da werdet ihr mich bestimmt sehen, ja.
3: Okay, sehr schön. So, wir hören gegen 6:50 mal von Campino, warum das denn jetzt unbedingt die letzte Tour der Hosen sein soll. Und welches Hosenlied spielen wir danach? Ist jetzt heute unsere Freitagsfrage. Das Lieblingshosenlied, Annalena, du darfst dir eins aussuchen.
4: Schicksal.
3: Vom aktuellen Album.
4: Ja, habe ich möglicherweise ein bisschen oft gehört in letzter Zeit.
3: Das mögen wir beide ja sehr gerne. Von daher, lass mich kurz überlegen. Ja, okay, dann machen wir das. Jetzt aber erstmal Dermot Kennedy und Kiss Me. Einen schönen guten Morgen am Freitag.

0: Guten Morgen, es ist 6.41 Uhr. Antenne Düsseldorf ist hier am Freitag. Vier Mannschaften haben wir die Woche schon glücklich gemacht, zusammen mit dem Flughafen Düsseldorf und Eurowings und der Trikot-Offensive. Die kleiden wir nämlich neu ein. Ein Pickleball-Team vom HTV, die Volleyballerinnen des ART Düsseldorf Rath und die C-Jugend-Rollhockeymannschaft von TuS Nord. Und Handballtrikots gehen auch noch raus. So, Fußball fehlt noch, oder? Ja, deshalb jetzt der letzte Trikotsatz geht an die Fußballer aus Fennhausen.
1: Mein Name ist Janina Rübsam. Ich bin Mama von dem Felix, der auch beim FC Tannenhof in der Bambini-Mannschaft spielt.
0: Und Felix und seine Kumpels, die brauchen dringend neue Trikots.
1: Wir haben ältere Trikots, die wir übernommen haben von anderen Mannschaften, die gar nicht zusammenpassen. Unterschiedliche Farben, viel zu groß, ein bisschen kaputt.
0: Ja, das geht also gar nicht. Da muss was Neues her. Schöne grüne Trikots, die Vereinsfarben des FC Tannenhof. Und hinten drauf natürlich auch eine Rückennummer. Was mit Spielernamen? Kommen die da auch noch mit drauf?
1: Das wissen wir noch nicht genau. Das darf der Trainer entscheiden, ob die Namen draufkommen, genau. Aber das Logo vom FC Tannenhof kommt drauf und dann, glaube ich, sind die gut ausgestattet mit den neuen Trikots.
0: Ja, tipptopp, darum geht's ja auch. Felix und seine Bambini-Mannschaft vom FC Tannenhof spielen nach den Sommerferien also im neuen Dress. Und da freuen sie sich drüber. Wir freuen uns mit.
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0: Antenne Düsseldorf hier am Freitag. Guten Morgen. Hier schon mal was zur Einstimmung für heute und morgen Abend. Da kann man es auch nicht sagen. Ne? Die Toten Hosen spielen heute und morgen ihre Stadionkonzerte in der Arena in Stockholm. Tickets sind weg schon lange. Vielleicht habt ihr heute Abend ja vor der Arena noch Glück. Ne? Und irgendjemand versucht noch ein Ticket loszuwerden. So klappt es ja manchmal dann doch noch. Es ist ja die letzte Tour, trink aus, wir müssen gehen. Und das ist schon eine krasse Entscheidung zu sagen, so, ich höre jetzt auf. Das hat uns Campino im Interview gesagt.
1: Das ist eine Bauchentscheidung, die fällt man intuitiv. Es gibt da so ein Lied, das haben wir, glaube ich, 1984 oder 85 geschrieben. Da hieß das im Wort zum Sonntag, das Ende setzen wir uns selbst.
0: Ja, klingt vernünftig. Ne? Man soll ja auch gehen, wenn es am schönsten ist. Denn Campino kann sich die Hosen mit 70 dann doch nicht mehr vorstellen.
1: Es bleibt dabei, dass wir den Gedanken gut finden, mit Vollgas über die Linie zu brettern, über die Ziellinie und dann nicht auf allen Vieren hingekrochen kommen.
0: Mhm. Ja, ist auch ein ganz, ganz schönes Bild. Ne? Also heute und morgen wird auf jeden Fall nochmal richtig abgerissen in der Merkur-Spielarena. Wenn ihr Tickets habt, ganz viel Spaß. Und falls nicht, im Ratinger Hof gibt es nach dem Konzert auch noch eine fette Aftershow-Party. Und das sind hier die Hosen mit Schicksal vom aktuellen Album bei Antenne Düsseldorf. Viel Spaß damit.

0: darf man auch gerne mal ein bisschen lauter aufdrehen. Die Toten Hosen und Schicksal von ihrem aktuellen Album. Heute und morgen sind sie ja hier bei uns im Städtchen und spielen ihre Konzerte. Vorfreude ist natürlich riesig. Es gibt aber auch noch was anderes Schönes, auf das man sich freuen kann. Heute in 2 Wochen starten die Sommerferien. 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Ich bin Kirsten Mebs. Guten Morgen.
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1: Mit Malte Albrecht, guten Morgen. Der Sommer der Reformen, da ist er jetzt wohl. Seit gestern wissen wir, was bei Steuern, Arbeit und Bürokratieabbau auf uns zukommt. Ein Punkt, der für besonders viele Diskussionen sorgt, ist das Thema Krankschreibungen im Job. Danny Hoppe aus dem News-Team. Am Abend hat sich Vizekanzler Klingbeil dazu nochmal bei RTL geäußert und gesagt, man arbeite hier an vernünftigen Lösungen.
2: Ja, man brauche hier vor allem eine pragmatische Umsetzung, sagte er. Man müsse das Ganze jetzt so hinbekommen, dass niemand, der krank sei, dann auch wirklich zum Arzt gehen müsse, also zum Beispiel mit 40 Grad Fieber oder wenn er sich alle paar Minuten übergibt. Was das aber jetzt genau heißt, ist weiter unklar. Auch Kanzler Merz hat die neuen Regeln am Abend nochmal relativiert. Man müsse nicht am ersten Tag in die Arztpraxis, sondern man müsse nur vom ersten Tag an eine Arbeitsunfähigkeitsbescheinigung haben. Aber auch er hat das nicht weiter erläutert, sondern die verschärften Regeln verteidigt. Man müsse die hohen Krankenstände in Deutschland herunterbringen.
1: Was auch noch kommen könnte, ist die Einführung von Teilkrankschreibungen.
2: Ja, da arbeitet Bundesgesundheitsministerin Wagen ja schon dran. Das heißt, wenn Beschäftigte länger krank sind, sollen sie sich auch nur teilweise krankschreiben lassen können, und zwar zu 25, 50 oder 75% der üblichen Wochenarbeitszeit. Voraussetzung dafür ist, dass der Beschäftigte und der Arbeitgeber das wollen. Das findet der Chef der Krankenkasse DRK Gesundheit Storm auch gut und sinnvoll. Damit lasse sich ein hoher Krankenstand wirksam reduzieren und man bekomme mehr Flexibilität. Das zeigten Erfahrungen aus Skandinavien, sagt er. Die Abschaffung der telefonischen Krankschreibung und eine Bescheinigung ab dem ersten Tag kritisiert aber auch Storm scharf und warnt vor überfüllten Praxen.
1: Dankeschön, Danny Hoppe. Und jetzt weitere Nachrichten kurz und kompakt. Die Mieten in den 40 größten deutschen Städten sind in den letzten 10 Jahren um 51% gestiegen. Das zeigt eine Auswertung des Deutschen Gewerkschaftsbundes. Der DGB fordert deshalb mehr sozialen Wohnungsbau und schärfere Regeln gegen Mietwucher. Portugal steht im Achtelfinale der Fußball-WM. Das Team mit Superstar Cristiano Ronaldo hat sein 16. Finale gegen Kroatien mit 2:1 gewonnen. In der nächsten Runde trifft Portugal auf Europameister Spanien. Die Spanier hatten Österreich mit 3:0 besiegt. Außerdem gewann eben die Schweiz mit 2:0 gegen Algerien. So sauber wie gedacht sind Europas Badegewässer wohl doch nicht. Die Europäische Umweltagentur hatte zwar den meisten Badestellen eine ausgezeichnete Wasserqualität bescheinigt. Das Recherchezentrum Korrektiv warnt jetzt aber, für die offizielle Bewertung würden nur 2 bestimmte Fäkalbakterien untersucht. Andere mögliche Risiken blieben außen vor, zum Beispiel Blaualgen, Pestizide oder PFAS-Chemikalien. Dabei liegen für viele dieser Stoffe Messdaten vor. Die Europäische Umweltagentur verweist auf die EU-Badegewässerrichtlinie, die schreibe eben nur den Test auf Fäkalbakterien vor. Und das waren die Nachrichten mit Malte Albrecht.
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4: Das sieht schon wieder gut aus mit der Sonne. Die kommt heute immer wieder gut durch die Wolken und es wird auch wieder schön warm mit 24 Grad maximal. Im Moment noch relativ frisch mit 12 Grad erst in Flingern.

0: Das Wochenende wird aber ganz schön. Es ist zweigeteilt. Morgen immer wieder Sonne und 26 Grad. Sonntag dann zwischendurch auch mal Regen. Aber es bleibt warm. Ach so, ich wollte doch noch mal ganz kurz durchgehen. Das Spiel Schweiz gegen Algerien ist gerade zu Ende gegangen, vor wenigen Minuten. Schweiz hat gewonnen, 2-0. Das nur mal eben ganz kurz am Rande. So, jetzt der Antenne Düsseldorf Verkehr, damit wir gemeinsam besser ankommen. Aber so viel Zeit muss sein, weil es auch recht entspannt ist auf den Straßen, noch nichts zu melden. Bei der Bahn gibt es einen Ausfall um 7.12 Uhr. Der RE13 nach Hamm, der kommt nicht.
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0: Schönen Start in den Freitag, ein schönes Wochenende liegt vor uns. Es ist ja Frankreich-Fest, ab heute schon und generell viel los. Wir gucken in 6 Minuten auf den Tipp des Tages.

0: 10 nach 7. Schönen guten Morgen. Wir haben es kurz vor Wochenende und damit ist wieder gut was los im Städtchen.
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0: Die Toten-Hosen-Konzerte lassen wir mal außen vor. Über die sprechen wir heute Morgen noch genug mit euch. Aber es ist ja auch Frankreich-Fest. Das geht das ganze Wochenende. Und heute gibt es da ein Konzert.
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0: Adele und Robin sind das. Die machen ja so Chanson-Pop. Gibt's ab 19 Uhr heute am Rathaus zu hören. 10 Euro kostet da der Eintritt. Es gibt aber auch noch mehr. Es gibt unter anderem ein Kleidertauschfest an der Klosterstraße bei Young Caritas. Da ist es ja so, ne? Man hat ja manchmal so Klamotten im Kleiderschrank. Die findet man eigentlich total schön. Aber man zieht die halt nie an, weil die einem dann vielleicht selber doch nicht stehen oder vielleicht sind sie ein bisschen groß oder klein geworden. Und die Sachen kann man dann mitbringen und gegen neue Teile tauschen. Das geht von 13 bis 16 Uhr heute und das Ganze ist auch kostenlos. Und dann gibt es im Zack noch die Friday I'm in Love Party. Da kann man, wie der Name vermuten lässt, unter anderem so Musik wie von The Cure erwarten, aber auch den Pixies, David Bowie oder auch Blur. DJ Major Tom legt auf. Alternative, New Wave, Indie. Also schönes Zeug. 10 Euro kostet da der Eintritt. Um 22 Uhr startet die Party. Und noch mehr Tipps für heute und natürlich auch fürs Wochenende gibt's auf antennedüsseldorf.de/tipps.

0: Guten Morgen, Antenne Düsseldorf ist hier 7.17 Uhr, haben wir es. In 2 Wochen geht's los mit den Sommerferien. Die Urlaubsplanung läuft also auf Hochtouren, wobei es so einige Urlaubsmodelle gibt, die sagen Jens Neutag wirklich so gar nicht zu.
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2: Hallo, geht's noch? Ich sag nur Ferien. Meine Fresse. Ja, die Urlaubswelle rollt ja wieder an. Und neben den Hotel All-Inclusive-Freaks gibt's ja auch die, die den Urlaub ganz einfach haben wollen. Nur mit Isomatte und Zelt auf dem Campingplatz. Ganz spartanisch. Ja, geschissen. Am Ende nimmt man doch den halben Hausstand mit und fährt mit dem Möbelwagen Richtung Strand. Und dann rammt man sich noch vor das eigentliche Zelt ein Vorzelt mit der Grundfläche des Saarlands. Und die verbleibende Restfläche Natur von 2x2 Metern wird zur Sicherung der nicht vorhandenen Privatsphäre mit blickdichten Planen zugehangen. Ja, sicher. Wieso auch die Natur genießen, wenn man auch auf Durchfall braunes Polyethylen gucken kann? Ha, ganz so, als würde man sie auf dem heimischen Balkon zum Sonnen in die braune Tonne legen. Und weil der inkontinente Baumbestand ständig Baumharz auf die Butze pullert, überspannt der Deutsche seinen Karawan auch mit der Wohnwagen-Spezialmarkise, die einen Gegenwert besitzt von einem 6-monatigen Karibikurlaub. Leute, es heißt Urlaub. Also, entspannt euch. Und ich mache weiter. Und zwar mit Tacheles.
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0: irgendwie so eine ganz besondere Stimmung heute in der Stadt. Könnte das möglicherweise an zwei Konzerten liegen, die heute und morgen anstehen? Antenne Düsseldorf ist hier. Die Toten Hosen sind auf Abschiedstour und zwar in ihrer Heimat heute und morgen in der Arena in Stockholm. Und deshalb wollen wir heute in der Freitagsfrage auch mal klären, welcher denn euer Lieblingssong der Hosen ist. Lasst doch mal hören.
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0: Ach, ist das mega. Also schöner hätte man es nicht singen können. Danke, dass ihr das gemacht habt. Das ist wirklich super. Singt doch auch mal euren Lieblingshosensong über WhatsApp ein und schickt den, das ist ja unsere Freitagsfrage heute, welcher ist euer Lieblingshosensong? 0175 570 35 40. Und wenn ihr Tage wie diese schon jetzt so sehr gefeiert habt, dann würde ich sagen, dann hören wir den Song auch. Vor den Nachrichten um 7:30. Ich habe da mal eine Fanversion draus gebastelt. Vielleicht hört das gleich raus. Möglicherweise bekommen da unsere Akteure aus der Umfrage nochmal einen kleinen Auftritt.
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1: Mit Annalena Günther. Schönen guten Morgen. Union und SPD wollen Deutschland mit einem umfassenden Reformpaket zu Steuern, Arbeit und Entbürokratisierung aus der Wirtschaftskrise führen. Für Familien etwa sind Steuerentlastungen geplant. Für Arbeitnehmer wird sich einiges in puncto Krankschreibungen ändern. Sie soll dem Arbeitgeber künftig ab dem ersten Tag der Erkrankung vorgelegt werden. Daran gibt es aber auch Kritik. Bundestrainer Julian Nagelsmann soll Medienberichten zufolge in Kürze wohl seinen Rücktritt erklären. Das berichten zumindest der TV-Sender Sky und die Bild-Zeitung. Der 38-Jährige soll demnach nach der Krisensitzung beim DFB am Donnerstag in Frankfurt am Main zu dieser Entscheidung gekommen sein. Es ist ein wichtiges Wochenende für Toten Hosen-Fans in unserer Stadt. Heute und morgen sind die Hosen mit ihrer Abschiedstour Trink aus, wir müssen gehen in der Merkur-Spielarena. Beide Konzerte hier in Düsseldorf sind ausverkauft. Antenne Düsseldorf-Reporter Joachim Bonn weiß mehr.
2: Einlass in der Arena ist heute und morgen um 16 Uhr, los geht's um 18 Uhr. Wer nach dem Konzert noch nicht genug von den Hosen hat oder kein Konzertticket bekommen hat, kann sowohl heute als auch morgen Abend im Ratinger Hof weiterfeiern. Ab 22 Uhr gibt es hier die Toten Hosen Aftershow Party. Der Eintritt ist frei, solange Platz ist, ist jeder willkommen. Nächste Woche geht der Konzertsommer in Düsseldorf dann direkt weiter. Am 11. Juli treten in der Arena die Broilers auf und der neue Open-Air-Park auf dem Messeparkplatz wird einen Tag vorher am 10. Juli von der amerikanischen Metalband System of a Down eröffnet.
1: Bei Mercedes-Benz gibt es heute einen bundesweiten Aktionstag. Die IG Metall hat dazu aufgerufen, um gegen Arbeitgeberpläne zu protestieren. In Düsseldorf beteiligen sich die Beschäftigten des Sprinterwerks in Derendorf an den Protesten. Antenne Düsseldorf-Reporter Dennis Lieske.
3: Die Mitarbeiter der Autofabrik protestieren am Werkstor an der Ratherstraße. Sie wollen sich damit gegen die von Mercedes-Benz ausgerufene Produktivitätsoffensive für Deutschland wehren. Laut IG Metall-Angaben stellt das Unternehmen zentrale tarifliche Arbeitsbedingungen in Frage, zum Beispiel die 35-Stunden-Woche, Sozialstandards und Sonderzahlungen. Die Gewerkschaft fordert die Sicherung von Jobs, verbindliche Investitionen in die Standorte und gute Arbeitsbedingungen.
1: Kinder und Jugendliche in Düsseldorf können in den Sommerferien wieder günstiger ins Schwimmbad gehen. Das funktioniert mit der Sommerferienkarte, die es ab heute an allen Bäderkassen zu kaufen gibt. Sie gilt für Schülerinnen und Schüler, die maximal 16 Jahre alt sind. Die Karte kostet 27 Euro und berechtigt zum täglichen Eintritt in ein Düsseldorfer Schwimmbad. Ausgenommen ist der Düsselstrand. Alle Infos und Einzelheiten zur Sommerferienkarte haben wir verlinkt auf antennedüsseldorf.de/Nachrichten. Und das waren die Lokalnachrichten mit Annalena Günther.
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5: Ja, das Wetter macht schon Lust aufs Wochenende und Freizeit. Ne? Immer wieder ist die Sonne heute da und bis zu 24 Grad bekommen wir. Im Moment kommt Stockholm auf 16 Grad. Ist also noch ein bisschen frischer heute Morgen. Morgen wird es dann auch wieder schön. Es gibt sogar bis zu 26 Grad. Sonne ist auch dabei. Am Sonntag dann ähnliche Temperaturen. Aber es regnet auch mal. 7:58, jetzt der Antenne Düsseldorf-Verkehr, damit wir gemeinsam besser ankommen. 7:58, okay, gut. 7:30, Moment, was habe ich gerade gesagt? 7:30 haben wir es jetzt. Wie auch immer. Das Gute ist, auf den Straßen ist auf jeden Fall nicht viel los. Erasmus- und Corneliusstraße Richtung Innenstadt ist ein bisschen voller und Südring vor der Völklinger Straße statt auswärts. Aber das ist jetzt alles nichts Dramatisches.
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5: Mit Kirsten Mews. Guten Morgen, wenn ihr euch krank fühlt, dann bleibt ihr ja wahrscheinlich zu Hause. Ne? Ist ja auch vernünftig so. Ein bisschen auskurieren, andere nicht anstecken. Aber wenn man schon zum Arzt muss, weil man sich einen Tag erholen will, nimmt man dann nicht direkt einfach mal 2 Tage? Oder schreibt der Arzt einen vielleicht nicht lieber direkt mehrere Tage krank, damit man nicht am nächsten Tag da wieder auf der Matte steht und der wieder mehr zu tun hat? Haben die Ärzte nicht eh schon genug zu tun? Was halten die eigentlich von der neuen Krankschreibreform? Besprechen wir in 6 Minuten hier bei Antenne Düsseldorf. Einen schönen guten Morgen am Freitag.

0: Zur Völkerverständigung spielen wir auch mal die Ärzte an einem Tag, an dem die Toten Hosen bei uns in der Stadt auftreten und sich alle darauf freuen. Antenne Düsseldorf ist hier, 20 vor 8 haben wir es mittlerweile. Das neue Reformpaket der schwarz-roten Koalition ist da. Es kommen viele Veränderungen damit, unter anderem neue Regeln zur Krankschreibung. Man braucht ab dem ersten Krankheitstag eine AU vom Arzt und die telefonische Krankschreibung wird abgeschafft. Man könnte sich vorstellen, dass das möglicherweise noch ein bisschen voller wird demnächst in den Hausarztpraxen. Elke Krämer, Hausärzteverband Nordrhein, hat deshalb auch kein Verständnis für diese Vorschläge.
1: Also mein erster Gedanke war, das ist wieder so ein typisches Sommerloch-Thema. Tatsächlich ist es ja so, dass wir in der Pandemie auch schon gemerkt haben, dass diese telefonische Krankschreibung uns in den Praxen enorm hilft. Es ist natürlich ein Thema, was eben vorgebracht wurde, dass diese telefonischen AUs missbräuchlich verwendet worden sind. Dieses Risiko besteht natürlich immer, wenn es sich um Patienten handelt, die man in der Praxis nicht kennt. Wohingegen aber alle die Patienten, die bei mir in kontinuierlicher hausärztlicher Betreuung sind, die muss ich nicht zwangsläufig persönlich sehen, um zu wissen, ob sie eine Krankmeldung benötigen oder nicht.
0: Ja, und auch die Regelung, dass ab dem ersten Tag die Krankschreibung vom Arzt vorliegen muss, macht keinen Sinn aus Ihrer Sicht.
1: Wenn jemand einen Erkältungsinfekt hat mit Fieber, Kopfschmerzen, Husten, Schnupfen, dann ist er ja nicht zwangsläufig so krank, dass man ihn genau an diesem Tag dann auch sehen muss. Er ist ja nicht lebensbedrohlich erkrankt. Das heißt, diese Person kann sich zunächst mal mit Hausmitteln oder mit einem normalen Grippemittel aus der Apotheke ja ausreichend helfen.
0: Ja, und die Ärztin fürchtet auch, dass die Notarztpraxen noch mehr belastet werden.
1: Und dann bleibt auch die Frage, was passiert denn mit Patienten, die im Schicht- und Wochenenddienst arbeiten, dann feststellen, dass sie in der sprechstundenfreien Zeit arbeitsunfähig erkranken, die werden uns alle zusätzlich in den Notdienst gespült. Nicht um sie zu behandeln, sondern einfach nur um diesen gelben Schein, also den ehemals gelben Schein, auszustellen.
0: Wer krank ist, muss bald wieder persönlich zum Arzt, um sich krank schreiben zu lassen. Und zwar ab dem ersten Tag. Ab wann das gilt, ist allerdings noch nicht ganz klar. Antenne Düsseldorf hier am Freitag.

0: und man spürt diese Vorfreude so krass heute Morgen bei euch. Heute und morgen sind die Hosen ja da, spielen zwei Konzerte in ihrer Heimat. Antenne Düsseldorf ist hier in der Arena in Stockholm. Es ist die Abschiedstour, trink aus, wir müssen gehen. Unsere Freitagsfrage ist deshalb heute: Welchen Song der Hosen mögt ihr am liebsten? Da meldet ihr euch fleißig rein.
1: Mein Lieblingslied von den Toten Hosen ist: Ich würde dir gern sagen, wie sehr ich dich mag, warum ich immer nur an dich denken kann.
2: Freue ich mich am meisten auf den Song beim Konzert dieses Wochenende, Steh auf, wenn du am Boden bist. Dieser Song hat mich durch meine schwere Erkrankung getragen.
3: Und zwar berührt mich das Lied Düsseldorf von dem aktuellen Album sehr, weil es doch irgendwo meine schicksalhafte Beziehung zu meiner geliebten Landeshauptstadt und Wahlheimat widerspiegelt.
4: Das Lied mit diesem Jägermeister, das ist schon so lange nicht mehr gespielt worden und ich kann den Text auch gar nicht mehr, aber ich weiß noch, dass ich damals wahnsinnig gern gehört habe.
0: Boah, das sind alles so tolle Lieder. Gibt's eigentlich auch nicht so gute Songs von den Toten Hosen? Das wäre vielleicht mal die schwierigere Frage gewesen. Euer Lieblingssong der Toten Hosen, welcher ist das? Das ist unsere Freitagsfrage heute. Schickt auch gerne eine Sprachnachricht per WhatsApp an die 0175 570 35 40. Antenne Düsseldorf ist hier, 10 vor 8 haben wir es jetzt.

0: Ich hoffe, es liegt eine schöne Woche hinter euch mit Feierabendspaziergang am Rhein, Eisessen im Park. Vielleicht, falls ihr diese Woche schon bei Sonnenschein unterwegs wart, ein paar schöne Fotos gemacht habt oder ihr jetzt am Wochenende welche macht, schickt die uns doch gerne. Dann veröffentlichen wir die nämlich bei Insta und verlinken euch natürlich auch. Alle Infos dazu gibt's auf antennedüsseldorf.de/Instagram. 6:08 haben wir's jetzt. Ich bin Kirsten Mebs. Guten Morgen.
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1: Mit Nico Hartmann. Spanien und Portugal sind bei der WM ins Achtelfinale eingezogen und treffen nun im direkten Duell aufeinander. Während die Spanier beim 3:0 gegen Österreich keine Mühe hatten, gewann Portugal auf dramatische Weise mit 2:1 gegen Kroatien. Ein Tor in der Nachspielzeit durch Ramos entschied die Partie. Ein Treffer der Kroaten kurz vor Schluss wurde wegen Abseits einkassiert. Außerdem erreichte die Schweiz am frühen Morgen ebenfalls das Achtelfinale. Die Eidgenossen besiegten Algerien mit 2:0.
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2: Mit Malte Albrecht. Guten Morgen. Jetzt im Sommer zieht es viele von uns wieder ans Meer, an den See, den Fluss oder den Kanal. Und die Europäische Umweltagentur hatte ja auch erst Mitte Juni grünes Licht gegeben und gesagt, von den 22.000 Badestellen in den 27 EU-Staaten, Albanien und der Schweiz hätten rund 85% eine exzellente Wasserqualität. Danny Hopper aus den Nachrichten, das Medienhaus Korrektiv sagt jetzt aber, das stimmt so nicht.
3: Nein, Korrektiv sagt, die Bewertung der Europäischen Umweltagentur beziehe sich nur auf die Messwerte zu zwei Fäkalbakterien. Dutzende andere Erreger und chemische Schadstoffe würden dagegen überhaupt nicht berücksichtigt, wie etwa Blaualgen, Pestizide, Mineralöle oder PFAS. Und das, obwohl der Agentur auch diese Werte vorlegen, kritisiert Korrektiv. Demnach gelten fast 7.900 Badestellen als sauber, obwohl die Gewässer mit chemischen Schadstoffen belastet sind. Und besonders viele solcher Badestellen gibt es laut Korrektiv in Deutschland, aber auch in Italien, Dänemark, Frankreich und Ungarn.
2: Was sagt die EU zu den Vorwürfen?
3: Die EU-Kommission hat da auch Probleme eingeräumt, und zwar schon im vergangenen Jahr. Da hatte sie in ihrem Bericht geschrieben, dass die Weltgesundheitsorganisation dazu aufgerufen habe, verstärkt auch auf Cyanobakterien in Badegewässern zu achten, also Blaualgen. Das sei vor allem auch mit Blick auf den Klimawandel wichtig, denn dieser Erreger werde eben auch durch höhere Temperaturen begünstigt. Und auch Toxikologen von der Uniklinik Kiel sagen, dass die aktuelle Bewertung nicht ausreiche. Ein Gewässer könne die Grenzwerte von chemischen Stoffen sprengen und dennoch als exzellent eingestuft werden. Das sei irreführend, sagen sie.
2: Danke, Danny. Und jetzt weitere Themen in der Zusammenfassung. Vizekanzler Klingbeil hat die geplanten Verschärfungen bei Krankschreibungen im Job verteidigt und betont, dass die Regierung eine praktikable Lösung bei der Umsetzung anstrebe. Niemand, der krank sei, müsse am ersten Tag wirklich zum Arzt gehen, sagte er am Abend bei NTV. Weiter erklärt hat er das aber nicht. Heftige Waldbrände wüten gerade in Südfrankreich. Besonders betroffen ist Saint-Marie-la-Mer, ein beliebter Familienferienort. Rund 3000 Menschen mussten am Abend in Sicherheit gebracht werden. Viele waren auf Campingplätzen. Die Entscheidung ist gefallen. Offenbar tritt Bundestrainer Julian Nagelsmann zurück. Das berichten Sky und Bild übereinstimmend. Der 38-Jährige soll sich gestern nach einer mehrstündigen Krisensitzung in der DFB-Zentrale dazu entschieden haben. Die deutsche Fußballnationalmannschaft war im WM-16-Finale im Elfmeterschießen an Paraguay gescheitert. Kurz nach diesem desaströsen Ausscheiden hatte Nagelsmann einen Rücktritt noch ausgeschlossen. Bei dem Treffen in Frankfurt soll ihm die DFB-Spitze aber diesen Schritt nahegelegt haben. Als Nachfolger ist seit Tagen der frühere BVB- und Liverpool-Trainer Jürgen Klopp im Gespräch. Und das waren die Nachrichten mit Malte Albrecht.
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4: Es sind Temperaturen, die kennen wir so gar nicht mehr. 16 Grad um kurz nach 8 in Fennhausen. Kann man auch noch mal zum Jäckchen greifen. Bei 24 Grad später, dann kann man die aber auch wieder weglassen. Dazu gibt es Sonne und Wolken heute im Wechsel. Morgen wird es auch schön mit Sonne und bis zu 26 Grad. Am Sonntag wird es ähnlich warm, aber dann kann es zwischendurch auch mal regnen. 3 Minuten nach 8, jetzt der Antenne Düsseldorf Verkehr, damit wir gemeinsam besser ankommen. Ein bisschen was los ist in der Stadt, aber alles nicht so schlimm. Kennedy-Damm-Stadt einwärts auf der Friedrichstraße, Stadt einwärts ab der Bilker Allee. Dann auf dem Lastring Dorotheenstraße, Kettwiger Straße. Ist auch ein bisschen voller, so 5 Minuten da mal extra einplanen. Dann Südring, Stadt auswärts vor der Völklinger Straße, Münchner Straße auch ein bisschen gestocke vor dem Südring. Und auf der Werstener Straße ist es auch gerade etwas voller in Richtung.

0: Richtung Bilk. Aber das war's auch schon.
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0: Trink aus, wir müssen gehen. Das Motto, um nicht zu spät zur Arbeit zu kommen heute und natürlich auch das Motto der Abschiedstour der Toten Hosen. Heute und morgen spielen sie in der Arena in Stockholm. Riesen Vorfreude. Und deshalb wollen wir heute in der Freitagsfrage mal klären, welcher denn euer Lieblingshosentitel ist.
2: Mein Lieblingssong ist Strom, weil das die Fortuna-Torhymne ist, die wir leider letztes Jahr viel zu selten gehört haben.
3: Mein Lieblingssong ist das Lied Unter den Wolken.
4: Mein Lieblingssong von den Toten Hosen ist An Tagen wie diesen.
5: Also mein absoluter Lieblingssong der Toten Hosen ist Wünsch dir was, der live vor allem seine ganze Klasse ausstrahlt und das Publikum richtig mitgrölen kann.
6: Also ich finde ja 10 Kann Jägermeister, weil trinke ich sehr gern.
0: Ja, das ist auch eine logische Erklärung, ne? Welchen Hosentitel mögt ihr denn besonders gerne? Unsere Freitagsfrage heute, WhatsApp-Sprachnachricht an die 0175 570 35 40. Was haltet ihr von Kauf mich? Ich finde den ja ganz schön. Ich habe den ausnahmsweise mal rausgesucht. Den hören wir uns gleich an. Jetzt aber erstmal Michael Jackson, Smooth Criminal.

0: Ach ja, ist schon schön, mal die Toten Hosen wieder ein bisschen öfter zu hören hier bei Antenne Düsseldorf. Heute und morgen sind ja die Heimkonzerte, muss man ja quasi sagen, in der Arena in Stockholm. Antenne Düsseldorf hier. Die Hochzeit von Taylor Swift, die wollen wir aber natürlich auch nicht außer Acht lassen. Möglicherweise könnte das größte Promi-Ereignis des Jahres werden. Sie und Footballstar Travis Kelce wollen sich ja das Ja-Wort geben im Madison Square Garden in New York. Und es könnte sein, dass da heute die fette Party abgeht. Ich weiß nicht, ob die da größer ist oder das Konzert in Stockholm, aber das werden wir dann ja sehen. Gerüchteküche brodelt auf jeden Fall. Kollegin Tina Eck ist in den USA. Tina, was deutet denn darauf hin, dass es da heute losgeht mit der Hochzeit?
1: Kurzum, alles. Der Madison Square Garden mitten in Manhattan ist seit Tagen mit Absperrgittern verbarrikadiert. Nur Bahnhof und U-Bahn-Zugang sind offen. Riesige Trucks parken vor den Laderampen und es gibt keine öffentlichen Veranstaltungen in der Mehrzweckhalle über das gesamte lange Wochenende. Dann die Gerüchteküche, die tut ein Übriges. Da wird wild spekuliert über die große Sause, die so heimlich und hermetisch abgeschirmt ist. 1000 Gäste in Abendrobe, Auftritte vielleicht, Stevie Nicks, Tim McGraw, ein Schloss in der Konzerthalle vielleicht. Mal gucken, ob wir was zu sehen bekommen.
0: Da sind wir mal gespannt. Warum eigentlich der Madison Square Garden? Was ist da so besonders?
1: Eigentlich gar nichts. In dieser Riesenhalle im Herzen New Yorks werden große Konzerte abgehalten, genauso wie Sportveranstaltungen oder Parteitage. Unten drunter ist die Penn Station, ein massiver Verkehrsknotenpunkt in New York. Also romantisch, so wie die Zauberbilder von der Verlobung von Swift und Kelce. Also romantisch ist am Madison Square Garden überhaupt nichts. Allerdings lässt sich diese Halle gut absichern und es gibt unterirdische Zugänge, um zum Beispiel den Paparazzi und Swifties zu entkommen. Also ein guter Hochzeitsbunker, besser abgeschirmt als ein Hotel zum Beispiel und innen schön kühl, denn hier herrscht gerade Hitzewelle.
0: Aber irgendjemand muss doch was verraten.
1: Keine Ahnung. Wie gesagt, Garderobe und Gästeliste sind hochgeheim. Die Besucher sind angehalten, die Klappe zu halten, was sie scheinbar auch tun. Spekulationen gibt es, wie gesagt, über ein Märchenschloss mit weißem Teppich als Kulisse und die Klatschblätter hier stellen aufgrund der Aufschriften auf den großen Lastwagen vor dem Madison Square Garden auch schon das Menü zusammen. Demnach gibt es Hummer, gebratene Zwiebelringe und Eier. Wer weiß, wir werden auch heute noch nicht viel erfahren, wie es aussieht. Die Gäste dürfen keine Handys mitbringen, also wird es auch keine Fotos oder Videos auf den Socials geben.
0: Ja gut, aber wir behalten das trotzdem mal im Blick. Wir hören jetzt einfach mal die wohl noch unverheiratete Taylor Swift mit I Knew You Were Trouble hier bei Antenne Düsseldorf. Schönen guten Morgen am Freitag.

0: Wir gucken mal kurz auf die Uhr. 20 nach 8 haben wir es mittlerweile. Guten Morgen.
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3: Ja, nee, ist klar.
4: Ja, jetzt ist es soweit. Knossi ist ein bisschen fett geworden. Knossi kennt ihr doch, oder? Jens Knossalla, YouTube-Star, feiner Kerl, immer am Lachen, wie so ein Honigkuchenpferd. Ja, und genau das ist auch sein Problem. Knossi heiratet bald und jetzt passt der Hochzeitsanzug nicht mehr, weil er zu viel süßen Kram reinhaut. Unter anderem nachts gern mal eine ganze Packung Ballisto. Das habe ich übrigens nie verstanden, warum man nachts aufsteht und irgendeinen Mist futtert. Was soll das? Glaubt ihr, die Kalorien, die man in der Dunkelheit isst, die zählen nicht? Weil, was man nicht sieht, setzt auch nicht an? Ja, seht ihr selbst, wohin das bei Knossi geführt hat. Hochzeitsanzug zu Spack. Jetzt hast du ja in so einer Situation drei Möglichkeiten. Abnehmen, einen größeren Anzug kaufen oder, das Sinnvollste tun, die Hochzeit abblasen und als Single weiterfristen. Spaß. Knossi, hart wie er ist, quält sich natürlich und hungert sich zurück in den Anzug. Und es gibt ja auch keine bessere Zeit zum Abnehmen als jetzt. Ständig über 30 Grad, also Tauwetter für Dicke. An Essen ist doch eh nicht zu denken, also tagsüber. Nachts kann man sich dafür stundenlang vor den Kühlschrank setzen und kartonweise Ballistos fressen. Ja, was denn? Irgendwas muss man ja essen, sonst kühlt der Körper irgendwann innerlich aus, wenn er nichts mehr kriegt.
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0: Antenne Düsseldorf ist hier um 8.24 Uhr. 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
1: Mit Annalena Günther. Schönen guten Morgen. Die Mieten in den 40 größten deutschen Städten sind in den vergangenen 10 Jahren drastisch gestiegen. Im Durchschnitt wurde das Wohnen 51% teurer. Das zeigt eine Erhebung des Deutschen Gewerkschaftsbundes auf Basis von Daten des Marktforschungsinstituts Empirica. Bundestrainer Julian Nagelsmann soll Medienberichten zufolge in Kürze. Entschuldigung, die Kollegin die lacht auf
2: du lachst aber auch. Entschuldigung, wir haben gerade das Lied ein bisschen gefeiert.
1: Ja,
2: so bitte. Entschuldigung.
1: Zur Ruhe.
2: Contenance.
1: Bundestrainer Julian Nagelsmann soll Medienberichten zufolge in Kürze seinen Rücktritt erklären. Berichten der TV-Sender Sky und der Bild-Zeitung zufolge. Der 38-Jährige soll demnach nach der Krisensitzung beim DFB in Frankfurt am Main zu dieser Entscheidung gekommen sein. Wer in Düsseldorf einen neuen Perso- oder Reisepass bestellt, kann sich diesen jetzt rund um die Uhr bei der Stadt abholen. Das funktioniert im Dienstleistungszentrum hinter dem Hauptbahnhof. Wer zum Beispiel in einem der Bürgerbüros seinen neuen Reisepass beantragt, kann die Abholung an der Ausgabebox auswählen. Diese Box steht in einem besonderen Raum im Dienstleistungszentrum. Dort kann der Pass mit einem Code rund um die Uhr abgeholt werden. Es ist ein wichtiges Wochenende für die Toten Hosen-Fans in unserer Stadt. Heute und morgen sind die Hosen mit ihrer Abschiedstour Trink aus, wir müssen gehen in der Merkur-Spielarena. Beide Konzerte sind ausverkauft. Antenne Düsseldorf-Reporter Joachim Bonn.
3: Einlass in der Arena ist heute und morgen um 16 Uhr, los geht's um 18 Uhr. Wer nach dem Konzert noch nicht genug von den Hosen hat oder kein Konzertticket bekommen hat, kann sowohl heute als auch morgen Abend im Ratinger Hof weiter feiern. Ab 22 Uhr gibt es hier die Toten Hosen-Aftershow-Party. Der Eintritt ist frei, solange Platz ist, ist jeder willkommen. Nächste Woche geht der Konzertsommer in Düsseldorf dann direkt weiter. Am 11. Juli treten in der Arena die Broilers auf und der neue Open-Air-Park auf dem Messeparkplatz wird einen Tag vorher am 10. Juli von der amerikanischen Metalband System of a Down eröffnet.
1: Bei Mercedes-Benz gibt es heute einen bundesweiten Aktionstag. Die IG Metall hat dazu aufgerufen, um gegen Arbeitgeberpläne zu protestieren. In Düsseldorf beteiligen sich die Beschäftigten des Sprinterwerks in Derendorf an den Protesten. Die Mitarbeiter wollen sich damit gegen die von Mercedes-Benz aufgerufene Produktivitätsoffensive für Deutschland wehren. Laut IG Metall-Angaben stellt das Unternehmen zentrale tarifliche Arbeitsbedingungen in Frage, etwa die 35-Stunden-Woche, Sonderzahlungen und Sozialstandards. Die Gewerkschaft fordert die Sicherung von Jobs, verbindliche Investitionen in die Standorte und gute Arbeitsbedingungen. Und das waren die Lokalnachrichten mit Annalena Günther.
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2: Habt ihr euch klamottentechnisch schon zurechtgefunden bei diesen Temperaturen? Also 24 Grad, ne? Das ist total schön, aber wenn die Sonne mal nicht da ist, dann fühlt es sich direkt auch ein bisschen frischer an. Im Moment 17 Grad in Pempelfort, dazu heute Sonne und Wolken. Wochenende wird ganz schön, morgen mit Sonne und 25 Grad, am Sonntag dann ähnliche Temperaturen, allerdings zwischendurch auch mal Regen. 3 Minuten nach 8:30, jetzt der Antenne Düsseldorf Verkehr, damit wir gemeinsam besser ankommen. In der Stadt ist es eigentlich relativ entspannt. Auf dem Südring bis zur Völklinger Straße statt auswärts dauert es 5 Minuten länger. Und auf dem Lastring Dorotheenstraße, Kettwiger Straße sind so 10 Minuten, die ihr länger braucht. Und auch auf der Werdener Straße in Richtung Bilk dauert es gerade ein wenig länger. Ansonsten aber alles fein.
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2: Ich glaube, wir müssen uns an dieser Stelle fast ein bisschen entschuldigen. Es ist manchmal, also gerade freitags dreht man ja hier manchmal auch ein bisschen durch morgens.
1: Könnte passieren, ja.
2: Das ist eigentlich total schön und ich glaube, es ist so diese Wochenendstimmung und dann noch die
1: und
2: Toten
1: Kelly
2: Hosen.
1: Clarkson.
2: Und dann läuft auch noch Kelly Clarkson mit Since You Finger und ich weiß gar nicht genau warum, aber irgendwie feiern wir dieses Lied sehr.
1: Also jedes Mal, wenn es läuft, dann matcht es zwischen uns.
2: Und dann
1: singen
2: müssen
1: wir
2: auch einfach sehr laut und sehr hoch und sehr schief mitsingen.
1: Das zum Leidwesen aller in dieser Redaktion.
2: Das stimmt, aber ihr habt es zum Glück nicht mitbekommen. Ihr habt nur eine atemlose Annalena in den Nachrichten gehabt. Aber gut, solange das alles ist und ihr uns ansonsten nicht vorher gehört habt.
1: Ja, sei mal froh, dass nicht Helene Fischer lief, ne?
2: Ja,
1: atemlos?
2: Da wäre ich raus gewesen. Das ist dann eher wieder so dein Bereich. So, das nur ganz kurz zur Erklärung. Ansonsten, wir haben ja die ganze Woche schon Sportmannschaften in der Stadt glücklich gemacht mit neuen Trikots, Pickleball, Volleyball, Handball, Rollhockey. Eine Mannschaft fehlt noch und zwar die Bambinis des FC Tannenhof in Fennhausen, die Minikicker also. Und warum die neue Trikots brauchen, hören wir uns gegen 20:09 mal an hier bei Antenne Düsseldorf. Kirsten Mefs hier, hallo!

0: 20 vor 9 haben wir es. Es ist Freitag. Antenne Düsseldorf ist hier und Endspurt bei unserer Trikot-Offensive. 2 Wochen lang konntet ihr euch bewerben mit euren Geschichten, euren Bildern. Zusammen mit Eurowings und dem Flughafen Düsseldorf haben wir 5 Teams rausgesucht, die ein neues Outfit geschenkt bekommen. 4 haben wir diese Woche schon vorgestellt. Ein Team fehlt noch. Der letzte Trikotsatz geht an
1: die Bambini-Mannschaft vom FC Tannenhof. Das sind 18 Kinder momentan, die da spielen. Die haben 2-mal in der Woche Training und haben Freundschaftsspiele gegen andere Bambini-Mannschaften.
0: Das ist Janina Rübsam. Ihr Sohn Felix spielt in der Mannschaft, bisher in alten Trikots und deshalb müssen eben neue her.
1: Wir hatten schon lange darüber gesprochen, dass die Kids unbedingt neue Trikots brauchen. Und dann habe ich bei Instagram den Beitrag gesehen und das direkt in die Gruppe gestellt. Und alle Eltern und der Trainer waren total begeistert und haben gesagt, da machen wir mit.
0: Es hat auch geklappt. Die Bambinis bekommen neue Trikots. Wie sollen die aussehen?
1: Also auf jeden Fall grün. Tannenhof ist grün, FC Tannenhof ist grün. Genau, und dann dürfen die Kinder sich auf jeden Fall jeder eine Nummer aussuchen, die Kleinen. Und da können die dann mit den neuen Trikots auflaufen.
0: Ja, wundervoll. Also, der letzte Trikotsatz geht an die Bambinis des FC Tannenhof in Fennhausen. Herzlichen Glückwunsch!
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0: Bei der Fußball-WM haben in der Nacht Spanien und Portugal das Achtelfinale, wollen wir nicht übertreiben, erreicht. Waren allerdings zwei unterschiedliche Partien.
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0: Nico Hartmann im WM-Studio. Kommen wir mal zuerst zu den Portugiesen. Es war ein echtes Drama da gegen Kroatien, ne?
2: Ja, dramatischer hätte es wirklich nicht sein können. Es war eine unglaubliche zweite Hälfte, in der Kroatien durch Perisic zunächst in Führung ging. Dann kam CR7. Erst wurde sein Ausgleich wegen Abseits zurückgenommen. Dann traf er per Elfmeter nach VAR-Entscheidung, bevor es dann wirklich zur Sache ging in der Nachspielzeit. Ramos traf zunächst zum 2:1 für Portugal per Kopf, doch in der 13. Minute der Nachspielzeit erzielten die Kroaten das 2:2. Scheinbar. Aber das Tor von Guardiol wurde nach minutenlangen Diskussionen einkassiert. Hauchdünn war es am Ende. Die Kroaten weinten und die Reise für Portugal und CR7 geht weiter.
0: Und Portugal trifft dann jetzt auf Spanien im Achtelfinale.
2: Ja, es ist natürlich schade, dass eine der beiden großen Fußballnationen am Montagabend nach Hause fahren muss. Dieses Duell kommt einfach viel zu früh. Gegen Ralf Rangnicks Österreicher ließen die Spanier nichts anbrennen. 23:5 Torschüsse, 64% Ballbesitz. Das sagt schon viel aus. Der Baske Oyarzabal traf vor der Pause herrlich zum 1:0 und danach spielten es die Spanier gekonnt herunter. Porro und wieder Oyarzabal machten alles klar. Spanien kommt immer besser in Fahrt, hat noch kein Tor bei dieser WM kassiert. Für die Österreicher war es eine tolle Erfahrung, aber gegen die Spanier war man am Ende chancenlos.
0: Und heute Morgen, kurz vor 7, ist dann die Partie Schweiz gegen Algerien zu Ende gegangen. 2:0 für die Schweiz, die sind also auch weiter. Lass mal noch ganz kurz auf unsere Nationalmannschaft gucken. Wie ist denn da jetzt der aktuelle Stand beim DFB in Sachen Julian Nagelsmann, also Trainerfrage?
2: Da gab es ja gestern den Krisengipfel in Frankfurt, bei dem Julian Nagelsmann angeblich nahegelegt wurde, zurückzutreten. So melden es verschiedene Medien. Nagelsmann soll Bedenkzeit bekommen haben, aber das Signal ist klar. Sollte er stur bleiben, wird es trotzdem zur Trennung kommen. Sehr wahrscheinlich, dass da heute im Laufe des Tages schon Vollzug gemeldet wird. Dann könnte der Wunschkandidat Jürgen Klopp kontaktiert werden. Eines ist klar, nach dieser desaströsen WM, der dritten in Serie, wird es nicht einfach so weitergehen wie 2018 und 2022, als Jogi Löw und Hansi Flick im Amt blieben. Dieses Mal wird es einen Trainerwechsel geben.
0: Dann warten wir noch ein bisschen ab, da scheint ja dann bald was zu kommen. Dankeschön an Nico Hartmann aus unserem WM-Studio für die Infos.
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0: 8:08 haben wir es mittlerweile. Freitagmorgen. Vor den Nachrichten gibt es noch Sascha und I Feel Lonely. Ich bin Kirsten Mebs. Hallo zusammen.
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1: Mit Malte Albrecht. Guten Morgen. Der Rücktritt von Julian Nagelsmann als Bundestrainer steht offenbar kurz bevor. Das berichten mehrere Medien übereinstimmend heute Morgen. Der 38-Jährige war nach dem vorzeitigen WM-Aus schwer in die Kritik geraten. Nico Hartmann in unserem WM-Studio. Wie hat man sich den heutigen Tag beim DFB vorzustellen?
2: Ja, ich würde sagen, das Zauberwort ist hektische Betriebsamkeit. Gestern saßen die DFB-Spitzen zusammen mit Julian Nagelsmann und legten ihm nach einer Bestandsaufnahme des WM-Desasters einen Rücktritt nahe. Nach einer Nacht soll sich nun Nagelsmann, so berichten Bild und Sky, dazu entschlossen haben, darauf einzugehen. Beim DFB wird nun heute das Ganze kommunikativ vorbereitet. Eine Schlüsselrolle fällt nun Rudi Völler zu, der zuletzt von Nagelsmann, seinem Kandidaten, ja abrückte. Nach dem, was zuletzt von Insidern zu hören war, soll Rudi Völler aber nach derzeitigem Stand bereit sein, weiterzumachen und auch mit einem Nachfolger, möglicherweise Jürgen Klopp, zusammenarbeiten wollen. Klopp gilt als Wunschlösung, müsste aber aus seinem Vertrag bei Red Bull, der bis 2029 gilt, herausgekauft werden. Dazu die Millionenabfindung für Nagelsmann und das Gehalt für den Nachfolger. Die Folgen der Personalie Nagelsmann werden den DFB teuer zu stehen kommen.
1: Dankeschön, Nico Hartmann, für die Infos. Und jetzt weitere Themen in Kurzform. Die schwarz-rote Koalition will ihr Reformpaket so durchziehen wie geplant. Das hat Bundeskanzler Merz am Abend im ZDF klargestellt. Sein Vize Klingbeil warnte davor, das Paket zu zerreden und sich in Klein-Klein-Debatten zu verlieren. Arbeitgeberverbände hatten die geplanten Reformen gelobt. Von Gewerkschaften und Sozialverbänden kam dagegen scharfe Kritik. Die Hitzewelle in Teilen der USA hat erste Temperaturrekorde gebracht. In Washington wurden gestern knapp 39 Grad gemessen, so viel wie noch nie an einem 2. Juli. In Teilen New Yorks stiegen die Temperaturen auf Rekordwerte von 40 Grad. Die Metropole hat unter anderem die Öffnungszeiten von Schwimmbädern verlängert und Freiwillige entsandt, die gefährdete Einwohner besuchen. Bahnpendler rund um Wuppertal brauchen auch heute Morgen wieder starke Nerven. Zwischen Wuppertal-Oberbarmen und Hagen geht aktuell gar nichts mehr. Das hat die Bahn mitgeteilt. S-Bahnen und Regionalzüge fallen aus oder werden weiträumig umgeleitet. Grund dafür ist diesmal eine defekte Weiche, die repariert werden muss. Die Bahn versucht, Ersatzbusse einzusetzen, kann aber noch nicht sagen, wann die Strecke wieder frei ist. Damit reiht sich eine Panne an die nächste. In den letzten zwei Wochen hatten schon mehrere Stellwerkstörungen den Bahnverkehr rund um Wuppertal lahmgelegt. Und das waren die Nachrichten mit Malte Albrecht.
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4: Ach, das sieht doch schon wieder ganz gut aus mit der Sonne da draußen. Ne? Die kommt immer wieder gut durch die Wolken und es wird auch schön warm. 24 Grad maximal. Im Moment bekommen wir in Golzheim 18. Das Wochenende bleibt auch ganz schön, also zweigeteilt. Also morgen immer wieder Sonne, 26 Grad. Sonntag auch Sonne, aber zwischendurch auch mal wieder Regen. Es bleibt aber so warm ungefähr wie heute. 9:03, jetzt der Antenne Düsseldorf Verkehr, damit wir gemeinsam besser ankommen. Das sieht ganz gut aus auf den Straßen, auf der Dorotheen- und Kettwiger Straße. Ist in beiden Richtungen gerade etwas mehr los, so 5 Minuten extra einplanen. Und auf dem Südring Richtung Südbrücke bis zur Völklinger Straße. Da dauert es etwas länger vor der Baustelle, 5 Minuten. Außerdem gibt es 2 Ausfälle bei der Bahn, 9:12 der RE13 nach Hamm und 9:17 die S1 nach Duisburg. Beide fahren nicht.
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4: Wir sprechen heute schon den ganzen Morgen über die Hosenkonzerte heute und morgen zu Hause in der Arena in Stockholm und ihr meldet euch ganz fleißig rein über alle Kanäle zu unserer Freitagsfrage. Das ist wirklich super. Wir wollen nämlich wissen, welcher Song von den Hosen euer Lieblingssong ist und Andrea aus Gerresheim meldet sich über WhatsApp rein.
5: Hey, hier kommt Alex. Vorhang auf für ein kleines bisschen Horrorshow.
4: Ich mag das ja am allerliebsten, wenn ihr singt. Ich glaube, ich darf das on air nicht. Von daher ist es umso schöner.

wenn ihr das übernehmt. Die Andrea ist übrigens mit ihrem Mann heute Abend am Start. Das ist ihr erstes Hosenkonzert. Und Robert ist auch dabei, schreibt er bei Insta mit seinem Papa. Vor 20 Jahren war er das erste Mal bei den Hosen mit seinem Vater und jetzt eben wieder auf der letzten Tour. Auf welchen Song freut ihr euch denn am meisten? Was ist euer Lieblings-Hosensong? Schickt gerne mal eine Sprachnachricht rein über WhatsApp an die 0175 570 35 40. Und wie gesagt, sehr gerne singen. Das klingt immer am allerschönsten. Das wäre fein.

0: Dankeschön für die ganzen vielen Sprachnachrichten, die ihr heute den ganzen Morgen über reinschickt. Macht das gerne weiter. Ich höre die alle mit großer Freude und gebe sie natürlich auch noch weiter. Hier ist Antenne Düsseldorf mit der Freitagsfrage. Wir sind sehr musikalisch unterwegs. Macht ja voll Sinn, denn heute und morgen sind die Konzerte, auf die sich so viele schon so lange freuen. Die Toten Hosen spielen ihre letzte Tour und sind in der Arena in Stockholm zu Gast. Wie klingen denn eure Lieblingshosensongs? Das ist unsere Freitagsfrage heute.
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0: Ach, ganz zauberhaft gesungen, es ist perfekt. Vielen Dank dafür. Was ist denn euer Lieblingssong der Hosen? Singt oder sprecht ihr natürlich auch gerne ein und sagt auch gerne dazu, warum der Hosen-Song so toll ist. Per WhatsApp-Sprachnachricht an die 0175 570 35 40. Die Antenne Düsseldorf Freitagsfrage.

0: ganz kurz vor Wochenende. Und es ist wieder gut was los im Städtchen.
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0: Erstmal ist ja Frankreich-Fest das ganze Wochenende über. Ne? Da gibt es heute auch ein Konzert.
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0: Adele und Robin sind das. Die machen Chanson-Pop. Gibt's ab 19 Uhr heute am Rathaus zu hören. 10 Euro kostet das da. Es gibt aber natürlich auch noch mehr, unter anderem ein Kleidertauschfest an der Klosterstraße bei Young Caritas. Und man hat ja manchmal so Kleidersachen im Schrank, wo man sich denkt, ja, eigentlich ist schön, aber an mir sieht's doof aus. Und wenn ihr sowas habt, dann gerne mitbringen und dann gegen neue Teile tauschen. Das geht von 13 bis 16 Uhr, ist kostenlos. Und im Zack gibt's noch die Friday I'm in Love Party. Da kann man, wie der Name vermuten lässt, unter anderem Musik von The Cure erwarten, aber auch den Pixies, David Bowie, Blur. DJ Major Tom legt auf, Alternative, New Wave, Indie, also schönes Zeug. 10 Euro kostet der Eintritt, um 22 Uhr geht's los und mehr Tipps wie immer auch fürs Wochenende auf antennedüsseldorf.de/tipps.

0: So heißt der Song von den Backstreet Boys. We've got it going on hier bei Antenne Düsseldorf. Es ist Freitag, 9.24 Uhr und vor den Nachrichten gibt's noch Green Day und Boulevard of Broken Dreams.
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1: Mit Annalena Günther. Schönen guten Morgen. Die Mieten in den 40 größten deutschen Städten sind in den vergangenen 10 Jahren drastisch gestiegen. Im Durchschnitt wurde das Wohnen 51% teurer. Das zeigt eine Erhebung des Deutschen Gewerkschaftsbunds auf Basis von Daten des Marktforschungsinstituts Empirica. Bundestrainer Julian Nagelsmann soll Medienberichten zufolge in Kürze seinen Rücktritt erklären. Das berichten der TV-Sender Sky und die Bild-Zeitung. Der 38-Jährige soll demnach nach der Krisensitzung beim DFB am Donnerstag in Frankfurt am Main diese Entscheidung getroffen haben. Wer in Düsseldorf einen neuen Perso- oder Reisepass bestellt, kann sich diesen jetzt rund um die Uhr bei der Stadt abholen. Das funktioniert im Dienstleistungszentrum hinter dem Hauptbahnhof. Damit müssen wir jetzt für das Abholen der Dokumente keinen gesonderten Termin mehr vereinbaren. Antenne Düsseldorf-Reporter Joachim Bonn, wie funktioniert das denn genau?
2: Wenn ich zum Beispiel in einem der Bürgerbüros einen neuen Reisepass beantrage, dann kann ich die Abholung an der Ausgabebox auswählen. Und diese Box, die steht in einem besonderen Raum, eben im Dienstleistungszentrum. Und sobald mein Pass fertig ist, bekomme ich einen Code per SMS und damit komme ich dann rund um die Uhr in das Gebäude rein. Vor Ort, da muss ich mich dann unter anderem mit einer weiteren PIN noch einmal legitimieren und kann dann meine Dokumente abholen und mitnehmen. Alle Einzelheiten dazu und ein Erklärvideo, das haben wir verlinkt auf antennedüsseldorf.de/Nachrichten.
1: Auf dem Park-and-Ride-Platz in Wittlar hat sich die Situation entspannt. Auf der Anlage hatten lange Zeit Flughafenpassagiere ihre Autos abgestellt und damit viele Parkplätze dauerhaft blockiert. Das geht inzwischen nicht mehr. Auf dem nördlichen Teil des Platzes ist laut Angaben der Stadt eine Parkhöchstdauer von 24 Stunden eingeführt worden. Wer dort sein Auto abstellt, muss eine Parkscheibe einlegen. Erste Auswertungen der Stadt zeigen, dass deutlich weniger Fahrzeuge über einen längeren Zeitraum dort abgestellt werden. Damit finden Pendler auf der Anlage jetzt wieder leichter einen Parkplatz. Heute startet bei uns in Düsseldorf das Frankreich-Fest. 3 Tage lang gibt es französisches Essen, Weine und ein buntes Programm rund um die deutsch-französische Freundschaft. Auch die Tour de Düsseldorf ist in diesem Jahr wieder mit dabei und die hat ihren Charme, sagt Thomas Kötter von Destination Düsseldorf.
3: Einfach weil französische Autos so ein tolles Flair auch ausstrahlen und die Menschen auch in so eine alte Zeit, Louis de Funès und was einem dann so in den Kopf kommt, dann zurückholt. Und von daher ist es in erster Linie das ganze Ambiente, was das Frankreichfest ganz, ganz besonders macht.
1: Rund 130 französische Oldtimer werden morgen auf dem Burgplatz zu sehen sein. Von da aus startet dann die eigentliche Tour. Mit 120 Kilometern gilt sie als größte Ausfahrt französischer Oldtimer in Deutschland. Und das waren die Lokalnachrichten mit Annalena Günther.
4: Danke sehr.
1: Sehr gerne.
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4: Ja, das Wetter macht schon Lust aufs Wochenende und auf Freizeit und auch auf das Konzert der Hosen heute Abend. Immer wieder Sonne, bis zu 24 Grad. Im Moment kommt Stockholm auf 19 Grad. Morgen wird es dann auch wieder schön. Dann gibt es sogar bis zu 26 Grad. Also auch das zweite Konzert der Hosen wird unter strahlendem Sonnenschein, Himmel, wie auch immer. Also auf jeden Fall wird es schön. Sonntag gibt es ähnliche Temperaturen, aber dann regnet es auch ab und zu mal. 3 Minuten nach 10:30, jetzt der Antenne Düsseldorf Verkehr, damit wir gemeinsam besser ankommen. Es ist relativ entspannt, Dorotheen- und Kettwiger Straße, also so Richtung Süden, braucht er 5 Minuten länger da am Lastring. Und Bergische Landstraße stadteinwärts auch nochmal so 5 Minuten. Einmal haben wir jetzt auch nochmal einen Stau auf der Autobahn, und zwar auf der A57 Köln-Nimwegen zwischen Krefeld-Zentrum und Krefeld-Gartenstadt. 1 Kilometer Stau, auch da seid ihr in 5 Minuten durch.
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4: 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Ich bin Kirsten Mebs. Schönen Freitag jetzt mit Shrek.

0: Es ist ein großer Tag für die Hosenfans in der Stadt. Die Toten Hosen spielen heute und morgen ihre Stadionkonzerte in der Arena in Stockholm. Möglicherweise haben wir es schon das ein oder andere Mal heute Morgen erwähnt, hier bei Antenne Düsseldorf. Beide Konzerte natürlich schon ewig ausverkauft. Trink aus, wir müssen gehen. Die letzte Tour. Es ist schon eine krasse Entscheidung zu sagen, ich höre jetzt auf, hat uns Campino im Interview gesagt.
1: Das ist eine Bauchentscheidung, die fällt man intuitiv. Es gibt da so ein Lied, das haben wir, glaube ich, 1984 oder 85 geschrieben. Da hieß das im Wort zum Sonntag, das Ende setzen wir uns selbst.
0: Ja, weil Campino kann sich die Hosen mit 70 nicht mehr so richtig vorstellen.
1: Es bleibt dabei, dass wir den Gedanken gut finden, mit Vollgas über die Linie zu brettern, über die Ziellinie. Und dann nicht auf allen Vieren hingekrochen kommen.
0: So, deshalb aber heute und morgen trotzdem nochmal richtig Party in der Merkur-Spielarena. Wenn ihr Tickets habt, ganz viel Spaß. Und falls nicht, im Ratinger Hof gibt es nach dem Konzert auch noch eine fette Aftershow-Party. Und weil wir heute Morgen ja auch viele Hosensongs spielen, gibt es jetzt natürlich auch wieder einen vom neuen Album Die Toten Hosen. Und Düsseldorf bei Antenne Düsseldorf. 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

0: Viertel vor zehn, Antenne Düsseldorf hier. Schönen guten Morgen. Das neue Reformpaket der schwarz-roten Koalition ist da. Es gibt einige Veränderungen, die auf uns warten. Unter anderem neue Regeln zur Krankschreibung. Man braucht ab dem ersten Krankheitstag eine AU vom Arzt. Und die telefonische Krankschreibung soll auch abgeschafft werden. Man mag sich nicht vorstellen, was da in den Hausarztpraxen demnächst abgeht. Elke Krämer vom Hausärzteverband Nordrhein hat kein Verständnis für diese Vorschläge.
1: Also mein erster Gedanke war, das ist wieder so ein typisches Sommerloch-Thema. Tatsächlich ist es ja so, dass wir in der Pandemie auch schon gemerkt haben, dass diese telefonische Krankschreibung uns in den Praxen enorm hilft. Es ist natürlich ein Thema, was eben vorgebracht wurde, dass diese telefonischen AUs missbräuchlich verwendet worden sind. Dieses Risiko besteht natürlich immer, wenn es sich um Patienten handelt, die man in der Praxis nicht kennt. Wohingegen aber alle die Patienten, die bei mir in kontinuierlicher hausärztlicher Betreuung sind, die muss ich nicht zwangsläufig persönlich sehen, um zu wissen, ob sie eine Krankmeldung benötigen oder nicht.
0: Ja, und auch die Regelung, dass ab dem ersten Tag die Krankschreibung vom Arzt vorliegen muss, macht aus Ihrer Sicht keinen Sinn.
1: Wenn jemand einen Erkältungsinfekt hat mit Fieber, Kopfschmerzen, Husten, Schnupfen, dann ist er ja nicht zwangsläufig so krank, dass man ihn genau an diesem Tag dann auch sehen muss. Er ist ja nicht lebensbedrohlich erkrankt. Das heißt, diese Person kann sich zunächst mal mit Hausmitteln oder mit einem normalen Grippemittel aus der Apotheke ja ausreichend helfen.
0: Ja, wir fassen zusammen. Die Freude hält sich in Grenzen. Wer krank ist, der muss bald wieder persönlich zum Arzt und sich krankschreiben lassen. Und zwar ab dem ersten Tag. Ab wann das gilt, ist allerdings noch nicht ganz klar. Antenne Düsseldorf hier. Am Freitag.

0: Tausend Dank nochmal für die vielen Nachrichten auf allen Kanälen heute zu unserer Freitagsfrage über Insta, über Facebook, WhatsApp. Wir freuen uns den ganzen Morgen auf die beiden Konzerte der Hosen heute und morgen in der Arena in Stockholm hier bei Antenne Düsseldorf. Und wir wollen von euch wissen, was denn euer Lieblingshosensong ist. Und Christina meldet sich da noch rein.
1: In meinem Lieblingslied kommt die folgende Passage vor, die mir unglaublich viel bedeutet und bei der ich immer super viel Gänsehaut bekomme. 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

0: Und ich hoffe sehr, dass das Lied morgen gespielt wird. Ich bin morgen in der Arena mit meinem Freund, der nämlich nach Düsseldorf gezogen ist, aus Köln. Also Ich habe es auch geschafft, ihn in einen schöneren Ort zu bringen. Und ja, wir freuen uns sehr auf das Konzert morgen. Liebe Grüße aus Tannhausen.
1: Christina, ich wünsche euch ganz viel Glück und drücke die Daumen, dass der Song auch wirklich läuft. Auch gesungen, wie schön. Wenn ihr mögt, dann macht doch auch noch mit bei unserer Freitagsfrage. Was ist euer Lieblingshosensong? 0175 570 35 40. Ich bin Kirsten Mebs. Viel Spaß heute und morgen auf den Hosenkonzerten.
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2: Das Armutszeugnis, dass da nichts passiere. Auch das Bundesumweltministerium hat sich dazu geäußert. Das sagt, dass es sich bei den Artikeln, die da noch im Umlauf sind, auch noch um alte Lagerbestände handeln könnte. Und die dürften noch verkauft werden. Da gäbe es keine zeitlichen Fristen. Die Deutsche Umwelthilfe hält das aber für Quatsch. Sie glaubt nicht, dass Einwegbesteck und Teller, Trinkhalme oder andere Wegwerfartikel, die jetzt noch verkauft würden, aus Lagerbeständen von 2021 seien. Sie geht eher davon aus, dass sich bestimmte Firmen weiter Nachschub besorgen und einfach sagen, dass es sich noch um alte Artikel handelt. Damit Einwegplastik weiter verschwindet, sehen die Umweltschützer den Staat stärker in der Pflicht. Sie fordern einheitliche Mehrweg- und Rückgabesysteme. Vorgeschlagen werden Pfandautomaten in Supermärkten, in die man Mehrweg-Essensboxen oder Becher zurückbringen kann. Das wäre ein Gamechanger, sagt die Umwelthilfe. Auch Abgaben auf Einwegartikel könnten aus ihrer Sicht helfen. Als Beispiel wird hier Tübingen genannt. Dort kommen 50 Cent auf Einwegbecher, Essensboxen und Besteck drauf. Dadurch gäbe es dort pro Kopf das größte Mehrwegangebot in der Gastronomie in ganz Deutschland.
3: Danke, Danny. Und nun weitere Nachrichten, kurz und kompakt. Vizekanzler Klingbeil hat die geplanten Änderungen bei Krankschreibungen relativiert. Die konkrete Ausgestaltung sei noch offen, sagte er bei NTV. Man müsse das Ganze so hinbekommen, dass niemand, der krank sei, wirklich zum Arzt gehen müsse. Gleichzeitig verteidigte Klingbeil die Beschlüsse als politischen Kompromiss. US-Präsident Trump hat mal wieder gegen Deutschland und andere NATO-Verbündete ausgeteilt. Auf seiner Online-Plattform nannte er deren Beiträge für das Verteidigungsbündnis lächerlich. Damit baut Trump Druck auf vor dem Gipfeltreffen kommende Woche in Ankara. Das Verhältnis zwischen den USA und den anderen NATO-Verbündeten ist schon seit längerem angespannt. Nach dem Auffinden einer toten Frau auf einer Straße in Brilon hat die Polizei einen Tatverdächtigen festgenommen. Nach Angaben der Staatsanwaltschaft Arnsberg sitzt der 36-jährige Deutsche schon in Untersuchungshaft. Das Motiv für die Tat könnte ein Streit um die Rückzahlung eines geliehenen Geldbetrages gewesen sein. Die Weltgesundheitsorganisation hat den tödlichen Hunter-Virus-Ausbruch auf dem Kreuzfahrtschiff Hondius offiziell für beendet erklärt. Die letzte Kontaktperson sei negativ getestet worden und habe die Quarantäne nun verlassen können, sagte WHO-Chef Tedros. Demnach gab es seit Ende Mai keine neuen Fälle mehr. Das Hunter-Virus war im April während einer Reise von Argentinien zu den Kapverden ausgebrochen. Insgesamt wurden 13 Infektionen bestätigt, 3 Passagiere starben, darunter auch eine Deutsche. Hunter-Viren werden meist von Nagetieren übertragen und können schwere Atemwegserkrankungen auslösen. Und das waren die Nachrichten mit Malte Albrecht.
4: Das Düsseldorf-Wetter.
5: Das ist heute ein richtig schöner Sommertag. Die Sonne kommt oft raus, dazu kriegt ihr bis 26 Grad. Morgen gibt es dann ein paar mehr Wolken, die können auch mal Regen bringen, aber vor allem im Nordosten. Ansonsten ist es nämlich bei uns im Land oft sonnig, morgen bis 28 Grad. Am Sonntag dann bis 27 Grad, dazu mehr Wolken und vereinzelt Regen möglich.
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5: Hier kommen die Staus ab 5 Minuten Zeitverlust. Die A1 Köln-Euskirchen zwischen dem Dreieck Erftal und dem Kreuz Bliesheim. 4 Kilometer Stau. Ihr braucht hier 5 Minuten länger. Die A3 Oberhausen-Köln zwischen dem Kreuz Hilden und Solingen. 2 Kilometer Stau. 8 Minuten plus. Die A4 Köln-Aachen zwischen dem Kreuz Köln-Gremberg und Köln-Eiffeltor. 4 Kilometer Stau. 6 Minuten. Die A45 Hagen-Dortmund zwischen dem Kreuz Hagen und dem Westhofener Kreuz. 2 Kilometer Stau, 5 Minuten plus. Und die A57 Köln-Nimwegen zwischen dem Kreuz Meerbusch und Krefeld-Gartenstadt. 6 Kilometer Stau, 16 Minuten plus. Gute Fahrt!
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5: Einen wunderschönen Freitag zusammen. Ihr habt es gerade gehört, das Wetter passt. Bedeutet, wir leiten hier ganz entspannt, so ganz langsam, das Wochenende ein. Wir setzen uns gleich zusammen ans Klavier mit Joshua Caddison und Jesse. Und vorher gibt's für euch Katy Perry mit Firework. Und mein Name ist Laura Potting. Ich freue mich sehr, dass ihr zuhört. Hallo zusammen.

0: Jetzt ist der Druck also tatsächlich zu groß geworden. Julian Nagelsmann soll laut übereinstimmenden Medienberichten bald von seinem Amt als Bundestrainer zurücktreten. Die Entscheidung ist offenbar gefallen.
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0: Nico Hartmann aus unserem WM-Studio ist da. Hallo.
2: Hi.
0: Nico, wir hatten ja tatsächlich gestern schon über die Personalie Julian Nagelsmann gesprochen. Wie hat sich das Ganze jetzt entwickelt?
2: Ja, es waren und sind hektische Tage beim DFB. Gestern der Gipfel mit den Bossen und Nagelsmann selbst, der sich sehr kritischen Fragen stellen musste. Die Antworten waren wohl auch nicht so überzeugend. Ähnlich schon wie bei den TV-Interviews nach dem Ausscheiden. Und im Anschluss sollen alle Beteiligten dem etwas bockig wirkenden 38-Jährigen nahegelegt haben, zurückzutreten. So hat sich nun Nagelsmann nach einer Nacht für den Rücktritt entschieden. Bei anderen Nationen, siehe den Niederlanden, hatten die Trainer die Größe, nach der verpatzten WM zurückzutreten. Hier geschah es, ich sag's mal, auf sanftem Druck.
0: Das hast du schön formuliert. Julian Nagelsmann wird also gehen. Eine Schlüsselrolle, muss man sagen, kommt jetzt Rudi Völler zu.
2: Genau, der hat noch einen Vertrag bis 2028 und wollte den eigentlich mit Julian Nagelsmann gemeinsam erfüllen, aber auch der Weltmeister von 1990, einer der größten Fußballidole Deutschlands, hat nun eingesehen, dass Nagelsmann sich verrannt hatte. Der DFB wird Rudi Völler aufgrund seiner Verdienste natürlich niemals vor die Tür setzen. Die Frage ist, ob der 66-Jährige nun mit einem Nachfolger bis zur EM weiterarbeiten will. Es ist nicht offiziell, aber nach allem, was ich aus sehr gut informierten Kreisen gehört habe, wird Rudi Völler weitermachen und seinen Vertrag erfüllen. Da geht es jetzt darum, mit wem.
0: So, der Wunschkandidat bleibt Jürgen Klopp bei vielen. Wann wird da Kontakt aufgenommen? Ist da Kontakt aufgenommen worden? Was meinst du?
2: Das wird zeitnah erfolgen, ist vielleicht auch schon inoffiziell erfolgt. Ich kann mir sehr gut vorstellen, dass sich Jürgen Klopp mit nun 59 Jahren es sich nicht nehmen lassen wird, diesen Job anzutreten mit all seinen Schwierigkeiten. Aber er hat ja in Mainz, Dortmund und Liverpool bewiesen, dass er Aufbauarbeit leisten kann. Mhm. Es wird aber teuer. Er muss aus seiner Tätigkeit bei RB losgeeist werden. Dann haben wir die Abfindung für Nagelsmann und das Gehalt für Klopp. Also der DFB muss richtig löhnen. Und mit Rudi Völler wäre ja trotz einiger Differenzen eine Zusammenarbeit vorstellbar. Völler Klopp, wie hat es Völler während der WM ja formuliert, eine Tasse Kaffee zusammen trinken? Das sollte doch möglich sein.
0: Das finde ich aber auch. Die müssen jetzt alle zusammenreißen. Also der deutsche Fußball braucht einen Neuanfang und es scheint sich etwas zu tun, das können wir so sagen. Danke dir, Nico, für die Infos.
2: Gerne.
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1: Mit Annalena Günther. Schönen guten Tag. Wer in Düsseldorf einen neuen Perso- oder Reisepass bestellt, kann sich diesen jetzt rund um die Uhr bei der Stadt abholen. Das funktioniert im Dienstleistungszentrum hinter dem Hauptbahnhof. Damit müssen wir jetzt für das Abholen der Dokumente keinen gesonderten Termin mehr vereinbaren. Antenne Düsseldorf-Reporter Joachim Bonn, wie funktioniert denn das genau?
2: Wenn ich zum Beispiel in einem der Bürgerbüros einen neuen Reisepass beantrage, dann kann ich die Abholung an der Ausgabebox auswählen. Und diese Box, die steht in einem besonderen Raum, eben im Dienstleistungszentrum. Und sobald mein Pass fertig ist, bekomme ich einen Code per SMS und damit komme ich dann rund um die Uhr in das Gebäude rein. Vor Ort, da muss ich mich dann unter anderem mit einer weiteren PIN noch einmal legitimieren und kann dann meine Dokumente abholen und mitnehmen. Alle Einzelheiten dazu und ein Erklärvideo, das haben wir verlinkt auf antennedüsseldorf.de/Nachrichten.
1: Der Park-and-Ride-Parkplatz in Wittlar wird inzwischen wieder vor allem von Pendlern genutzt. Das sagt die Stadt auf Antenne Düsseldorf Anfrage. Im vergangenen Jahr hatten sich viele Pendler beschwert, weil sie auf der Anlage keinen Parkplatz bekommen konnten. Flugreisende und Parkfirmen hatten dort teils über Wochen Autos abgestellt und damit einen Großteil der Flächen blockiert. Im Januar hat die Stadt auf dem nördlichen Teil des Platzes dann eine Parkscheibenregelung eingeführt. Seitdem dürfen Fahrzeuge dort nur noch 24 Stunden stehen. Danach drohen Knöllchen. Seitdem hat sich die Situation laut Stadt entspannt. Heute startet bei uns in Düsseldorf das Frankreich-Fest. 3 Tage lang gibt es französisches Essen, Weine und ein buntes Programm rund um die deutsch-französische Freundschaft. Auch die Tour de Düsseldorf ist in diesem Jahr wieder mit dabei und die hat ihren Charme, sagt Thomas Kötter von Destination Düsseldorf.
3: Einfach weil französische Autos so ein tolles Flair auch ausstrahlen und die Menschen auch in so eine alte Zeit, Louis de Funès und was einem dann so in den Kopf kommt, dann zurückholt. Und von daher ist es in erster Linie ja das ganze Ambiente, was das Frankreichfest ganz, ganz besonders macht.
1: Rund 130 französische Oldtimer werden morgen auf dem Burgplatz zu sehen sein. Von da aus startet dann die eigentliche Tour. Mit 120 Kilometern gilt sie als größte Ausfahrt französischer Oldtimer in Deutschland. Und das waren die Lokalnachrichten mit Annalena Günther.
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5: Viel Sonne, kein Regen, dazu warme 26 Grad, so sieht das heute aus. Morgen im Nordosten von NRW wieder mehr Wolken, da kann es auch mal regnen. Ansonsten ist es bei uns im Land aber freundlich und schön warm bis 28 Grad. Ja, und der Sonntag, der wird dann wieder wechselhafter. Es regnet ab und an bis 27 Grad.
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5: Und das sind die Staus ab 6 Minuten Zeitverlust. Die A1 Köln-Euskirchen zwischen Hürth und dem Kreuz Bliesheim. 4 Kilometer Stau im Moment. Ihr braucht hier 9 Minuten länger. Die A3 Köln-Oberhausen zwischen Leverkusen-Opladen und dem Kreuz Hilden. 3 Kilometer Stau, 16 Minuten. Die A3 Köln-Oberhausen zwischen Duisburg-Wedau und Oberhausen-Lierich. 2 Kilometer Stau, 6 Minuten. Die A3 Oberhausen-Köln zwischen dem Kreuz Hilden und Solingen, 2 Kilometer Stau, 9 Minuten plus. Und die A45 Hagen-Dortmund zwischen dem Kreuz Hagen und dem Westhofener Kreuz, 4 Kilometer Stau, 11 Minuten plus. Gute Fahrt!
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5: In den USA wird morgen am Unabhängigkeitstag eine Zeitkapsel in so einem Stahlzylinder vergraben. Das Ding soll dann 250 Jahre später erst geöffnet werden. Mit drin sind typische US-Objekte, unter anderem ein iPhone, eine Colaflasche, eine Aufnahme der Nationalhymne und eine von KI erstellte Zukunftsprognose. Also, ich fasse nochmal zusammen. KI, ein Smartphone und eine Cola. Das sind also Dinge, die typisch sind für die Gesellschaft. Bin ich die Einzige, die das ganz schön traurig findet? Laura Potting hier, hallo zusammen.

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0: Michael Jackson, The Way You Make Me Feel an eurem Freitagvormittag. Hallo zusammen.
1: Wer sind Sie?
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3: Elle Woods, willkommen.
0: Elle Woods, da war doch was. Da platzt im Kopf direkt so ein kleiner rosa Ballon. Das ist die Rolle, durch die Reese Witherspoon vor 25 Jahren bekannt geworden ist. Der Film dazu hieß natürlich Blond und jetzt gibt es auf Prime Video eine neue Serie, in der diese Elle Woods erneut auftaucht. Film- und Streaming-Experte Jörg Albrecht.
4: Ja, und diese Serie heißt kurz und knapp Elle und in ihr wird die Vorgeschichte von Natürlich Blond erzählt. Das heißt, wir sehen Elle Woods als 16-Jährige. Gespielt wird sie jetzt von Lexi Mindtree, die absolut perfekt ist als junge Ausgabe von Reese Witherspoon. Die Handlung startet 1995 mit einem Umzug von Los Angeles nach Seattle. Für Elle ein Umzug vom Himmel in die Hölle.
5: Ich kann es gar nicht sagen. Seattle.
6: Wir werden jeden Tag anrufen und wir kommen dich besuchen.
5: Ja, dein Leben ist nicht vorbei, es ist nur anders.
4: Mhm. Wie anders? Das zeigt sich auf der Highschool. Seattle steht in den 90ern für Grunge, Nirvana, Pearl Jam und die Foo Fighters kommen aus der Stadt. Ja, und genauso sehen auch sämtliche Schüler aus. Für sie alle ist Elle ein strohblondes Alien in Pink.
7: Ich habe gehört, dass hier die Coolsten aus der Abschlussklasse sitzen. Eigentlich bin ich ein Jahr jünger, aber geistig bin ich älter.
0: Gut, also ich bin ja der Meinung, Leute, hört einfach auf mit diesen ganzen Sequels und Prequels und denkt euch verdammt nochmal was Neues aus. Ich habe aber tatsächlich gehört, die Serie macht Spaß.
4: Das tut sie auch, wobei es für meinen Geschmack immer noch ein Tick witziger, überdrehter und vielleicht auch ein bisschen überraschender hätte sein dürfen. Dass das nicht so ist, liegt aber vielleicht auch daran, dass es nun wirklich nicht ein Prequel von Natürlich Blond gebraucht hätte.
0: Braucht es denn eine weitere Fortsetzung zu Enola Holmes mit Millie Bobby Brown als Sherlock Holmes kleine Schwester? Netflix war ja offenbar der Meinung.
4: Naja, auch hier hätte es einen dritten Teil nicht unbedingt gebraucht, aber immerhin tut der auch nicht weh. Enola steht kurz davor zu heiraten, wofür Bruder Sherlock offenbar kein Verständnis hat.
8: Du gibst deinen Namen auf, deine Stellung als Detektivin.
9: Ich werde weiterarbeiten.
8: Du übernimmst einen Titel und Tradition, die dir nichts sagen, nichts.
4: Aber die Hochzeit muss ohne ihn warten, denn Sherlock wird entführt und Enola hat einen neuen Fall zu lösen. Unterhaltsam ist auch dieser dritte Teil, aber die ersten beiden, die waren definitiv besser.
0: Enola Holmes 3 auf Netflix und die Serie Elle bei Prime Video. Zweimal frisches Streaming-Futter für euch. Danke, Jörg.
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2: 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Guten Tag.

0: den Straßen dann stark zurück. Seit 2021 tut sich da aber nichts mehr. Die Zahlen stagnieren seitdem und es sind immer noch 155 Millionen Tonnen CO2, für die der Straßenverkehr jedes Jahr verantwortlich ist. Dazu kommen noch Luftschadstoffe wie Kohlenmonoxid, Stickoxid und Feinstaub. Und das zeigt das Problem. Es gibt inzwischen zwar immer mehr E-Autos auf den Straßen, aber immer noch viel zu wenig. Sieht man auch, wenn man sich die Kraftstoffe anschaut. Diesel macht hier rund 60% des Verbrauchs aus, Benzin und Bioethanol 37% und Strom- und Gaskraftstoffe gerade mal jeweils 1%. Also immer noch extrem wenig. Und dadurch stockt die Verkehrswende in Deutschland weiterhin. Der Verkehrssektor verfehlt ja seit Jahren seine Klimaziele. Deshalb kritisieren Umweltverbände und der Expertenrat für Klimafragen immer wieder das Zögern der Politik bei Sofortmaßnahmen, wie zum Beispiel bei einer Einführung eines Tempolimits.
1: Danny, vielen Dank. Und nun weitere Themen in der Zusammenfassung. Die Mieten in den 40 größten deutschen Städten sind in den letzten 10 Jahren um 51% gestiegen. Das zeigt eine Auswertung des Deutschen Gewerkschaftsbundes. Spitzenreiter ist Rostock mit einem Plus von 83%. Der DGB fordert deshalb mehr sozialen Wohnungsbau und schärfere Regeln gegen Mietwucher. Bei russischen Luftangriffen auf die Ukraine sind in der vergangenen Nacht 4 Menschen ums Leben gekommen. Nach Behördenangaben traf eine Drohne in der Grenzregion Sumy ein Mehrfamilienhaus. Getötet wurden 2 Frauen, ein Mann und ein Kleinkind. Der Arbeitsmarkt für IT-Berufe in Deutschland hat sich eingetrübt. Laut der Bundesagentur für Arbeit gibt es mit rund 1,15 Millionen Beschäftigten zwar so viele IT-Fachkräfte wie noch nie, gleichzeitig ist aber die Zahl der offenen Stellen zurückgegangen. Als Gründe werden die schwächelnde Wirtschaft und der Strukturwandel durch Digitalisierung und den Einsatz von KI genannt. In den nächsten Tagen dürfte es ziemlich oft um uns herum summen. Warme Sommertage und ab und zu Regen sind ideal für Stechmücken in Deutschland. Im Moment gestaltet es sich aus Sicht der Mücke super, weil Regen in Sicht ist, heißt es vom Leibniz-Zentrum für Agrarlandschaftsforschung. Feuchtes und warmes Klima seien optimale Bedingungen für Mücken. Besonders lästig könnte die asiatische Tigermücke werden. Sie braucht nur kleinste Pfützen in Blumentopfuntersetzern oder Vogeltränken, um sich zu vermehren. Die Experten raten deshalb, Regentonnen abzudecken und stehendes Wasser regelmäßig zu entfernen. Nach Einschätzung der Experten könnte sich außerdem das West-Nil-Virus weiter ausbreiten, das in Deutschland schon vorkommt. Das Virus kann grippeähnliche Beschwerden auslösen und in seltenen Fällen sogar tödlich verlaufen. Und das waren die Nachrichten mit Malte Albrecht.
2: Das Düsseldorf-Wetter.
3: Viel Sonne, kein Regen, so sieht das heute aus. Dazu bis 26 Grad, so startet man doch gerne ins Wochenende. Morgen dann zeitweise mehr Wolken, vor allem so in Ostwestfalen, da kann es auch mal regnen. Ansonsten ist es aber sonnig bei uns im Land bis 28 Grad. Der Sonntag, der wird dann wieder wechselhafter. Mehr Wolken, stellenweise Regen bis 27 Grad.
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3: Und das sind die längeren Staus mit längeren Wartezeiten. Die A1 Köln-Euskirchen zwischen Hürth und dem Kreuz Bliesheim. 4 Kilometer Stau, ihr braucht hier 6 Minuten länger. Die A3 Köln-Oberhausen zwischen Leverkusen-Opladen und dem Kreuz Hilden. 5 Kilometer Stau, 23 Minuten plus. Die A3 Oberhausen-Köln zwischen dem Kreuz Hilden und Solingen. 2 Kilometer Stau, ihr müsst hier 6 Minuten mehr einplanen. Die A45 Hagen-Dortmund zwischen dem Kreuz Hagen und dem Westhofener Kreuz. 4 Kilometer Stau, 25 Minuten plus. Und die A57 Krefeld-Köln zwischen Köln-Worringen und dem Kreuz Köln-Nord. 2 Kilometer Stau, 5 Minuten plus. Gute Fahrt!
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3: Es ist alles so aufregend. Mir platzt der Kopf. Nicht. Die Hochzeitsfeierlichkeiten von Taylor Swift und Travis Kelce haben offenbar begonnen. Und zwar haben sie für ihre Location offenbar einfach mal eine ganze Arena klar gemacht, nämlich den New Yorker Madison Square Garden. Ja, und offensichtlich soll es schon ein Abendessen gegeben haben im engeren Familienkreis mit 100 Leuten. Engerer Familienkreis, natürlich. Wobei zur echten Hochzeit sollen dann angeblich rund 1000 Leute kommen heute. Also ganz ehrlich, 1000 Leute, das ist doch bekloppt, du hast doch nichts von deinen Gästen, das ist doch viel zu viel. Mich würde das nur stressen, aber gut, ich bin auch nicht Taylor Swift. Vielleicht geht es kleiner einfach nicht, wenn du so viel Kohle hast, keine Ahnung. Für mich klingt das auf jeden Fall alles ziemlich furchtbar und aufgebautscht. Hier ist sie, mit Opalite. Vielleicht hat sie aber auch Spaß an der ganzen Sache, es sei ihr gegönnt. Ich bin Laura Potting, hallo zusammen.

0: Wie oft habt ihr in diesem Sommer schon Urlaub gemacht? Also jetzt nicht direkt einen Strandurlaub mit Flug und Hotel und allem. Ich meine so einen kleinen Eintagesurlaub für zwischendurch, so direkt vor der Haustür.
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0: Das geht nämlich auch und das natürlich am besten am Badesee. Ja, und davon gibt es einige hier in NRW. Und damit ihr nicht ewig nach dem Schönsten suchen müsst, testen wir hier im Moment einen See nach dem anderen für euch und stellen die euch vor. Und heute ging es für unseren Reporter Stefan Räg zum Auesee nach Wesel-Flüren.
3: Ich bin jetzt die letzten 500 Meter zu Fuß zum See unterwegs. Man kann hier aber auch direkt mit dem Auto parken. Dann verpasst man zwar den wunderschönen Weg hierhin, aber man muss nicht weit laufen. Gehen wir mal rein. Ich bin auf dem Gelände angekommen und ich bin echt ein bisschen überwältigt, wie weitläufig hier alles ist. Man blickt hier vom Eingang direkt auf den See und der wird rechts und links eingeschlossen von zwei richtig großen Wiesen. Auf der rechten Seite hat man einen Kinderspielplatz und genug Platz, um zum Beispiel Volleyball oder Fußball zu spielen. Und auf der linken Seite ist alles so ein bisschen naturbelassener. Da sind richtig viele kleine Buchten, die durch so alte Trauerweiden voneinander abgetrennt sind. Und ich glaube, da pflanze ich mich jetzt erstmal hin. Mein Handtuch ist ausgebreitet, ich liege unter einer wunderschönen alten Trauerweide und vor mir, direkt im Wasser, schwimmt gerade eine Gänsefamilie an mir vorbei. Da gehe ich einfach mal hinterher für den obligatorischen Wassertest. Wie ist das Wasser so?
4: Angenehm, perfekt. Super schön.
3: Ja. Zum Trocknen bin ich jetzt einfach 2 Meter weitergezogen. Hier ist nämlich schon wieder direkt pralle Sonne. Und hier döse ich jetzt erstmal ein bisschen. Und wenn man genug entspannt hat, so wie ich jetzt, dann muss man einfach nur hier auf den Rundweg gehen entlang des Sees. Ich habe zum Beispiel schon eine Minigolfanlage gesehen, aber auch einen Basketballplatz, einen kleinen Fußballplatz. Also hier kann man wirklich auch gut Sport treiben.
5: Moin.
3: Darf ich dich fragen, was du hier bei der Hitze trainierst?
5: Zum Aufwärmen joggen und dann Calisthenics, Klimmzüge, Liegestütze, Dips.
3: Gleich noch abkühlen?
5: Abkühlen auf jeden Fall auch noch, ja, zwischendurch.
3: Und natürlich wäre kein Badeseetest komplett ohne den Imbiss zu testen und da gehe ich jetzt hin. Ich habe mich für eine Pommes mit Mayo entschieden, die ist auch top und damit ist mein Badetag hier am Auesee wirklich eine 10 von 10, besser geht's nicht.
0: Eine 10 von 10, das ist auch mal eine Ansage, lieber Stefan. Und noch kurz zur Parksituation, das ist ja auch gar nicht so unwichtig. Es gibt einige Parkplätze vor Ort, bedeutet, auch wenn es richtig warm ist, solltet ihr eigentlich einen Platz für euer Auto finden. Easy ist ja vor allem für Familien mit Kindern eine wichtige Info, die haben ja im Zweifel immer viel Zeug dabei. Der Parkplatz dort kostet allerdings 1,20 Euro pro Stunde, da könnt ihr maximal 10 Stunden stehen.
6: Dafür ist aber der Eintritt zum Badesee frei.
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1: Ich bin Annalena Günther und das sind drei unserer Themen an diesem Freitag. An diesem Wochenende gibt es ein Heimspiel für die Toten Hosen. Heute und morgen spielen sie ihre Stadionkonzerte, ihre Abschiedstour. Trink aus, wir müssen gehen in der Merkur-Spielarena. Beide Konzerte hier in Düsseldorf sind ausverkauft. Einlass in der Arena ist jeweils um 16 Uhr, los geht es um 18 Uhr. Wer nach dem Konzert noch nicht genug von den Hosen hat oder kein Konzertticket bekommen hat, kann sowohl heute als auch morgen Abend im Ratinger Hof weiter feiern. Ab 22 Uhr gibt es hier die Toten Hosen Aftershow Party. Der Eintritt ist frei. Und wer in Düsseldorf einen neuen Perso- oder Reisepass bestellt, kann sich diesen jetzt rund um die Uhr bei der Stadt abholen. Das funktioniert im Dienstleistungszentrum hinter dem Hauptbahnhof. Wer zum Beispiel in einem der Bürgerbüros einen neuen Reisepass beantragt, kann die Abholung an der Ausgabebox auswählen. Diese Box steht in einem besonderen Raum im Dienstleistungszentrum. Dort kann der Pass mit einem Code rund um die Uhr abgeholt werden. Alle Einzelheiten und ein Erklärvideo dazu haben wir verlinkt auf antennedüsseldorf.de/nachrichten. Heute startet bei uns in Düsseldorf das Frankreich-Fest. Drei Tage lang gibt es französisches Essen, Weine und ein buntes Programm rund um die deutsch-französische Freundschaft. Auch die Tour de Düsseldorf ist in diesem Jahr wieder dabei. Rund 130 französische Oldtimer werden morgen auf dem Burgplatz zu sehen sein. Von da aus startet dann die eigentliche Tour. Mit 120 Kilometern gilt sie als größte Ausfahrt französischer Oldtimer in Deutschland.
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2: Ihr bekommt heute einen schönen Sommertag mit Temperaturen um die 26 Grad, dazu viel Sonne und kein Regen. Und morgen dann vor allem in Ostwestfalen wieder mehr Wolken und auch Regen möglich. Ansonsten ist es aber schön sonnig bei uns im Land, morgen bis 28 Grad. Und der Sonntag, der wird dann wieder wechselhafter. Ihr habt viele Wolken über euch und die bringen ab und an auch mal Regen bis 27 Grad.
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2: Und das sind die Staus ab 7 Minuten Zeitverlust. Die A1 Köln-Dortmund zwischen Köln-Niel und dem Kreuz Leverkusen-West 1 Kilometer Stau. Ihr braucht hier 7 Minuten länger. Die A1 Köln-Euskirchen zwischen Hürth und dem Kreuz Bliesheim 4 Kilometer Stau, 7 Minuten plus. Die A3 Oberhausen-Köln zwischen dem Kreuz Hilden und Solingen 2 Kilometer Stau, 9 Minuten Zeitverlust. Auf der A45 Hagen-Dortmund, da steht ihr zwischen dem Kreuz Hagen und dem Westhofener Kreuz im Stau auf 6 Kilometern. Ihr braucht so circa 39 Minuten mehr. Und die A57 Krefeld-Köln zwischen Köln-Worringen und dem Kreuz Köln-Nord 6 Kilometer Stau, 7 Minuten plus. Gute Fahrt!
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2: Und zu diesem sommerlichen Start ins Wochenende spielen wir euch natürlich auch die passende Mucke Sommer und Enrique Iglesias. Das geht zusammen wie Minze, Sekt und Holundersirup. Hier ist Subeme la Radio und ich bin Laura Potting. Jetzt ein Hugo, ne? Und dann kannst du mich den Rest des Tages in die Ecke stellen, wirklich. Ich werde einfach auch älter. Ist schlimm.

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0: So, es ist noch nicht ganz Mittagszeit auf der Arbeit. Jetzt also noch kurz so einen leckeren kleinen Marathon für davor. Heute vor 128 Jahren gab es den ersten Marathon in Deutschland. In Leipzig sind damals 13 Läufer angetreten. Wobei ich muss sagen, dann doch lieber ein Firmenlauf. Der ist meistens nämlich nicht ganz so lang.
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2: Firmenläufe sind eine gute Sache, klar. Allerdings kommt es auch ein bisschen darauf an, wie ernst die Führungsetage das nimmt. Wenn der Chef oder die Chefin Läufer sind, ja, dann hast du die Startpistole auf der Brust. Da ersetzt so ein Firmenlauf auch gerne mal ein Beurteilungsgespräch. Ja komm, der Björn aus der Buchhaltung, der hat bei der Bilanz von Q2 Ausgaben mit Einnahmen verwechselt. Aber hey, der läuft 6 Kilometer unter 20 Minuten. Der Mann gehört befördert. Und dann gibt es ja auch immer noch die, die mitlaufen, weil sie gehört haben, dass die Getränke auf Chef seinen Nacken gehen. Ich finde, eigentlich sollte es auf jeden Fall mal Prämien geben für alle, die mitmachen. Punkt 1, weil man ja mit Werbung von der Firma rumläuft, ist sozusagen eine wandelnde Litfaßsäule. Steuerlich könnte man doch bestimmt was dealen. Mal so ein Malle-Trip auf Firmenkosten als Werbungsausgabe zum Beispiel. Ja, und eigentlich sollte es auch Schmerzensgeld geben. Ja, nicht wegen Muskelkater. Für seine Tiere ist jeder selbstverantwortlich. Aber diese Firmenshirts, ey, die sehen immer aus wie aus einem Batikkurs für Einsteiger. Ja, oder als hätte der Chef Stress mit der Grafikabteilung gehabt. Und immer dran denken, wo ihr seid, ist vorne. Und wenn ihr hinten seid, ist hinten vorne.
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4: Mit Malte Albrecht, schönen guten Tag. Es könnte ein Sommer der Wetterextreme werden, zumindest in vielen Regionen der Welt. Davor warnt die Weltorganisation für Meteorologie in ihrem neuen Bericht. Der Grund dafür ist das Wetterphänomen El Niño. Es wird wohl jetzt in der Zeit von Juli bis September besonders stark durchschlagen. Danny Hopper aus dem News-Team erklärt auch noch mal kurz, was passiert da eigentlich genau.
5: Also El Niño ist zu Beginn nur ein warmer Meeresstrom. Er erhöht die Wassertemperatur vor der Pazifikküste Lateinamerikas um einige Grad und das führt zu weltweiten Veränderungen der Winde, des Luftdrucks und auch der Niederschläge. El Niño wird in 4 Stufen unterteilt: schwach, moderat, stark oder sehr stark. Und in diesem Jahr sieht die Weltmeteorologieorganisation ihn auf der zweithöchsten Stufe. In den nächsten Monaten dürfte er relativ schnell an Stärke gewinnen, heißt es. Die Organisation warnt deshalb vor Trockenheit und Hitzewellen, gleichzeitig aber auch vor starken Regenfällen in vielen Regionen. Betroffen davon sind vor allem Südamerika, Nord- und Mittelamerika, Asien und Afrika. In Europa sind die direkten Wetterauswirkungen von El Niño vergleichsweise gering oder kommen stark verzögert an. Die spürbarsten Afrika, Asien und Afrika. In Europa sind die direkten Wetterauswirkungen von El Niño vergleichsweise gering oder kommen stark verzögert an. Die spürbarsten Auswirkungen betreffen

0: wurden neu zugelassen. Das sind gut 78% mehr als vor einem Jahr, teilte das Kraftfahrtbundesamt mit. Bei einem Busunglück in Pakistan sind mindestens 40 Menschen ums Leben gekommen, 8 weitere wurden verletzt. Der Bus war im Südwesten des Landes von der Straße abgekommen und mehr als 20 Meter tief in eine Schlucht gestürzt. Die Polizei geht davon aus, dass der Fahrer zu schnell unterwegs war. Der Aufsichtsrat und die Gesellschafter des DFB beraten derzeit über Bundestrainer Julian Nagelsmann. Nach dpa-Infos geht es dabei auch um die Zukunft von Sportdirektor Rudi Völler und Geschäftsführer Andreas Rettig. Nach dem frühen WM-Aus will Nagelsmann laut übereinstimmenden Medienberichten seinen Rücktritt in Kürze bekannt geben. In NRW müssen Autofahrer jetzt am Wochenende teilweise viel Geduld mitbringen und das ausgerechnet zum Ferienstart in mehreren Bundesländern. Gleich 2 wichtige Autobahnabschnitte werden gesperrt. Laut der Autobahn GmbH ist die A2 in Richtung Hannover zwischen dem Kamener Kreuz und Hamm von heute Abend 21 Uhr bis Montag früh dicht. Dort wird lärmmindernder Asphalt eingebaut. Gleichzeitig ist auch die A1, A61 zwischen Erftstadt und dem Kreuz Bliesheim wegen Brückenarbeiten gesperrt. Großräumige Umleitungen sind ausgeschildert. Unter anderem in Bremen, Niedersachsen, Sachsen-Anhalt und Schleswig-Holstein beginnt das erste Ferienwochenende. Hessen, Rheinland-Pfalz und das Saarland haben schon Ferien. Viele Reisende werden durch NRW kommen. Bei uns starten die Ferien in 2,5 Wochen. Und das waren die Nachrichten mit Malte Albrecht.
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2: Das ist heute ein richtig schöner Sommertag. Die Sonne kommt oft raus, dazu kriegt ihr bis 26 Grad. Morgen gibt es dann ein paar mehr Wolken, die können auch mal Regen bringen, aber vor allem im Nordosten. Ansonsten ist es nämlich bei uns im Land oft sonnig, morgen bis 28 Grad. Am Sonntag dann bis 27 Grad, dazu mehr Wolken und vereinzelt Regen möglich.
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2: Und das sind die Staus ab 9 Minuten Zeitverlust. Die A3 Köln-Oberhausen zwischen Duisburg-Wedau und Oberhausen-Lierich 3 Kilometer Stau, 9 Minuten plus. Die A4 Aachen-Köln zwischen dem Grenzübergang Fettschau und dem Kreuz Aachen 1 Kilometer Stau, auch hier 9 Minuten Zeitverlust. Die A30 Osnabrück-Amsterdam, da steht ihr zwischen Hörstel und Rheine-Nord im Stau, 5 Kilometer lang. Ihr braucht so circa eine Viertelstunde länger. Die A45 Hagen-Dortmund zwischen dem Kreuz Hagen und dem Westhofener Kreuz 6 Kilometer Stau, 28 Minuten plus. Und die A445 Arnsberg Richtung Hamm zwischen Werl Zentrum und Werl Nord 1 Kilometer Stau, 11 Minuten plus. Gute Fahrt!
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2: In Karlsruhe haben sie das Thema Spaghetti-Eis jetzt auf jeden Fall zu Ende gespielt. In einer Eisdiele dort packen sie nämlich jetzt echte Nudeln ins Spaghetti-Eis. Und dazu gibt es Vanille-Eis und Kirschblüten-Holundersoße. Ja, und die Spaghetti, die werden dann eben beigemischt. Gut, Leute, also ich finde das absurd, die Vorstellung. Aber wenn wir schon über echte Nudeln im Eis reden, dann frage ich mich, wann kommt dann mein Spaghetti-Bolognese-Eis und über Schnitzeleis müssen wir dann eigentlich auch noch sprechen. Ich bin Laura Potting, hallo zusammen.

0: da haben wir jetzt vor dem Wochenende ordentlich was zu diskutieren. Die neuen Regelungen zur Krankschreibung von der Bundesregierung. Ihr habt davon gehört, die bringen viele von euch auf die Palme. Ich fasse nochmal zusammen. Krankschreibung nötig ab dem ersten Tag, so der Plan. Und Krankschreibung per Telefon soll abgeschafft werden. Claudia Löhr aus der Redaktion ist da. Hallo.
1: Hallo.
0: Die Reaktionen sind heftig.
1: Ja, genau. Wir wissen ja alle, die Hausarztpraxen sind eh schon krass überfüllt. Und wenn sich jetzt einfach alle Patienten, ob Schnupperkind oder Magen-Darm, im Wartezimmer tummeln, dann kann das nur im Chaos enden. Das hat uns Erika Krämer gesagt. Sie ist Vorsitzende des Hausärzteverbandes Nordrhein.
2: Es ist ein Drama, wenn eine ältere Dame, deren Herz-Kreislauf-Zustand sowieso schon wackelig ist, sich in unserem Wartezimmer mit irgendeinem doofen Virus infiziert. Das ist alles nicht notwendig.
0: Man muss ja sagen, die telefonische Krankmeldung soll abgeschafft werden, weil die Politiker sagen, wir Deutschen seien zu häufig krank. Was ist denn da dran?
1: Ja, also die Zahl der Krankentage in Deutschland ist gestiegen seit 2021. Aber es gibt Statistiken und Untersuchungen, die belegen, dass die telefonische Krankschreibung damit nichts zu tun hat.
0: Toll!
1: Dominik von Stillfried vom Zentralinstitut für kassenärztliche Versorgung.
3: Das bedeutet, dass der große Sprung in den AU-Meldungen, der 2021/22 beobachtet wurde, mit ganz großer Wahrscheinlichkeit auf die elektronische AU zurückzuführen ist. Also die digitale Meldung von der Arztpraxis zum Arbeitgeber.
1: Heißt also, es melden sich nicht mehr Leute krank, die Krankmeldungen werden einfach nur zuverlässiger erfasst.
0: Aha, so. Das Ganze ist ja jetzt erstmal nur ein Vorschlag, muss man sagen. Die Reaktionen in der Bevölkerung sind heftig, aber wie geht's jetzt weiter?
1: Naja, die Koalition versucht, die Aufregung so ein bisschen einzufangen jetzt. Man hat gemerkt, das wird
0: auch nicht so gut an.
1: Nee. SPD-Chef Lars Klingbeil sagt, man wolle ja schließlich auch nicht, dass sich die Leute jetzt krank zum Arzt schleppen. Man sucht nach einer vernünftigen Lösung. Dr. Barmann Afzali, mit dem habe ich gesprochen, der ist Hausarzt in Köln-Ossendorf und der ist einfach für mehr Digitalisierung.
4: Also ich glaube, dass vor allem, wenn man dann irgendwie die ganze Nacht mit so einem Brechdurchfall dann zu Hause gelegen hat, dann möchte man ungern am nächsten Tag sich dann noch in die Praxis schleppen. Für diese Patienten müssen wir dann die Videosprechstunde anbieten. Und dann können sie halt zu Hause sich weiter genesen. Zu Hause zu warten auf den Termin ist natürlich auch viel einfacher, als wenn man sich auf den Weg in die Praxis macht.
0: Ja, so Brechdurchfall ist auch so ein schönes Stichwort. Ne? Stell mal vor, nicht nur in der Nacht, sondern stell mal vor, du wachst auf und hast einfach Norovirus.
1: Nein.
0: Dann gehst du nicht zum Arzt.
1: Nein.
0: Dann gehst du auch die nächsten Stunden nirgendwo hin. Dann ist Armageddon erstmal. Und stell mal vor, du würdest dich da hinschleppen. Das wäre ja auch ansteckend. Naja, wir warten mal ab, was da weiterhin passiert. Danke, Claudia.
1: Gerne.
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1: Ich bin Annalena Günther und das sind drei unserer Themen an diesem Freitag. An diesem Wochenende gibt es ein Heimspiel für die Toten Hosen. Heute und morgen spielen sie ihre Stadionkonzerte, ihre Abschiedstour. Trink aus, wir müssen gehen in der Merkur-Spielarena. Beide Konzerte hier in Düsseldorf sind ausverkauft. Einlass in der Arena ist jeweils um 16 Uhr, los geht es um 18 Uhr. Wer nach dem Konzert noch nicht genug von den Hosen hat oder kein Konzertticket bekommen hat, kann sowohl heute als auch morgen Abend im Ratinger Hof weiter feiern. Ab 22 Uhr gibt es hier die Toten Hosen Aftershow Party. Der Eintritt ist frei. Und wer in Düsseldorf einen neuen Perso- oder Reisepass bestellt, kann sich diesen jetzt rund um die Uhr bei der Stadt abholen. Das funktioniert im Dienstleistungszentrum hinter dem Hauptbahnhof. Wer zum Beispiel in einem der Bürgerbüros einen neuen Reisepass beantragt, kann die Abholung an der Ausgabebox auswählen. Diese Box steht in einem besonderen Raum im Dienstleistungszentrum. Dort kann der Pass mit einem Code rund um die Uhr abgeholt werden. Alle Einzelheiten und ein Erklärvideo dazu haben wir verlinkt auf antennedüsseldorf.de/nachrichten. Heute startet bei uns in Düsseldorf das Frankreich-Fest. Drei Tage lang gibt es französisches Essen, Weine und ein buntes Programm rund um die deutsch-französische Freundschaft. Auch die Tour de Düsseldorf ist in diesem Jahr wieder dabei. Rund 130 französische Oldtimer werden morgen auf dem Burgplatz zu sehen sein. Von da aus startet dann die eigentliche Tour. Mit 120 Kilometern gilt sie als größte Ausfahrt französischer Oldtimer in Deutschland.
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2: Viel Sonne, kein Regen, dazu warme 26 Grad, so sieht das heute aus. Morgen im Nordosten von NRW wieder mehr Wolken, da kann es auch mal regnen. Ansonsten ist es bei uns im Land aber freundlich und schön warm bis 28 Grad. Ja, und der Sonntag, der wird dann wieder wechselhafter. Es regnet ab und an bis 27 Grad.
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2: Und hier kommen die Staus ab 14 Minuten Zeitverlust. Die A3 Köln-Oberhausen zwischen Duisburg-Wedau und Oberhausen-Lierich. 4 Kilometer Stau, 14 Minuten plus. Die A4 Aachen-Köln zwischen dem Grenzübergang Fettschau und dem Kreuz Aachen. 3 Kilometer Stau, eine Viertelstunde plus. Die A30 Osnabrück-Amsterdam zwischen Ibbenbüren-West und Rheine-Nord. 9 Kilometer Stau, 41 Minuten plus. Die A45 Hagen-Dortmund zwischen dem Kreuz Hagen und dem Westhofener Kreuz. 5 Kilometer Stau, 14 Minuten. Und die A61 Mönchengladbach-Koblenz zwischen Türnich und dem Dreieck Erftal. 4 Kilometer Stau, 37 Minuten plus. Gute Fahrt!
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2: Hallo zusammen an diesem Freitagmittag. Wir starten zusammen ins Wochenende, jetzt mit einem Song, der passender nicht sein könnte. Es geht darum, das Leben zu genießen und es mal so richtig krachen zu lassen. Und falls es krachen zu lassen bei euch bedeutet, auf der Couch eine coole Serie zu gucken, dann ist das übrigens auch in Ordnung. Laura Potting hier, schönen Freitag euch. Das hier ist Sarah Larsson mit Lush Life.

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0: Hallo zusammen. 250 Jahre USA. Morgen ist der Unabhängigkeitstag dort, ja. Und wie wir die Amis kennen, fahren die da natürlich so richtig einen auf. 2 Wochen soll die ganze Party dauern dort mit Rodeo-Shows und Autorennen im Herzen von Washington und natürlich den obligatorischen Flugshows. Und da steht aber noch was anderes auf dem Plan. Und zwar vergraben die in den nächsten Tagen eine Zeitkapsel. Das ist ein Stahlzylinder und da kommen eben Sachen rein und der soll dann erst in 250 Jahren wieder geöffnet werden. Reinkommen sollen typische US-Objekte. Ich zähle mal ein paar auf, die schon feststehen. Es soll ein iPhone reinkommen, eine Cola-Flasche und eine Olympiamedaille. Naja, die Medaille finde ich ja okay, aber das iPhone, das ist doch Fritte in 250 Jahren. So ein Nokia 3210 hätte da zumindest noch Akku. Gut, es sollen aber ja amerikanische Objekte sein. Ist okay. Wir dachten uns, da ist aber trotzdem noch bestimmt noch Luft nach oben in dieser Zeitkapsel und deswegen haben wir euch gefragt, was würdet ihr denn reinpacken in diese Zeitkapsel?
1: Vielleicht einfach wirklich, wie es uns jetzt geht. Also eine Beschreibung der Erde, wie sie jetzt ist, wie wir die erlebt haben, ja, wie wir sie vielleicht auch erhalten.
2: Ich will gar nichts reinpacken, weil ich lebe im Hier und Jetzt.
3: Wenn es für die USA ist, das Grundgesetz von Deutschland, weil vielleicht können wir noch was draus lernen.
4: Schwierig.
5: Schmuck.
6: Ein Bild von meiner Tochter.
7: Also ich würde in eine Zeitkapsel reinsetzen, also ich hoffe, dass Frieden bleibt.
8: Wahrscheinlich einen Brief mit Sachen, die ich schon erlebt habe oder die auch gerade so aktuell passiert sind.
0: Finde ich eine schöne Idee. Ja, und gar nicht mal so einfach, ne? Die Entscheidung, was man reinpacken will. Kommt ja auch immer am Ende drauf an, wer die Kapsel wieder ausgräbt. Ich frage mich ja, kann man die Cola denn eigentlich noch trinken in 250 Jahren?
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1: Mit José Nachsiandi. Guten Tag. Was sich in den vergangenen Stunden immer mehr als Gerücht verdichtet hat, ist nun Fakt. Julian Nagelsmann ist nicht mehr Bundestrainer. Der Deutsche Fußballbund hat die Trennung von Nagelsmann in einer Presseerklärung offiziell gemacht. Nagelsmann hatte nach einer enttäuschenden WM und dem vorzeitigen Aus gegen Paraguay seinen Rücktritt erklärt. Nico Hartmann im WM-Studio, das ist aber nicht die einzige Personalie, die der DFB verkündet hat, ne?
2: Nein, denn ganz aktuell wird auch der Geschäftsführer Sport, Andreas Rett, den Verband verlassen. Rettig kündigte bei der heutigen Sitzung der DFB-Gesellschaftervertreter und des Aufsichtsrates seinen Rückzug aus persönlichen Gründen zum Jahresende an. Der Vertrag des 62-jährigen früheren Bundesliga-Managers und DFL-Geschäftsführers läuft dann aus. Im Statement des DFB bedankte sich Nagelsmann unterdessen bei den Fans und den Verantwortlichen und betonte, dass ihm der Schritt alles andere als leicht gefallen sei. Sportdirektor Rudi Völler verwies auf die vertrauensvolle und freundschaftliche Zusammenarbeit mit Nagelsmann, während DFB-Präsident Neuendorf etwas kühl, von hohem Engagement und außerordentlichem Ehrgeiz bei Nagelsmann sprach. Bleibt noch die Frage nach Rudi Völler. Er will prinzipiell weitermachen, von hohem Engagement und außerordentlichem Ehrgeiz bei Nagelsmann sprach. Bleibt noch die Frage nach Rudi Völler. Er will prinzipiell weitermachen, doch die Frage ist, wie eine Zusammenarbeit mit Top

0: Flensburg. Eine Hitzewelle in den USA sorgt derzeit für Rekordtemperaturen. In New York wurden 38 Grad gemessen, in der Hauptstadt Washington knapp 39 Grad. In Washington wurde damit ein über 100 Jahre alter Rekord übertroffen. Angesichts der hohen Spritpreise haben in den vergangenen Tagen deutlich mehr Autofahrer als sonst die günstigere Benzinsorte Super E10 getankt. Laut Wirtschaftsverband für Kraftstoffe sei der Anteil sprunghaft auf rund 35% gestiegen. Die allermeisten Motoren würden diese Sorte ohne Probleme vertragen, heißt es vom Verband. In Deutschland gibt es so viel Jägernachwuchs wie noch nie. Im vergangenen Jahr haben etwa 18.400 Frauen und Männer die Prüfung bestanden. Und das ist laut Jagdverband Rekord. Die Zahl der bestandenen Jagdprüfungen ist damit in den vergangenen 20 Jahren um mehr als das Doppelte gestiegen. Dabei steigt auch der Frauenanteil. Er liegt jetzt bei etwa 29%. Als Gründe für den Anstieg nennt der Verband den Wunsch nach Naturerlebnissen, gefolgt vom Wunsch, zum Naturschutz beizutragen und das Interesse an Wildfleisch als Lebensmittel. Und das waren die Nachrichten mit José Nachsiandi.
1: Das Düsseldorf-Wetter.
2: Viel Sonne, kein Regen, so sieht das heute aus. Dazu bis 26 Grad, so startet man doch gerne ins Wochenende. Morgen dann zeitweise mehr Wolken, vor allem so in Ostwestfalen, da kann es auch mal regnen. Ansonsten ist es aber sonnig bei uns im Land bis 28 Grad. Der Sonntag, der wird dann wieder wechselhafter. Mehr Wolken, stellenweise Regen bis 27 Grad.
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2: Und das sind die Staus ab 14 Minuten Zeitverlust. Die A3 Köln-Oberhausen, da steht ihr zwischen Duisburg-Wedau und Oberhausen-Lierich im Stau. 4 Kilometer lang, ihr braucht eine Viertelstunde länger. Die A30 Osnabrück-Amsterdam zwischen Ibbenbüren-West und Rheine-Nord. 6 Kilometer Stau, 26 Minuten. Die A44 Aachen-Mönchengladbach zwischen Jülich-West und Jülich-Ost. 1 Kilometer Stau, 16 Minuten plus. Die A45 Hagen-Dortmund zwischen dem Kreuz Hagen und dem Westhofener Kreuz. 6 Kilometer Stau, 14 Minuten plus. Und die A61 Mönchengladbach-Koblenz zwischen Türnich und dem Dreieck Erftal. 3 Kilometer Stau, eine Dreiviertelstunde kommt hier oben drauf. Gute Fahrt!
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2: US-Präsident Donald Trump möchte jetzt, dass mögliche Aktivitäten von Außerirdischen genauer untersucht werden. Ein Team von Fachleuten soll sich drum kümmern, haben sie jetzt zusammengestellt. Die sollen eben gucken, welche Risiken für die USA von etwaigen Außerirdischen ausgehen könnten. Ich würde ja sagen, die größten Risiken für die USA gehen aktuell von der eigenen Regierung aus, aber ich befürchte, Donald Trump wird das eventuell anders sehen. Laura Potting.

0: Hallo zusammen, Madonna hat neue Musik draußen. Und zwar direkt ein ganzes Album, Confessions 2 heißt das. Und ihr fragt euch jetzt natürlich alle zurecht, warum denn Confessions 2? Ja, weil das anknüpft an ihr Album von 2005, Confessions on a Dance Floor. Da war zum Beispiel der Song hier drauf. Hang up. Wir erinnern uns. Annick Manoukian aus der Musikredaktion. Warum denn ein Nachfolgeralbum von Confessions on a Dance Floor?
1: Einige sagen, weil sie auch an den Erfolg von damals anknüpfen möchte. Aber man merkt schon, dass Madonna sich in dieser Dance-Welt einfach musikalisch zu Hause fühlt. Viel mehr als zum Beispiel auf ihrem letzten Album, Madam X. Das ging ja eher so in die Latin-Pop-Richtung. Und sie hat einfach ihr Ding durchgezogen, ohne zu sehr auf Trends zu gucken. Zum Beispiel sind ganz viele Songs auf dem Album einfach mal über 4 Minuten lang. Obwohl heutzutage neue Songs ja gerade mal halb so lang sind. Und der italienischen Vogue hat Madonna gesagt, wenn man nur an Algorithmen und KI denkt, geht man keine Risiken ein, was das komplette Gegenteil von Kunst schaffen ist.
0: So, 16 Songs sind drauf auf dem Album. Klingt nach einer Stunde Party hart nonstop oder was?
1: Es ist definitiv ein Dance-Album. Es geht aber nicht permanent um Clubbesuche und durchtanzte Nächte. Ein Song hat sie zum Beispiel ihrem verstorbenen Bruder Christopher gewidmet, Fragile. Sie war im Studio, hat mit ihm telefoniert und da gemerkt, dass es wahrscheinlich bald passieren wird und hat daraufhin den Song geschrieben.
2: I was affected deeply by the death of my brother Christopher. I actually came to the studio and I spoke to my brother who was in a lot of pain on the phone and he was not in a good place and I knew that it was close to the end. And then I went upstairs and wrote a song.
0: So, das neue Album Confessions 2 von Madonna ist also draußen. Und wir hören jetzt mal rein. Wir hören Danceteria, ein Song vom Album, ein Ausflug in die New Yorker Clubs der 80er Jahre.
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1: Ich bin Annalena Günther und das sind drei unserer Themen an diesem Freitag. An diesem Wochenende gibt es ein Heimspiel für die Toten Hosen. Heute und morgen spielen sie ihre Stadionkonzerte, ihre Abschiedstour. Trink aus, wir müssen gehen in der Merkur-Spiel-Arena. Beide Konzerte hier in Düsseldorf sind ausverkauft. Einlass in der Arena ist jeweils um 16 Uhr, los geht es um 18 Uhr. Wer nach dem Konzert noch nicht genug von den Hosen hat oder kein Konzertticket bekommen hat, kann sowohl heute als auch morgen Abend im Ratinger Hof weiter feiern. Ab 22 Uhr gibt es hier die Toten Hosen Aftershow Party. Der Eintritt ist frei. Und wer in Düsseldorf einen neuen Perso- oder Reisepass bestellt, kann sich diesen jetzt rund um die Uhr bei der Stadt abholen. Das funktioniert im Dienstleistungszentrum hinter dem Hauptbahnhof. Wer zum Beispiel in einem der Bürgerbüros einen neuen Reisepass beantragt, kann die Abholung an der Ausgabebox auswählen. Diese Box steht in einem besonderen Raum im Dienstleistungszentrum. Dort kann der Pass mit einem Code rund um die Uhr abgeholt werden. Alle Einzelheiten und ein Erklärvideo dazu haben wir verlinkt auf antennedüsseldorf.de/nachrichten. Heute startet bei uns in Düsseldorf das Frankreich-Fest. Drei Tage lang gibt es französisches Essen, Weine und ein buntes Programm rund um die deutsch-französische Freundschaft. Auch die Tour de Düsseldorf ist in diesem Jahr wieder dabei. Rund 130 französische Oldtimer werden morgen auf dem Burgplatz zu sehen sein. Von da aus startet dann die eigentliche Tour. Mit 120 Kilometern gilt sie als größte Ausfahrt französischer Oldtimer in Deutschland.
0: 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Das Düsseldorf-Wetter.
2: Ihr bekommt heute einen schönen Sommertag mit Temperaturen um die 26 Grad, dazu viel Sonne und kein Regen. Und morgen dann vor allem in Ostwestfalen wieder mehr Wolken und auch Regen möglich. Ansonsten ist es aber schön sonnig bei uns im Land, morgen bis 28 Grad. Und der Sonntag, der wird dann wieder wechselhafter. Ihr habt viele Wolken über euch und die bringen ab und an auch mal Regen bis 27 Grad.
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2: Und das sind die Staus ab einer Viertelstunde Zeitverlust. Die A3 Köln-Oberhausen zwischen Duisburg-Wedau und Oberhausen-Lierich. 4 Kilometer Stau. Ihr braucht hier 16 Minuten länger. Die A44 Aachen-Mönchengladbach zwischen Jülich-West und Jülich-Ost. 2 Kilometer Stau, 20 Minuten. Die A45 Hagen-Dortmund zwischen dem Kreuz Hagen und dem Westhofener Kreuz. 5 Kilometer Stau, 18 Minuten plus. Die A46 Düsseldorf-Heinsberg zwischen Neuss-Reuschenberg und Kapellen. 2 Kilometer Stau, hier müsst ihr eine Viertelstunde mehr einplanen. Und dann haben wir noch die A61 Mönchengladbach-Koblenz zwischen Türnich und dem Dreieck Erftal. 3 Kilometer Stau, 1 Stunde plus. Haltet durch und kommt gut an.
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2: Hallo zusammen, mein Name ist Laura Potting. Ich freue mich sehr, dass ihr zuhört. Kommt gut ins Wochenende mit uns, jetzt mit Mucke von Sophie and the Giants and Purple Disco Machine, Paradise.

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0: So, nicht mehr lange, dann sind Sommerferien und ein paar von euch werden bestimmt Urlaub gebucht haben. Vielleicht habt ihr auch über Plattformen wie Booking.com ein Hotel gebucht. Und vielleicht habt ihr ja auch so eine komische SMS bekommen, die Tage von Booking.com angeblich. Darin werdet ihr aufgefordert, eine bereits gebuchte Reise schnell zu bezahlen, da sie sonst verfallen würde. Diese Nachricht, ihr ahnt es schon, kommt natürlich gar nicht von Booking.com, sondern von Betrügern. Thorsten Ortmann aus dem News-Team. Das ist eine Masche tatsächlich. Wie kriegen die Betrüger das denn hin? Also wie wissen die von mir und meiner Reise und so?
1: Ja, die Täter sind über einen Hack bei Booking.com an echte Buchungsdaten gekommen, inklusive der Buchungsdetails wie Name, Ziel und Datum der Reise. Was fehlt, ist die Kontoverbindung und darum kommt die SMS mit einem Link. Dazu Aytin Öksüz von der Verbraucherzentrale.
2: Ziel ist es, dass ich auf einen Link klicke und über diesen Link Kreditkartendaten von mir oder Zahlungsinformationen nochmal verifizieren soll. Und sobald ich das mache, gelangen die Kriminellen eben an meine Zahlungsdaten, an meine Kreditkartendaten.
1: Also wenn solche SMS mit Link kommen, einfach ignorieren und immer direkt in der App selbst checken, ob es wirklich ein Problem mit der gebuchten Reise gibt.
0: Aber man muss auch sagen, das ist ja leider nicht die einzige Masche. Auch auf anderen Plattformen gibt es Betrügereien, zum Beispiel mit Ferienhäusern und Apartments.
1: Das sind zum Beispiel Ferienimmobilien, die es gar nicht gibt. Die werden dann besonders günstig auf verschiedenen Buchungsplattformen, aber auch auf Social Media angeboten. Oder es werden eben echte Ferienimmobilien angeboten. Da haben Betrüger eben die Seiten der echten Anbieter gehackt und dann nutzen sie die Daten und Bilder der Wohnung, um sie im Netz unter falschem Namen anzubieten.
0: Das ist echt so krass einfach. Das bedeutet auch, diese Immobilien haben zum Teil auch Bewertungen und es ist einfach super schwer, Fakes zu erkennen. Wie kann ich mich denn schützen?
1: Man sollte im Netz checken, ob es die Ferienimmobilie überhaupt gibt, zum Beispiel mit Google Maps. Man kann auch über die Bilderrückwärtssuche bei Google gucken, ob Fotos der jeweiligen Immobilie schon mal bei einem Betrug aufgefallen sind. Die Seite sollte ein vollständiges Impressum haben und Vorsicht bei Vorauszahlungen. Nochmal Aytin Öksüz von der Verbraucherzentrale.
2: Grundsätzlich sollte man versuchen, so weit wie möglich vor Ort Bezahlung auszuwählen. Wenn das nicht möglich ist, dann, dass ich nur eine Anzahlung leisten muss, aber am wichtigsten wäre, dass man eben die Bezahlung immer über die Plattform, also sozusagen im gesicherten Rahmen abwickelt.
0: Ja, aktuell gibt es im Netz einige Betrugsmaschen auf verschiedenen Buchungsplattformen für Ferienhäuser und Ferienwohnungen. Passt da also besonders auf. Danke Thorsten Ortmann für die Infos.
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1: Mit José Nachsiandi. Guten Tag. Julian Nagelsmann ist nicht mehr Bundestrainer. Er ist zurückgetreten, begleitet von einer knappen schriftlichen Stellungnahme. Nach dem WM-Aus gegen Paraguay hat der Deutsche Fußballbund diese und auch andere personelle Konsequenzen gezogen. Denn auch Geschäftsführer Andreas Rettig hat seinen Rücktritt erklärt. Infos von Nico Hartmann aus dem WM-Studio.
2: Während 2018 und 2022 die Trainer Löw und Flick sowie Manager Bierhoff zunächst bleiben durften, haben nun 4 Tage nach dem bitteren Aus gegen Paraguay bereits 2 Entscheidungsträger ihren Rückzug verkündet. Sportgeschäftsführer Andreas Rettig zieht sich zum Jahresende aus persönlichen Gründen zurück. Nicht ganz so geräuschlos ging es bei Julian Nagelsmann zu, der erst nach einem Krisengespräch den freiwilligen Rückzug wählte. Nach der Heim-EM 2024 hatte sich der bald 39-Jährige mit seltsamen Personalentscheidungen, schlechter Kommunikation und patzigen TV-Interviews angreifbar gemacht. Nach dem Desaster gegen Paraguay war er spätestens nicht mehr zu halten. Kandidat Jürgen Klopp ist bereits kontaktiert worden und steht bereit. Eine Hürde stellen dabei noch die Ablöseforderungen von Red Bull dar, wo Klopp derzeit angestellt ist. Außerdem dreht sich vieles um die Personalie Rudi Völler. Wie zu hören ist, will der Weltmeister von 1990 weitermachen. Es stellt sich allerdings die Frage, wie eine Zusammenarbeit mit Klopp aussehen könnte.
1: Und diese Themen habe ich heute Nachmittag auch für euch. NRW-Ministerpräsident Wüst sieht bei den umstrittenen Plänen der Bundesregierung für erschwerte Krankmeldungen Klärungsbedarf. In Düsseldorf sagte er, es gehe jetzt darum, bei der Umsetzung darauf zu achten, ob dies bedeutet, dass man am ersten Tag eine Krankschreibung brauche oder für den ersten Tag. In den USA ist ein Deutscher im Gewahrsam der Migrationsbehörde ICE gestorben. Der Mann war 85 Jahre alt und befand sich in einer Klinik. Er soll im November versucht haben, ohne ICE gestorben.

0: Sorte Super E10 getankt. Laut Wirtschaftsverband für Kraftstoffe sei der Anteil sprunghaft auf rund 35% gestiegen. Die allermeisten Motoren würden diese Sorte ohne Probleme vertragen, heißt es vom Verband. Und das waren die Nachrichten mit José Nachsiandi.
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2: Ja, und da geht's trocken durch diesen Nachmittag. Sonne und Wolken wechseln sich oft dazu ab. Werte dazu nochmal so zwischen 22 und 24 Grad messen wir heute Nachmittag. Morgen dann mehr Sonne als Wolken. Es bleibt auch trocken und dazu dann 26 Grad. Am Sonntag, da kommt dann neuer Regen dazu. Gewitter sind auch möglich. Wird mit 23 Grad am Sonntag dann wieder etwas frischer.
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2: Ja, sind wir relativ fix durch. Die A3 Köln in Fahrtrichtung Oberhausen zwischen Kreuz Breitscheid und Oberhausen-Lierich. 5 Kilometer Stau, da plus 19 Minuten. Die A46 Düsseldorf nach Heinsberg zwischen Neuss-Reuschenberg und Grevenbroich. 3 Kilometer Stau plus eine Viertelstunde. Die 52 noch Düsseldorf nach Essen zwischen Kreuz Breitscheid und Essen-Kettwig. 1 Kilometer Stau und plus 4. Und die A57 Köln-Nimwegen zwischen Bovert und Krefeld-Gartenstadt, 6 Kilometer stockender Verkehr und plus 10 Minuten.
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2: Tja, was machen wir in dieser Stunde? Wir schlendern gleich mal übers Frankreich-Fest, erzählen euch, was da so los ist. Ich bin Andreas Grunwald, euch ein schönes Wochenende.

0: Elton John ist das hier bei uns mit Candle in the Wind.
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0: Wir starten heute in ein ganz besonderes Wochenende hier bei uns in der Stadt. Also nicht nur die Hosen, die haben Heimspiel bei uns. Es wird auch ja, sehr französisch. Das Frankreichfest, das läuft ja. Und mit dabei ist ab morgen auch wieder die Tour de Düsseldorf. Die größte Ausfahrt mit also französischen Oldtimern in ganz Deutschland. Und die hat natürlich ihren Charme, ne? Hat uns Thomas Götter von Destination Düsseldorf erzählt.
2: Einfach weil, ja, weil französische Autos so ein tolles Flair auch ausstrahlen und ja, die Menschen auch in so eine alte Zeit, Louis de Funès und was einem dann so in den Kopf kommt, dann zurückholt. Und von daher ist es in erster Linie ja, das ganze Ambiente, was das Frankreichfest ganz, ganz besonders macht.
0: Ja, und wer es mit Autos jetzt nicht so hat beim Frankreichfest, gibt es natürlich auch noch jede Menge mehr. Im Innenhof des Rathauses gibt es wie jedes Jahr ein Bühnenprogramm. Da sind dann 100 Stände aufgebaut entlang des Rheinufers, da mit französischem Essen. Da sind Weine dabei, Handwerk natürlich, also fast schon wie Urlaub, sagt nochmal hier Thomas Kötter.
2: Die Ferien stehen ja noch vor der Tür, aber wenn man dort einige Stunden verbringt, dann hat das natürlich auch schon einen erheblichen Erholungsfaktor. Wir haben im vergangenen Jahr eine Besucherumfrage gemacht und haben gelernt, dass die Durchschnittsaufenthaltsdauer über 3 Stunden liegt. Das ist also sehr, sehr hoch. Die Menschen mögen Frankreich. Die allermeisten waren bereits mehrfach in Frankreich, haben verschiedene Orte dort besucht und das macht es, glaube ich, auch aus.
0: Ah, und wenn ihr von diesem Kurzurlaub ein Erinnerungsfoto haben möchtet, kommt bei uns vorbei. Antenne Düsseldorf ist eben mit dabei, hat also auch einen Stand am Rheinufer. 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

0: Antenne Düsseldorf hier am Freitag. Wir starten ins Wochenende natürlich nicht ohne ihn hier.
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2: Hallo, geht's noch? Ich sag nur Ferien. Meine Fresse. Ja, die Urlaubswelle rollt ja wieder an. Und neben den Hotel All-Inclusive-Freaks gibt's ja auch die, die den Urlaub ganz einfach haben wollen. Nur mit Isomatte und Zelt auf dem Campingplatz. Ganz spartanisch. Ja, geschissen. Am Ende nimmt man doch den halben Hausstand mit und fährt mit dem Möbelwagen Richtung Strand. Und dann rammt man sich, noch vor das eigentliche Zelt, ein Vorzelt mit der Grundfläche des Saarlands. Und die verbleibende Restfläche Natur von 2x2 Metern wird zur Sicherung der nicht vorhandenen Privatsphäre mit blickdichten Planen zugehangen. Ja, sicher. Wieso auch die Natur genießen, wenn man auch auf Durchfall braunes Polyethylen gucken kann? Ha, ganz so, als würde man sie auf dem heimischen Balkon zum Sonnen in die braune Tonne legen. Und weil der inkontinente Baumbestand ständig Baumharz auf die Butze pullert, überspannt der Deutsche seinen Karawan auch mit der Wohnwagen-Spezialmarkise, die einen Gegenwert besitzt von einem 6-monatigen Karibikurlaub. Leute, es heißt Urlaub. Also, entspannt euch. Und ich mache weiter. Und zwar mit Tacheles.
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1: Mit Julia Trompeter. Guten Tag. Die Toten Hosen und ihre Fans bestimmen aktuell das Bild in der Düsseldorfer Altstadt. Für heute und morgen hat die Band unter anderem einen Pop-Up-Store neben dem Ühringen eröffnet. Die Fans stehen dort schon seit heute Morgen Schlange.
2: Verkauft wird dort unter anderem das exklusive T-Shirt für dieses Wochenende Düsseldorf, ich komme immer wieder. Es zeigt einen skelettierten Löwen als Hommage an das Düsseldorfer Stadtwappen und das Logo der Toten Hosen. Weitere Infos dazu haben wir verlinkt auf antennedüsseldorf.de/Nachrichten. Vor dem Rathaus ist auch schon eine Fahne der Band gehisst worden. Höhepunkt sind dann die beiden Shows heute und morgen. Einlass in der Arena ist ab 16 Uhr. Los geht's 2 Stunden später.
1: Danke, Joachim Bonn. Wer in Düsseldorf unter Einsamkeit, Stress oder anderen sozialen Belastungen leidet, soll künftig schneller Hilfe bekommen. Die Stadt hat jetzt das Modellprojekt Social Prescribing ins Leben gerufen. Ärztinnen und Ärzte sowie Psychotherapeutinnen und Psychotherapeuten können Betroffenen künftig ein sogenanntes soziales Präventionsrezept ausstellen. Speziell geschulte Fachkräfte vermitteln anschließend passende Angebote in der Nähe, zum Beispiel Sport- und Bewegungskurse, Beratungsgespräche oder soziale Treffpunkte. Ziel ist es, Betroffenen medizinische Hilfe zukommen zu lassen, die aber mit sozialen Angeboten zu kombinieren, um die Menschen wieder stärker am gesellschaftlichen Leben teilhaben zu lassen. Nach dem schweren Verkehrsunfall in Oberbilk sucht die Polizei jetzt nach Zeugen. Am späten Mittwochnachmittag war auf der Hüttenstraße ein Auto mit einer Fußgängerin zusammengestoßen. Sie wurde dabei lebensgefährlich verletzt. Der Unfall hatte sich im Bereich der Unterführung an der Gustav-Pösken-Straße ereignet. Wer Hinweise zum genauen Hergang geben kann, soll sich bitte bei der Polizei melden. Der Kontakt und weitere Infos stehen auf antennedüsseldorf.de/Nachrichten. Die Polizei ermittelt weiter die Hintergründe. Nach dem Unfall war der Bereich rund um die Hüttenstraße zeitweise für den Verkehr gesperrt. Und das waren die Nachrichten mit Julia Trompeter.
3: Dankeschön, Julia.
1: Sehr gerne.
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3: Ja, Sonne und Wolken im Mix heute Nachmittag, Regen kein Thema. Es bleibt trocken, das bei maximal heute 24 Grad bei uns in der Stadt. Morgen wird es dann nochmal schön, oft sonnig mit weniger Wolken, das dann bei 26 Grad. Am Sonntag ist es dann wechselnd bewölkt, örtlich kommen Schauer dazu oder halt auch mal ein Gewitter. Und da wird es ein bisschen frischer mit 23 Grad.
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3: Ja, werfen wir einen Blick jetzt auf die Straßen. Da haben wir die Dorotheenstraße dabei in Fahrtrichtung Oberbilker Markt. Da dichter Verkehr und plus 6 Minuten. Dann sind wir schon auf den Autobahnen unterwegs. Die A3 Köln in Fahrtrichtung Oberhausen zwischen Kreuz Breitscheid und Oberhausen-Lierich. Da 5 Kilometer Stau plus 20 Minuten. Dann die A3 Oberhausen jetzt nach Köln zwischen Mettmann und Solingen. 2 Kilometer Stocken plus 3. A46 Düsseldorf nach Wuppertal zwischen Wuppertal Kronenberg und Wuppertal-Katernberg, 3 Kilometer Stau und plus 18 Minuten. A46 Düsseldorf nach Heinsberg zwischen Neuss-Reuschenberg und Kapellen, 3 Kilometer Stau plus eine Viertelstunde. Und die 57 noch Köln nach Krefeld zwischen Büttgen und Kreuzkarst, da 3 Kilometer stockender Verkehr und plus 3 Minuten.
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3: Ja, und da will ich doch mal meinen, jetzt wird's mal Zeit für ein Brett. Und dieses Brett kommt jetzt von Metallica, Nothing Else Matters. Ich bin Andreas Grunwald, euch einen schönen Freitagnachmittag.

0: da nochmal Hallo zusammen. Wir sind's, euer Sommerradio Nummer 1, Antenne Düsseldorf. Schönen guten Tag, sage ich auch nochmal an dieser Stelle. Vier Mannschaften haben wir diese Woche schon glücklich gemacht, zusammen mit dem Flughafen Düsseldorf und Eurowings und der Trikot-Offensive. Vier Mannschaften bekleiden wir also neu ein, oder kleiden wir neu ein. Ein Pickleball-Team, Volleyballerinnen, dann die C-Jugend-Rollhockey-Mannschaft vom TuS Nord und Handballtrikots, die gehen auch nochmal raus. Ist euch was aufgefallen jetzt? Ja, ist richtig. Fußball fehlt. Vielleicht ist euch das jetzt nicht aufgefallen, weil das Wort Fußball noch ein bisschen wehtut. Aber deshalb geht der letzte Trikotsatz hier an die Fußballer aus Fennhausen.
1: Mein Name ist Janina Rübsam. Ich bin Mama von dem Felix, der auch beim FC Tannenhof in der Bambini-Mannschaft spielt.
0: Ja, so sieht das aus. Und Felix und seine Kumpels, die brauchen also ganz dringend neue Trikots.
1: Wir haben ältere Trikots, die wir übernommen haben von anderen Mannschaften, die gar nicht zusammenpassen. Unterschiedliche Farben, viel zu groß, ein bisschen kaputt.
0: Ja, ne? Und deswegen muss was Neues her. Schöne grüne Trikots, also die Vereinsfarben des FC Tannenhof. Und hinten natürlich eine Rückennummer. Was ist mit dem Spielernamen? Also was ist damit? Kommt der auch drauf?
1: Das wissen wir noch nicht genau. Das darf der Trainer entscheiden, ob die Namen draufkommen. Genau. Aber das Logo vom FC Tannenhof kommt drauf. Und dann, glaube ich, sind die gut ausgestattet mit den neuen Trikots.
0: So, und darum geht's ja. Ne? Felix und seine Bambini-Mannschaft vom FC Tannenhof spielen nach den Sommerferien dann im neuen Dress. Und sie freuen sich natürlich riesig darüber.
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3: Jennifer Lopez und David Guetta, Save Me Tonight.
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2: Mit José Nachsiandi. Guten Tag. Kaum ein Thema beschäftigt die Menschen in Deutschland neben dem Nagelsmann-Rücktritt im Moment so sehr wie die Krankschreibungen. Die Koalition hatte sich darauf geeinigt, dass in Zukunft schon ab dem ersten Tag der Erkrankung eine Krankschreibung nötig wird. Und dazu müsste man zum Arzt, denn die telefonische Krankschreibung soll abgeschafft werden. Patientenverbände und Ärzte laufen Sturm gegen die Pläne und auf Social-Media-Kanälen machen etliche Menschen ihrem Ärger Luft. Frage dazu an Marc Weiß aus dem News-Team. Was sind die Argumente?
3: Also erstmal fühlt es sich ja so an, als ob die Koalition uns allen grundsätzlich unterstellt, dass wir zu oft blau machen. Was aber schlimmer ist, das sind die Folgen der geplanten Regelungen. Ab Tag 1 zum Arzt bedeutet ja, dass die Hausarztpraxen überlaufen und dass da dann Leute im Wartezimmer sitzen, die ja entweder hoch ansteckend sind oder vielleicht viel besser im Bett aufgehoben wären, weil sie vielleicht Migräne haben oder eine Magenverstimmung. Diese Patienten müssten sich dann aber zum Arzt schleppen, der sie wahrscheinlich dann nicht für 2 Tage, sondern für die ganze Woche krank schreibt. Und damit wäre keinem geholfen. Der Bayerische Hausärzteverband sprach heute Vormittag von einer, Zitat, komplett sinnfreien Lösung.
2: Ist denn eine bessere Lösung in Sicht?
3: Ja, offenbar, die SPD ist schon zurückgerudert. SPD-Chef Klingbeil und auch Generalsekretär Klüssendorf sagen inzwischen, man müsste das Gesetz jetzt bei der Ausgestaltung praktikabel machen. Also da geht wohl noch was. Ein Vorschlag kommt zum Beispiel von unserem Ministerpräsidenten Wüst. Der sagt, man könnte ja festlegen, dass man nicht am ersten Tag der Erkrankung sofort zum Arzt muss, sondern ein paar Tage später, wenn es einem etwas besser geht. Und dann könnte die Arbeitsunfähigkeitsbescheinigung auch rückwirkend ausgestellt werden ab Tag 1. Sowas Ähnliches hatte Kanzler Merz im ZDF ja auch schon angedeutet, er hat es aber nicht weiter erläutert.
2: Infos von Marc Weiß, Dankeschön. Und diese Themen sind heute Nachmittag auch noch wichtig. Julian Nagelsmann ist nicht mehr Bundestrainer und Jürgen Klopp steht als Nachfolger bereit. Nagelsmann erklärte wenige Tage nach dem WM-Aus gegen Paraguay seinen sofortigen Rücktritt. Auch Geschäftsführer Andreas Rettig verlässt den DFB. Die Ukraine soll beim NATO-Gipfel in Ankara ein neues Versprechen für milliardenschwere Militärhilfen bekommen. Darauf haben sich die 32 Bündnisstaaten wenige Tage vor dem Treffen in Brüssel geeinigt. Eine Hitzewelle in den USA sorgt derzeit für Rekordtemperaturen. In New York wurden 38 Grad gemessen, in der Hauptstadt Washington knapp 39 Grad. In Washington wurde damit ein über 100 Jahre alter Rekord übertroffen. Der Deutsche Gewerkschaftsbund fordert einen gesetzlichen Stopp für den Anstieg der Mieten. Er sollte für die kommenden 6 Jahre gelten. Als Grund heißt es, in den 40 größten deutschen Städten seien die Mieten deutlich stärker gestiegen als die Einkommen vieler Beschäftigter. Immer mehr Menschen müssten einen immer größeren Teil ihres Lohns für die Miete aufbringen, laut einer Analyse Beschäftigter. Laut einer Analyse der Immobilienforscher des Unternehmens Empirica

0: Als Wolken, Temperaturen ganz angenehm, 26 Grad. Sonntag wird es dann wieder ein bisschen nasser. Vielleicht mal ein Gewitter dabei, wird auch ein bisschen frischer mit 23 Grad.
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0: Da ist ein bisschen mehr los. Die Dorotheenstraße ist mit dabei in Fahrtrichtung Oberbilker Markt, 5 Minuten plus. Und der nördliche Zubringer stadteinwärts, auch da im Moment dichter Verkehr. Dann die Autobahn hier noch, A3, Köln? Ja, A3 Köln in Fahrtrichtung Oberhausen. Zwischen Kreuz Breitscheid und Oberhausen-Lierich, 6 Kilometer Stau plus 28 Minuten. Die A3 Oberhausen nach Köln, zwischen Mettmann und Solingen, 2 Kilometer Stau. Und da dauert es 3 Minuten länger. Die 46 Düsseldorf nach Heinsberg zwischen Neuss-Reuschenberg und Kapellen, 3 Kilometer Stau, 17 Minuten plus. A57 Köln-Nimwegen zwischen Kreuz-Meerbusch und Mörs-Hülsdorf, 13 Kilometer stockender Verkehr und plus 23 Minuten. Und die A57 noch. Das ist die Fahrtrichtung Nimwegen in Fahrtrichtung Köln zwischen Krefeld-Gartenstadt und Kreuz-Meerbusch, 4 Kilometer stockend und da nochmal plus 4 Minuten.
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0: So, und jetzt haben wir mal überlegt, Mensch, was fangen wir denn an mit dem restlichen Freitagnachmittag? Und haben uns gedacht, Mensch, das ist doch hier eine dufte Idee. Okay, komm, das machen wir. Wir spielen ein Hosen-Spezial heute Nachmittag. Das bedeutet, wir spielen also Musikwünsche von den Toten Hosen, begleiten euch da auf dem Weg zur Arena. Ihr schickt mir einfach jetzt euren Musikwunsch, und zwar über WhatsApp.
1: Eure WhatsApp-Sprachnachricht an die 0175 570 35 40.
0: Ja, und wir versorgen euch dann den ganzen Nachmittag Musik, also mit Musik von den Hosen, und das Ganze dann vor dem Konzert. Ne? Da versuchen wir euch mal ein bisschen so schon mal in Stimmung zu bringen mit Hosenmusik. Also jetzt gerne her damit, WhatsApp-Sprachnachricht wäre super, 0175 570 und dann die 3540.

0: Christian, Totenhosen-Spezial heute Nachmittag bei Antenne Düsseldorf nochmal hallo zusammen. Ja, heute ist es also soweit. Die Totenhosen starten ihre letzte Tour mit ihrem neuen Album Trink aus. Wir müssen gehen. Wir haben uns gedacht, komm, was machen wir heute Nachmittag? Natürlich das hier vor dem Konzert. Klappern wir dazu heute Nachmittag mal eben eure Lieblingssongs der Totenhosen ab.
1: Allgemein ist mein Lieblingssong Du lebst nur einmal. Aber aus dem neuen Album finde ich auch einige echt cool. Und da ist mein Lieblingssong, was früher einmal war.
2: Mein Lieblingslied ist An Tagen wie diesen. Das kann man immer wieder hören.
3: Mein Lieblingssong ist An Tagen wie diesen. Ich finde, der Song ist super, weil er einfach die Menschen verbindet.
4: Wenn ich mir ein Lied wünschen dürfte von den Totenhosen, dann wäre es Nur zu Besuch.
5: Mein absoluter Lieblingssong ist An Tagen wie diesen. Ist ein Klassiker, aber geht immer.
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0: der Freitagnachmittag. Er sagt schon Tschüss. Er sagt gleich nach 18 Uhr erstmal Hallo, Campino. Also heute und morgen sind die Hosen da, spielen zwei Konzerte hier bei uns in Düsseldorf, in der Arena in Stockholm. Es ist die Abschiedstour, ne? Trink aus, wir müssen gehen. Und deswegen ja, fragen wir euch heute Nachmittag, was ist denn euer Nummer 1-Hit von den Toten Hosen? Und fordern euch immer wieder auf, also wir würden uns zumindest freuen, wenn ihr da mitmacht. Sagt doch mal, was ist euer Nummer 1-Hit der Hosen?
1: Hallo, Herr Gruni Grunwald. Lieber Andreas, hier ist die Gabi aus dem schönen Düsseldorf-Hamm. Ja, ob du es glaubst oder nicht, die alte Frau geht heute zum ersten Mal zum Totenhosenkonzert und zwar mit ihrem Sohn. Ich freue mich total darauf und bin so gespannt. Und mein Lieblingslied wäre auch an Tagen wie diesen, was ja schon gerade im Radio läuft. Doch ich nutze jetzt einfach mal die Chance, auch dich ganz lieb zu grüßen. Och. Und ich wünsche dir auch noch einen wunderschönen Tag. Tschüssi.
0: Ja, tschüssi, das finde ich ja sehr lieb. Vielleicht sollte ich auch mal drüber nachdenken, mich tatsächlich umzubenennen in Gruni Grunwald. Das hat irgendwie was. So, dann das hier auch noch bekommen. Sehr schön.
2: Liebes Antenne Düsseldorf-Team, mein Lieblingslied, weil es mich an meinen Mann erinnert, ist das Lied Bonnie and Clyde. Ich würde mich freuen, wenn ihr das heute spielen könntet.
0: So, pass auf, das ist natürlich versprochen. Das suchen wir raus, spielen wir heute Nachmittag auch noch und hören hier nochmal rein.
3: Mein Lieblingslied von den Toten Hosen ist: Ich würde dir gern sagen, wie sehr ich dich mag, warum ich immer nur an dich denken kann.
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5: Freue ich mich am meisten auf den Song beim Konzert dieses Wochenende. Steh auf, wenn du am Boden bist. Dieser Song hat mich durch meine schwere Erkrankung getragen.
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6: Und zwar berührt mich das Lied Düsseldorf von dem aktuellen Album sehr, weil es doch irgendwo meine schicksalhafte Beziehung zu meiner geliebten Landeshauptstadt und Wahlheimat widerspiegelt.
7: Das Lied mit diesem Jägermeister, das ist schon so lange nicht mehr gespielt worden und ich kann den Text auch gar nicht mehr, aber ich weiß noch, dass ich damals wahnsinnig gern gehört habe.
0: So, ich habe gehört, ich habe einiges zu tun, muss einiges raussuchen. Für heute Nachmittag werde ich, also das, was wir gerade gehört haben, also die Titel, die genannt wurden, spielen wir alles. Bis 17 Uhr machen wir und fangen direkt mal mit der Nummer hier an von den Hosen.
4: Alle.

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1: Mit Julia Trompeter. Guten Tag. Lange Schlangen von Hosenfans ziehen sich seit dem Morgen durch die Düsseldorfer Altstadt. Vom Ürige bis zum Karlsplatz warten Hunderte, um sich im Pop-Up-Store der Toten Hosen mit Merch einzudecken. Verkauft wird dort unter anderem das exklusive T-Shirt für dieses Wochenende, Düsseldorf, ich komme immer wieder. Es zeigt einen skelettierten Löwen als Hommage an das Düsseldorfer Stadtwappen und das Logo der Toten Hosen. Vor dem Rathaus ist auch schon eine Fahne der Band mit diesem Hosenwappen gehisst worden. Höhepunkt des Wochenendes in unserer Stadt sind dann die beiden Shows heute und morgen. Einlass in der Arena ist ab 16 Uhr, los geht's 2 Stunden später. Hier bei uns in Düsseldorf startet ein neues Gesundheitsprojekt. Es heißt Social Prescribing und soll Menschen mit sozialen Belastungen wie Einsamkeit oder Stress schneller in passende Hilfsangebote vermitteln. Ärztinnen und Ärzte sowie Psychotherapeutinnen und Therapeuten können dafür künftig ein sogenanntes soziales Präventionsrezept ausstellen. Speziell geschulte Fachkräfte helfen anschließend dabei, passende Angebote in der Nähe zu finden. Das können Sportkurse sein, aber auch Beratungsgespräche. Ziel ist es, den Menschen mehr soziale Teilhabe zu ermöglichen. Das Modellprojekt wird von der Stadt gemeinsam mit der Uniklinik Düsseldorf, der Charité Berlin und der Techniker Krankenkasse umgesetzt. Es ist auf 3 Jahre angelegt und soll in der Zeit weiterentwickelt und auch an anderen Kommunen angeboten werden. Nach einem schweren Verkehrsunfall in Oberbilk sucht die Polizei jetzt nach Zeugen. Am späten Mittwochnachmittag war auf der Hüttenstraße ein Auto mit einer Fußgängerin zusammengestoßen. Sie wurde dabei lebensgefährlich verletzt. Der Unfall hatte sich im Bereich der Unterführung an der Gustav-Pönsken-Straße ereignet. Wer Hinweise zum genauen Hergang geben kann, soll sich bitte bei der Polizei melden. Der Kontakt und weitere Infos stehen auf antennedüsseldorf.de/Nachrichten. Die Polizei ermittelt weiter die Hintergründe. Nach dem Unfall war der Bereich rund um die Hüttenstraße zeitweise für den Verkehr gesperrt. Und das waren die Nachrichten mit Julia Trompeter.
2: Das Düsseldorf-Wetter.
3: Ja, jetzt am Nachmittag mal mehr, mal weniger Wolken. Ab und zu kommt auch immer mal wieder die Sonne raus. Das bei Temperaturen, die liegen so um 24 Grad. Samstag, also morgen, ist es dann durchweg freundlich. Oft sonnig, das bei Temperaturen, was messen wir morgen, 26 Grad. Am Sonntag ist es dann wechselnd bewölkt. Regen kommt dann auch mal wieder runter. Und dazu wird es ein bisschen frischer mit 23 Grad.
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3: Also immer schnell durch. Die A3 Köln in Fahrtrichtung Oberhausen zwischen Kreuz Breitscheid und Oberhausen-Lierich. Da 5 Kilometer Stau und 19 Minuten plus. Die 46 Düsseldorf nach Heinsberg zwischen Neuss-Reuschenberg und Kapellen. 3 Kilometer Stau plus 17 Minuten. Und die 57 machen wir noch Köln-Nimwegen zwischen Kreuz Meerbusch und Mörs-Hülstung. Da 10 Kilometer stockender Verkehr und plus 19 Minuten.
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3: Ja, und da machen wir was ganz Verrücktes. Heute Nachmittag spielen eure Hosenmusikwünsche, die ihr mir einfach über WhatsApp schickt.
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3: Ja, so einfach geht das, ne? Und er hier macht's vor. Er hat's nämlich auch begriffen und uns dann direkt mal eine Sprachnachricht geschickt.
4: Ja, hi, liebes Antenne-Team, hier ist der Dietmar aus Derendorf. Ich bin morgen in der Arena, freue mich tierisch auf das Konzert und mein Lieblingssong ist Steh auf, wenn du am Boden bist. Haut rein, schönen Tag und Gruß an alle Hosenfans.

0: das sind die Toten Hosen mit dem Katastrophenkommando. Habe ich das jetzt richtig? Natürlich habe ich es nicht richtig ausgesprochen. Katastrophenkommando, so ist richtig. Wir hauen uns denen nochmal ganz kurz auf die Ohren. Genau, weil, schöner hätte ich es auch nicht sagen können, wichtiger Tag heute für viele Düsseldorferinnen und Düsseldorfer. Die Toten Hosen, die spielen heute und morgen ihre Stadionkonzerte in der Arena in Stockholm. Beide Konzerte, ja, wer hat's gedacht, restlos ausverkauft. Trink aus, wir müssen gehen, das ist ihre letzte Tour und das ist schon eine krasse Entscheidung. Also zu sagen, so, ich höre jetzt auf, das hat Campino nämlich im Interview genauso gesagt. Na, das nicht. Ich meine das hier.
1: Das ist eine Bauchentscheidung, die fällt man intuitiv. Es gibt da so ein Lied, das haben wir, glaube ich, 1984 oder 85 geschrieben. Da hieß das im Wort zum Sonntag, das Ende setzen wir uns selbst.
0: Und das klingt vernünftig, man soll ja auch gehen, ne, wenn es am schönsten ist. Denn Campino kann sich die Hosen mit 70 irgendwie dann auch nicht mehr so ganz vorstellen.
1: Es bleibt dabei, dass wir den Gedanken gut finden, mit Vollgas über die Linie zu brettern, über die Ziellinie. Und dann nicht auf allen Vieren hingekrochen kommen.
0: Ja, schönes Bild. Wobei, so mit einem Rollator hat irgendwie auch was, ne, wenn sie auf die Bühne kommen. Heute und morgen wird auf jeden Fall nochmal richtig abgerissen in der Merkur-Spielarena. Wenn ihr Tickets habt, dann ganz viel Spaß. Und falls nicht, im Ratinger Hof gibt es nach dem Konzert jeweils eine fette Aftershow-Party. Das machen, was wir hier machen, das ist das Aufwärmen vor dem Konzert. Deswegen schickt ihr mir bitte eure Musikwünsche der Hosen ganz einfach über WhatsApp als Sprachnachricht.
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3: Mit José Nachsiandi. Guten Tag. Deutschland ist immer mehr im Ferienmodus. In Bremen, Niedersachsen, Sachsen, Sachsen-Anhalt, Thüringen und Schleswig-Holstein beginnt das erste Ferienwochenende. Hessen, Rheinland-Pfalz und das Saarland haben schon Ferien. Das klingt erstmal schön, bedeutet aber leider auch, dass es am Wochenende sehr voll wird auf den Autobahnen. Der ADAC erwartet die zweite große Reisewelle. Infos dazu von Marc Weiß.
4: Es gibt eine Gewissheit, die ab heute Nachmittag im Stau vielleicht etwas beruhigen kann. Ein ADAC-Sprecher sagte, ohne Stau kommt an diesem Wochenende niemand durch. Es ist also niemand allein in diesen schweren Stunden auf der Autobahn. Und selbst wer nachts fährt, steht laut ADAC spätestens am Brenner, der Tauernautobahn oder rund um Hamburg, je nachdem, wohin es gehen soll. Das liegt zum einen am gleichzeitigen Ferienstart in 6 weiteren Bundesländern. Außerdem beginnen in einigen EU-Nachbarländern ebenfalls die Ferien. Zum anderen liegt es an immer noch rund 1000 Dauerbaustellen auf unseren Autobahnen. Immerhin gibt es einige Maßnahmen der Politik. Um den Reiseverkehr zu entlasten, gilt ein Sommerreisefahrverbot für Lkw über 7,5 Tonnen, auch an den Samstagen, jeweils in der Zeit von 7 Uhr bis 20 Uhr. Wirklich frei werden die Autobahnen aber trotzdem nicht sein, warnt der ADAC. Die meisten Staus seien heute Nachmittag, morgen Vormittag und Sonntagnachmittag zu erwarten. Die wenigsten Staus erwartet der Automobilclub am Montag und Dienstag, hier aber außerhalb der Berufsverkehrszeiten.
3: Und diese Themen habe ich heute Nachmittag auch für euch. Julian Nagelsmann ist nicht mehr Bundestrainer. Wenige Tage nach dem WM-Aus gegen Paraguay hat er seinen sofortigen Rücktritt erklärt. Auch Sportgeschäftsführer Andreas Rettig verlässt den Deutschen Fußballbund. NRW-Ministerpräsident Wüst sieht bei den umstrittenen Plänen der Bundesregierung für erschwerte Krankmeldungen Klärungsbedarf. In Düsseldorf sagte er, es gehe jetzt darum, bei der Umsetzung darauf zu achten, ob dies bedeute, dass man am ersten Tag eine Krankschreibung brauche oder für den ersten Tag. Die hohen Spritpreise und die Kaufprämie haben im Juni dafür gesorgt, dass wieder mehr E-Autos zugelassen wurden. Es wurden etwas über 84.000 Elektroautos neu zugelassen. Das sind 78% mehr als im Vormonat. Diese Zahl kommt vom Kraftfahrtbundesamt in Flensburg. In Deutschland gibt es so viel Jägernachwuchs wie noch nie. Im vergangenen Jahr haben über 18.400 Frauen und Männer die Prüfung bestanden. Und das ist laut Jagdverband Rekord. Die Zahl der bestandenen Jagdprüfungen ist damit in den vergangenen 20 Jahren um mehr als das Doppelte gestiegen. Dabei steigt auch der Frauenanteil. Er liegt jetzt bei 29%. Als Gründe für den Anstieg nennt der Verband den Wunsch nach Naturerlebnissen, gefolgt vom Wunsch, zum Naturschutz beizutragen und das Interesse an Wildfleisch als Lebensmittel. Und das waren die Nachrichten mit José Nachsiandi.
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6: Ja, und da geht's trocken durch den Nachmittag. Sonne und Wolken wechseln sich immer wieder ab. Werte dazu, die liegen im Moment so dort zwischen 22 und 25 Grad. Morgen dann übrigens mehr Sonne als Wolken. Und trocken geht's durch den Samstag, das bei 26 Grad. Am Sonntag kommt dann neuer Regen, vielleicht auch mal ein Gewitter mit dazu. Und es wird mit 23 Grad dann ja, wieder ein bisschen frischer.
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6: Eben der Blick noch auf die Autobahn, jetzt gleich um 4:04. A3 Köln in Fahrtrichtung Oberhausen zwischen Kreuz Breitscheid und Oberhausen-Lierich. 6 Kilometer Stau plus 25 Minuten.
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1: Mit 8 Freunden auf das Konzert und freuen uns schon riesig darauf. Und ja, ich würde gern vorher zur Einstimmung das Lied Wünsch dir was hören und grüße damit irgendwie alle, die heute auf dem Konzert sind und natürlich unsere Freunde. Und ja, vielen Dank.
2: Also alle acht Freunde werden gegrüßt, Pamela, du wirst es mir nicht glauben, aber ich habe diesen Musikwunsch rausgesucht. Hier, Wünsch dir was für dich, gibt's gleich. Vorher kümmern wir uns, ich nenne es mal, um dieses Problem hier noch. Ja, es ist ein Problem, glaube ich, was der Mann hat.
3: Hallöchen, hier ist nochmal Martin aus Derndorf. Ich würde ja gern, hier kommt Alex, hören, aber meine Frau wünscht sich Tanzen im Regen. Kriegt ihr das hin? Danke. Mhm.
2: Also am Schluss dieses, kriegt ihr das hin? Martin, ich weiß, das ist eine berechtigte Frage. Also wenn ich hier stehe, dann kann man sowas hinten dranhängen. Ich hab gesucht, Klugscheißer-Modus ein bisschen an, weil das heißt, Tipp, du meinst feiern im Regen, ne? Habe ich auch gefunden, spielen wir jetzt für dich, Martin. Und wenn ihr einen Musikwunsch habt, also muss von den Toten Hosen natürlich sein, dann gerne her damit.
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0: die Hosen mit Wünsch dir was. Das ist schon mal ganz gut. Hier so als Einleitung, wünscht euch einen Toten-Hosen-Song bei uns heute Nachmittag. Wir spielen den. Erstmal tausend Dank, dass ihr so toll mitmacht für die ganzen Nachrichten. Vielleicht nur mal so als ganz kleiner, es ist keine Kritik. Ich sag's nur mal so am Rand, also in 200 Jahren, da haben die Hosen natürlich auch einen anderen Song geschrieben als, ja, ihr ahnt es, ne? An Tagen wie diesen war tatsächlich nicht der einzige Song von den Hosen. Geht dann nochmal in euch, aber ich kann schon mal versprechen, wir werden auch an Tagen diesen, ich habe ihn schon mal gespielt, aber wir kramen den nochmal raus. Am Ende der Sendung spielen wir dann auch nochmal an Tagen wie diesen. Also tausend Dank nochmal. Wir freuen uns ja schon den ganzen Tag auf die beiden Konzerte der Hosen heute und morgen in der Arena in Stockholm. Und wir wollen natürlich wissen, was ist denn euer Lieblingssong der Hosen? So, Christina hat sich bei uns auch gemeldet.
1: In meinem Lieblingslied kommt die folgende Passage vor, die mir unglaublich viel bedeutet und bei der ich immer super viel Gänsehaut bekomme. 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Sag doch einfach.

0: Und ich hoffe sehr, dass das Lied morgen gespielt wird. Ich bin morgen in der Arena mit meinem Freund, der nämlich nach Düsseldorf gezogen ist, aus Köln. Also ich habe es auch geschafft, ihn in einen schöneren Ort zu bringen. Und ja, wir freuen uns sehr auf das Konzert morgen. Liebe Grüße aus Tannhausen.
1: So, also die Christina ist morgen mit dabei in der Arena. Ich drücke mal die Daumen, Christina, dass die Hosen dann auch Wannsee morgen spielen. Wenn ihr mögt, macht gerne noch mit. Schickt mir euren Lieblings-Hosensong einfach mal über WhatsApp-Sprachnachricht. Ganz gerne genommen hier.
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0: Komm, wenn die Kohle stimmt. Ups, habe ich das. Oh, Mikro schon an. Entschuldigung. So, Trink aus, wir müssen gehen, so heißt das neue. Und dann auch das letzte Album der Toten Hosen, die Tour dazu. Wir haben es ja heute Nachmittag thematisiert. Die geht dazu heute an den Start, die letzte Tour in der Merkur-Spielarena, also heute und morgen. Ich bin echt gespannt, muss ich ganz ehrlich sagen, was sie dann dafür tun, dass diese Tour auch wirklich für alle, die da hinfahren, unvergesslich bleibt. Unsere Frage an euch heute Nachmittag natürlich lautet, passend zum Thema heute, was ist denn euer Lieblingssong der Toten Hosen?
1: Mein Lieblingssong ist Strom, weil das die Fortuna-Torhymne ist, die wir leider letztes Jahr viel zu selten gehört haben.
2: Mein Lieblingssong ist das Lied Unter den Wolken.
3: Mein Lieblingssong von den Toten Hosen ist An Tagen wie diesen.
4: Also mein absoluter Lieblingssong der Toten Hosen ist Wünsch dir was, der live vor allem seine ganze Klasse ausstrahlt und das Publikum richtig mitbrüllen kann.
5: Also ich finde ja 10 kein Jägermeister, weil trinke ich sehr gerne.
0: Ja, und wie sieht's bei euch aus? Schickt uns gerne noch eine Sprachnachricht. Das ist die Nummer. Einfach über WhatsApp an die Nummer 0175 570 und dann die 3540. Nochmal 0175 570 3540. Macht gerne noch mit. Bis 18 Uhr spielen wir eure Musikwünsche.

0: Jawohl, haben wir den Musikwunsch auch gespielt von den Toten. Ja, es war klar, dass das passiert. Von den Toten Hosen und zwar Strom gerade eben. So, was haben wir? Kurz vor halb fünf. Wir machen mal weiter. Ihr seid der Wahnsinn. Ihr seid richtig gut. Auch der Mann hier aus Mönchengladbach.
1: Hallo, ich bin der Enrico aus Mönchengladbach. Und mein Lieblingslied ist die Opel Gang. Würde ich gerne mal wieder hören. Eines meiner Lieblingslieder. Es gibt so viele. Die Toten Hosen sind alles meine Lieblingslieder.
0: So schön lacht man in Mönchengladbach. Guck mal, ich hab's rausgesucht, spielen wir gleich. Dann habe ich noch das hier gefunden.
1: Hallo, ich bin der Enrico aus Mönchengladbach.
0: Ach so,
1: und
0: ja.
1: Und mein Lieblingslied ist die...
0: Enrico drängt sich auf. Also ich hab's rausgesucht, spiele ich auch gleich. Ich meinte ihn hier.
2: Hallo, ich bin Dirk und ich bin morgen auch beim Konzert der Toten Hosen. Ich wünsche mir jetzt das Lied Hofgarten, wo die Textteile drin kommen, vorkommen, Ficken, Bumsen, Blasen. Als Alternative dann Opel Gang. Danke.
0: Was immer passiert, wenn man vorher nicht reinhört. Hätte es auch einfach bei Hofgarten bleiben können. Was spielen wir denn jetzt? Ich meine, du kannst mich konservativ nennen, aber bleiben wir mal hübsch hier bei der Opel Gang.
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1: Mit Julia Trompeter, guten Tag. Lange Schlangen von Hosenfans ziehen sich seit dem Morgen durch die Düsseldorfer Altstadt. Vom Ürige bis zum Karlsplatz warten Hunderte, um sich im Pop-Up-Store der Toten Hosen mit Merch einzudecken. Verkauft wird dort unter anderem das exklusive T-Shirt für dieses Wochenende, Düsseldorf, ich komme immer wieder. Es zeigt einen skelettierten Löwen als Hommage an das Düsseldorfer Stadtwappen und das Logo der Toten Hosen. Vor dem Rathaus ist auch schon eine Fahne der Band mit diesem Logo gehisst worden. Höhepunkt des Hosenwochenendes in unserer Stadt sind die beiden Shows heute und morgen. Einlass in der Arena war bereits um 16 Uhr, los geht's um 18 Uhr. Weitere Infos haben wir verlinkt, antennedüsseldorf.de/Nachrichten. Düsseldorf wird ab heute zu Petit Paris, das Frankreichfest, startet. Es gibt wieder jede Menge französisches Essen, Weine und ein großes Kultur- und Musikprogramm rund um die deutsch-französische Freundschaft. Annalena Günther hat weitere Infos.
2: Über 100 Aussteller sind am Wochenende am Rheinufer vertreten. Zusätzlich gibt es im Innenhof des Rathauses wieder ein Bühnenprogramm. Dafür müssen Tickets gekauft werden. Heute und morgen kostet der Eintritt 10 Euro, am Sonntag 8 Euro. Neu dabei ist in diesem Jahr eine Show-Basketballgruppe an der unteren Rheinwerft. Es gibt sowohl Shows als auch kostenlose Workshops. Außerdem wird es wieder die Oldtimer-Rallye Tour de Düsseldorf geben. Die Ausfahrt gilt als das größte Treffen französischer Oldtimer in Deutschland.
1: Wer in Düsseldorf unter Einsamkeit, Stress oder anderen sozialen Belastungen leidet, soll künftig schneller Hilfe bekommen. Die Stadt hat jetzt das Modellprojekt Social Prescribing ins Leben gerufen. Ärztinnen und Ärzte sowie Psychotherapeutinnen und Therapeuten können Betroffenen künftig ein sogenanntes soziales Präventionsrezept ausstellen. Speziell geschulte Fachkräfte vermitteln anschließend passende Angebote in der Nähe, zum Beispiel Sport- und Bewegungskurse, Beratungsgespräche oder soziale Treffpunkte. Ziel ist es, Betroffenen medizinische Hilfe zukommen zu lassen, die aber mit sozialen Angeboten zu kombinieren, um die Menschen wieder stärker am gesellschaftlichen Leben teilhaben zu lassen. Das Projekt läuft zunächst 3 Jahre. Unterstützung bekommt die Stadt unter anderem von der Uniklinik Düsseldorf. Und das waren die Nachrichten mit Julia Trompeter.
3: Dankeschön, Julia.
1: Sehr gerne.
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3: Das war völlig unhöflich. Du wolltest noch sehr gerne. Ich glaube, man hat es ein bisschen verstanden. Sehr gerne. So, jetzt mache ich mal weiter mit dem Wetter. Meine Güte. Sonne und Wolken im Mix heute Nachmittag. Ja, so sieht der Freitagnachmittag aus. Also Regen kein Thema. Bleibt trocken. Das bei maximal 24 Grad. Vielleicht auch mal 25, die wir dann noch hingebogen kriegen heute Nachmittag. Morgen wird es dann auch noch mal richtig schön. Oft sonnig mit wenig Wolken. Das bei 26 Grad morgen. Am Sonntag ist es dann wechselnd bewölkt. Örtlich sind Schauer dabei oder mal so ein Gewitter. Und das dann bei nur noch 23 Grad.
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3: So, schauen wir eben noch uns die Straßen an. Die A46 Düsseldorf nach Heinsberg zwischen Neuss-Reuschenberg und Kapellen. Da 2 Kilometer Stau. Plus eine Viertelstunde. Die 57 Köln nach Krefeld zwischen Kreuz Meerbusch und Krefeld Zentrum. 4 Kilometer stockend und plus 4. Und die 57 noch Nimwegen nach Köln zwischen Krefeld Gartenstadt und Kreuz Meerbusch. Da 5 Kilometer stockender Verkehr und plus 5 Minuten.
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3: Ja, und da kann ich heute Nachmittag auch nichts anderes machen, als immer mal wieder Dankeschön zu sagen, weil ihr richtig gut mitmacht. Bei unserer kleinen Pre-Game-Show hier für die Toten Hosen wünscht euch zahlreiche Titel. Einen Titel, den haben wir heute Nachmittag noch nicht gespielt, deswegen schmeißen wir ihn jetzt mal rein. Und zwar, hier kommt Alex, das Ganze, ich habe es mal rausgesucht in der Unplugged-Version. Ich bin Andreas Grunwald, euch einen schönen Freitagnachmittag.

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0: die Toten Hosen und alles aus Liebe. Und wer hat sich's gewünscht? Es war, muss mal kurz drauf gucken, es war Martina Schmecht. Guck mal, Martina, haben wir für dich gespielt hier, die Hosen und alles aus Liebe. Ich habe noch ein bisschen was reinbekommen und zwar unter anderem das hier.
1: Hallo, liebes Antenne Düsseldorf-Team. Cooler Nachmittag mit den ganzen Songs von den Hosen. Ich habe leider keine Karten gekriegt, aber ich wünsche den Leuten viel Spaß. Ich wünsche mir eisgekühlter Bommerlunder, Bommerlunder, eisgekühlt und dann drei belegte Brot mit Schinken, Schinken und so weiter. Das wäre echt cool, wenn ihr das spielen könnt. Ja, liebe Grüße von Kai aus Lierenfeld. Danke, ciao.
0: Ja, der Kai aus Lierenfeld, ne? Zum Schluss mit und so weiter den Song dann doch stark eingekürzt, aber auch starke Performance, Kai, wirklich. Suche ich raus, gucke ich, ob ich es in dieser Stunde noch irgendwie verpackt kriege, weil ich habe auch noch das hier und das habe ich tatsächlich auch schon reingelegt und zwar diesen Song. Bitte von den Toten Hosen spielt da mal nur zu Besuch. Vielen Dank, liebe Grüße an alle Düsseldorfer und natürlich auch an alle Düsseldorferinnen und Hosenfans auf ein, was hat er geschrieben, auf ein geiles Hosenwochenende. Ja, guck mal, ich habe hier jetzt die Hosen für dich rausgesucht, nur zu Besuch, das auch in der Unplugged-Version.
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1: Mit José Nachsiandi. Guten Tag. Die Mieten steigen in Deutschland immer weiter. Daran ändern auch Konzepte wie die Mietpreisbremse wenig. In den vergangenen Jahren zogen die Mieten deutlich stärker an als die Inflation und auch die Löhne. Der Deutsche Gewerkschaftsbund fordert deshalb eine radikale Maßnahme, einen gesetzlichen Stopp der Mieten für die nächsten 6 Jahre. Marc Weiß mit den Hintergründen.
2: Dass alles teurer wird, ist normal. Solange die Inflation durch entsprechende Erhöhungen der Löhne und Sozialleistungen ausgeglichen wird, ist das auch weitgehend unproblematisch. Bei den Mieten verhält es sich allerdings anders. Laut DGB sind die Mieten in den 40 größten Städten in Deutschland in den vergangenen 10 Jahren um über 50% gestiegen im Schnitt. Am stärksten war der Anstieg demnach in Rostock mit 83%. So viel mehr verdient haben in dieser Zeit wohl die wenigsten und das wird zum echten Problem. Immer mehr Menschen müssen einen immer größeren Teil ihres Lohns für die Miete aufbringen, sagt DGB-Vize Körzel. Sie bräuchten jetzt dringend Schutz vor weiteren Mietsteigerungen. Dass die Mieten so hoch sind, liegt vor allem daran, dass es immer noch zu wenig Wohnungen gibt. Außerdem steigen die Baupreise immer weiter und auch Klimavorschriften kosten Geld. Dass die Bundesregierung allerdings jetzt einen gesetzlichen Mietpreisstopp für 6 Jahre beschließt und die aktuellen Mieten damit einfriert, gilt im Moment als unwahrscheinlich. Das Ganze wäre auch verfassungsrechtlich nicht einfach, denn auch Vermieter haben natürlich Rechte, die sie vor Verlusten schützen.
1: Und diese Themen sind heute auch noch wichtig. In NRW haben die Bezirksregierungen Köln und Münster verboten, aus den Flüssen Wasser zu entnehmen. Grund ist die große Trockenheit. Die Verbote gelten unter anderem für die Flüsse Sieg, Agger, Ruhr, Erft, Wupper und Ems. Sie gelten teilweise schon ab morgen. In den USA ist ein Deutscher im Gewahrsam der Migrationsbehörde ICE gestorben. Der Mann war 85 Jahre alt und befand sich in einer Klinik. Er soll im November versucht haben, ohne gültige Dokumente in die USA einzureisen. Julian Nagelsmann ist nicht mehr Bundestrainer. Der Deutsche Fußballbund hat die Trennung in einer Presseerklärung offiziell gemacht. Nagelsmann hatte nach der enttäuschenden WM und dem vorzeitigen Aus gegen Paraguay seinen Rücktritt erklärt. Auch Geschäftsführer Andreas Rettig hört auf. Nico Hartmann aus dem WM-Studio mit den Details.
3: Rettig kündigte bei der heutigen Sitzung der DFB-Gesellschaftervertreter und des Aufsichtsrates seinen Rückzug aus persönlichen Gründen zum Jahresende an. Der Vertrag des 62-jährigen früheren Bundesliga-Managers und DFL-Geschäftsführers läuft dann aus. Im Statement des DFB bedankte sich Nagelsmann unterdessen bei den Fans und den Verantwortlichen und betonte, dass ihm der Schritt alles andere als leicht gefallen sei. Sportdirektor Rudi Völler verwies auf die vertrauensvolle und freundschaftliche Zusammenarbeit mit Nagelsmann, während DFB-Präsident Neuendorf etwas kühl von hohem Engagement und außerordentlichem Ehrgeiz bei Nagelsmann sprach. Bleibt noch die Frage nach Rudi Völler. Er will prinzipiell weitermachen, doch die Frage ist, wie eine Zusammenarbeit mit Top-Kandidat Jürgen Klopp aussehen soll. Dass Klopp der Wunschkandidat ist, bestätigte der DFB sogar selbst. In den nächsten Tagen sollen die Gespräche mit dem früheren Dortmunder und Liverpooler Coach intensiviert werden.
1: Und das waren die Nachrichten mit José Nachsiandi.
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5: Ja, heiter bis wolkig, so sieht der Freitagnachmittag noch aus. Dazu bleibt es auch trocken. Temperaturen liegen zwischen 24 und 25 Grad. In der Nacht ist es dann gering bewölkt und trocken. 12 bis 8 Grad messen wir nachts. Der Samstag wird dann freundlich und trocken mit mehr Sonne als Wolken. Wird nochmal warm mit 26 Grad. Sonntag wird es dann wieder etwas nasser und dann auch ein bisschen frischer. 23 Grad am Sonntag.
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5: Und hier ist es ein bisschen voller auf den Straßen im Rhein-Ufer-Tunnel in Fahrtrichtung Norden, da plus 3 Minuten. Ansonsten noch auf den Autobahnen A46 Heinsberg-Düsseldorf zwischen Kapellen und Kreuz Neuss-West 3 Kilometer stockender Verkehr, da plus 4 Minuten. Die A46 Düsseldorf nach Heinsberg zwischen Neuss-Reuschenberg und Kapellen 2 Kilometer Stau und plus 12 Minuten. Und die 57 Köln-Krefeld zwischen Kreuz-Meerbusch und Krefeld-Zentrum. Da 2 Kilometer stockend und plus 4 Minuten. An Kreuz Meerbusch und Krefeld Zentrum, da 2 Kilometer stockend und plus 4 Minuten.
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0: So, dauert gar nicht mehr so lange. Dann stehen die Toten Hosen auf der Bühne hier bei uns in Düsseldorf in der Merkur-Spielarena. Im Visit Düsseldorf Store, und zwar am Alten Hafen, da gibt es heute und morgen so einen kleinen Pop-Up-Store, in dem man sich Toten Hosen-Merch kaufen kann. Heiß begehrt sind vor allem da die exklusiven T-Shirts. Wir haben uns gefragt, Mensch, warum denn?
1: Weil es die T-Shirts nur heute gibt. Und morgen, ja genau, in diesem Pop-Up-Store.
0: Ja, der ist heute und morgen geöffnet, also von 10 bis 18 Uhr. Aber Achtung, also die Schlange vor dem Geschäft ist wirklich gigantisch.
2: Also seit 2,5 Stunden stehe ich.
0: Oh je, ne? Aber immerhin haben die Hosen ja das Versprechen abgegeben, also dass jeder, der in der Schlange steht oder sich anstellen möchte, auch so ein T-Shirt, so ein exklusives T-Shirt dann bekommt. Also auf geht's, aber denkt dran, wir haben gerade gehört, die Menschen stehen wohl immer noch bis zum Karlsplatz.
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0: Der Hosennachmittag bei Antenne Düsseldorf und die Hosen, die starten tatsächlich heute ihre letzte Tour bei uns in der Stadt, falls es ihr falls ihr noch nicht wisst, was die da so ins Mikrofon schmeißen. Wir haben mal ein paar Gesangseinlagen von euch aufgezeichnet.
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1: Ja, ich glaub, der letzte Kollege hat sie so richtig reingeschmissen. Heute Abend geht's also los in der Merkur-Spielarena. Die Toten Hosen mit ihrem neuen und letzten Album. Trink aus, wir müssen gehen. Und auf diesem Album finden wir auch dieses geniale Stück hier.
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1: Mit Julia Trompeter. Guten Tag. Die Toten Hosen und ihre Fans bestimmen aktuell das Bild in der Düsseldorfer Altstadt. Für heute und morgen hat die Band unter anderem einen Pop-Up-Store neben dem Ürigen eröffnet. Die Fans stehen dort seit heute Morgen Schlange. Dazu Antenne Düsseldorf-Reporter Joachim Bonn.
2: Verkauft wird dort unter anderem das exklusive T-Shirt für dieses Wochenende. Düsseldorf, ich komme immer wieder. Es zeigt einen skelettierten Löwen als Hommage an das Düsseldorfer Stadtwappen und das Logo der Toten Hosen. Weitere Infos dazu haben wir verlinkt auf antennedüsseldorf.de/Nachrichten.
1: Vor dem Rathaus ist auch schon eine Fahne der Band gehisst worden. Höhepunkt sind dann die beiden Shows heute und morgen. Einlass in der Arena war bereits um 16 Uhr. In einer halben Stunde geht's dann los. Düsseldorf wird ab heute zu Petit Paris, das Frankreichfest, startet. Es gibt wieder jede Menge französisches Essen, Weine und ein großes Kultur- und Musikprogramm rund um die deutsch-französische Freundschaft. Über 100 Ausstellende sind am Wochenende am Rheinufer vertreten. Zusätzlich gibt es im Innenhof des Rathauses wieder ein Bühnenprogramm. Dafür müssen wir Tickets kaufen. Heute und morgen kostet der Eintritt 10 Euro, am Sonntag 8 Euro. Wie immer dabei die Oldtimer-Rallye Tour de Düsseldorf. Die Ausfahrt gilt als das größte Treffen französischer Oldtimer in Deutschland. Wer am Wochenende mit der Rheinbahn zwischen Düsseldorf, Meerbusch und Krefeld unterwegs ist, sollte mehr Zeit einplanen. Die Rheinbahn erneuert auf der Stadtbahnlinie U76 an diesem Wochenende wieder Oberleitungen. Deshalb können zwischen Lörricker Straße und Krefeld-Rheinstraße Ersatzbusse unterwegs sein. Die Arbeiten starten heute Abend um 22 Uhr und dauern bis morgen früh um 4 Uhr. In dieser Zeit ist für die Bahnen an der Haltestelle Lörrick Endstation. Die Arbeiten an den Oberleitungen dauern insgesamt 3 Jahre. In dieser Zeit wird die Strecke immer wieder mal gesperrt. Und das waren die Nachrichten mit Julia Trompeter.
0: Das Düsseldorf-Wetter.
3: Ja, jetzt am Nachmittag mal mehr, mal weniger Wolken. Ab und zu ist die Sonne noch ganz gut mit dabei. Dazu messen wir Temperaturen. Ja, so zwischen 24 und 25 Grad. Samstag ist es dann durchweg freundlich, oft sonnig. Dazu 26 Grad und am Sonntag ja, wechselnd bewölkt. Regen kommt dann auch mal runter. Vielleicht mal das ein oder andere Gewitter dabei. Wird ein bisschen frischer mit 23 Grad.
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3: Eben noch der Blick auf die Autobahnen. Dabei erstmal die Straßen. Nördlicher Zubringer statt einwärts. Da ist es voller. Und Witzelstraße statt einwärts. Da dauert es 4 Minuten länger. So, jetzt die Autobahnen. A46 Heinsberg-Düsseldorf. Zwischen Grevenbruch und Kreuz Neuss-West. 3 Kilometer Stau. Und plus 8 Minuten. Dann die 46 Düsseldorf jetzt nach Heinsberg. Zwischen Neuss-Reuschenberg und Kapellen. 2 Kilometer stockend und plus 4 Minuten. A57. Krefeld in Fahrtrichtung Köln zwischen Krefeld-Oppum und Kreuz-Meerbusch 1 Kilometer stockend. Und nochmal die 57, gleiche Fahrtrichtung, also im weiteren Verlauf zwischen Holzbüttgen und Büttgen nochmal 2 Kilometer stockender Verkehr und plus 4 Minuten. Da wo es geht, euch unterwegs eine gute Fahrt.
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3: Ja, und in einer halben Stunde geht's los in der Arena. Wir machen jetzt schon mal ein bisschen Live-Stimmung mit den Hosen. Hier sind sie mit Liebeslied.

0: Toten Hosen und die Show muss weitergehen. Die Show geht heute Abend weiter, heute Abend und morgen Abend. Zwei Konzerte spielen sie bei uns in der Stadt, in der Arena. Und nicht wundern, wenn ihr also mit der U78, mit der U-Bahn in die Arena fahrt. Also nicht wundern, weil Campino macht also Freitag und Samstag, heute und morgen, die Durchsagen in der U78.
1: Hi, liebe Leute, hier ist der Campino von den Toten Hosen. Wir wollten euch viel, viel Spaß wünschen an diesem Wochenende auf unseren Shows. Wir freuen uns tierisch auf euch. Sofern ihr aus einer anderen Stadt kommt, herzlich willkommen in Düsseldorf. Alle anderen wissen sowieso, dass es hier geil ist. Bis später.
0: Ja, absolut. Sehr, sehr geil sogar. So, Campino, also bei der Rheinbahn zu hören, ne, in der U78. Stellt euch schon mal drauf ein, ne? Feiert ihn mal ein bisschen ab dann. So, wer mich nicht abfeiert, das ist der Kai, weil der Kai sehr wahrscheinlich schon denkt, ja, Grunwald, vielen Dank auch, hast du mich vergessen, ne? Kai, ich hab dich nicht vergessen. Komm, deinen Musikwunsch machen wir jetzt. Hier nochmal deine Sprachnachricht.
2: Hallo, liebes Antenne Düsseldorf-Team. Cooler Nachmittag mit den ganzen Songs vor den Hosen. Ich habe leider keine Karten gekriegt, aber ich wünsche den Leuten viel Spaß. Ich wünsche mir eisgekühlter Bommerlunder, Bommerlunder, eisgekühlt und dann drei belegte Brot mit Schinken, Schinken und so weiter. Das wäre echt cool, wenn ihr das spielen könnt. Ja, liebe Grüße von Kai aus Lierenfeld. Danke, ciao.
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0: So, wer den Song kennt, der weiß, dass mit dem Mitsingen, das wird jetzt nicht einfacher, das wird eher schwieriger. Wer Karten ergattert hat, also Tickets für das Totenhosen-Konzert heute oder morgen, dem wünschen wir viel Spaß. Das war's jetzt bei Antenne Düsseldorf mit, ich sag mal, mit der kleinen Aufwärmshow, mit dem kleinen Totenhosen-Aufwärmtraining. Zwei Live-Versionen gebe ich euch noch mit, weil sehr oft gewünscht heute Nachmittag natürlich die Totenhosen und Tage wie diese machen wir jetzt in der Live-Version und dann noch ebenfalls in der Live-Version direkt hinten dran spielen wir die Totenhosen mit. Schönen Gruß und auf Wiedersehen. Mein Name ist Andreas Grunwald, euch ein schönes Wochenende.
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1: Mit Nico Hartmann. Mit einem Außenseiterduell starten am Abend die letzten drei Sechzehntelfinalpartien der WM. Ab 20 Uhr kämpfen Australien und Ägypten darum, erstmals ein K.O.-Spiel bei der WM zu gewinnen. Um Mitternacht kommt es dann zu einem historischen Spiel. Der krasse Außenseiter Kap Verde trifft auf Argentinien und WM-Rekordtorschütze Lionel Messi. Im Spiel ab 3.30 Uhr zwischen Kolumbien und Ghana wollen dann die Südamerikaner ihre gute Form nach zwei Siegen und einem Remis gegen Portugal in der Gruppenphase untermauern.
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2: Mit José Nachsiandi. Guten Abend. Die schwarz-rote Koalition hat mit ihren Reformplänen ganz offensichtlich für den Aufreger der Woche gesorgt nach dem Nagelsmann-Rücktritt. Die Social-Media-Kanäle sind voll von Hohn, Spott und Wut über die Pläne. Vor allem die Änderungen bei Krankschreibungen sorgen für Kritik, auch unter Ärzten und Patientenverbänden. Marc Weiß mit Infos.
3: Eine komplett sinnfreie Lösung. So nennt der Bayerische Hausärzteverband den Plan, sich ab dem ersten Tag krankschreiben lassen zu müssen. Dass das dann auch nur in der Arztpraxis ginge, weil die telefonische Krankschreibung abgeschafft werden soll, macht es nach Ansicht vieler Ärzte sogar gefährlich. Dann säßen in den Wartezimmern nämlich auch hochinfektiöse Patienten. Und wer nur mit Magengrummeln oder Kopfschmerzen zum Arzt muss, der würde voraussichtlich für die ganze Woche krankgeschrieben. Auf der Couch zu Hause hätte es vielleicht nur zwei Tage gedauert. Inzwischen kommen aus der Koalition Signale, man müsse das Ganze jetzt praxistauglich ausgestalten. Bei der SPD geht man sogar zu, mit dem Plan nicht glücklich zu sein. Auch die anderen neuen Reformpläne überzeugen Deutschland nicht vollständig. Die Wirtschaft ist sogar in sich gespalten. Der Bundesverband der deutschen Industrie sieht keinen kraftvollen Wachstumsimpuls. Arbeitgeberpräsident Dulger ist dagegen zufrieden und sagt, die Koalition habe den überfälligen Kurswechsel jetzt endlich vorgenommen.
2: Und diese Themen sind heute Abend auch noch wichtig. Angesichts der hohen Spritpreise haben in den vergangenen Tagen deutlich mehr Autofahrer als sonst die günstigere Benzinsorte Super E10 getankt. Laut Wirtschaftsverband für Kraftstoffe sei der Anteil sprunghaft auf 35% gestiegen. Die allermeisten Motoren würden diese Sorte ohne Probleme vertragen, heißt es vom Verband. Die Ukraine soll beim NATO-Gipfel in Ankara ein neues Versprechen für milliardenschwere Militärhilfen bekommen. Darauf haben sich die 32 Bündnisstaaten wenige Tage vor dem Treffen in Brüssel geeinigt. Julian Nagelsmann ist nicht mehr Bundestrainer. Wenige Tage nach dem WM-Aus gegen Paraguay hat er seinen sofortigen Rücktritt erklärt. Auch Sportgeschäftsführer Andreas Rettig verlässt den Deutschen Fußballbund. Die Hitze und der ausbleibende Regen sorgen dafür, dass das Wasser in unseren Flüssen knapp wird. Die niedrigen Pegelstände haben die Bezirksregierungen Köln und Münster dazu gebracht, die Wasserentnahme aus mehreren Flüssen zu verbieten. Die Verfügungen gelten für die Flüsse Sieg, Agger, Ruhr und Erft im Regierungsbezirk Köln, für die Wupper in den Regierungsbezirken Köln und Düsseldorf und für die Ems auf den Gebieten der Kreise Steinfurt, Warendorf und der Stadt Münster. Das Verbot gilt teilweise ab morgen bis zum 30. September. Bei Verstößen drohen Bußgelder bis zu 50.000 Euro. Und das waren die Nachrichten mit José Nachsiandi.
4: Das Düsseldorf-Wetter. Es geht entspannt durch den Abend und durch die Nacht bei dann Temperaturen, ja, so um die 15 Grad, vielleicht ein bisschen tiefer, also wird doch relativ kalt. Morgen aber wieder bis zu 25 Grad mit Sonnenschein, aber auch immer mal wieder Wolken. Und dann abends kann es hier und da auch mal ein paar kleine Schäuerchen geben, vor allem am Sonntag, aber den ganzen Tag über kleine Regenschauer möglich bei maximal 24 bis 26 Grad. Und das sieht die nächsten Tage dann genauso aus.
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4: Da ist jetzt doch noch auch einiges los. A1 Dortmund-Köln zwischen Burscheid und Kreuz Leverkusen. Achtung, eine Unfallstelle auf dem linken Fahrstreifen. Aktuell ist da die Fahrbahn auf zwei Fahrstreifen verengt. Die 3 Köln-Oberhausen zwischen Köln-Mühlheim und Leverkusen-Zentrum. Auch da eine Unfallstelle, die ist auf dem linken Fahrstreifen. Und nochmal die 3 jetzt Arnheim-Oberhausen zwischen Dienstlaken-Süd und Kreuz-Oberhausen. Da brennt ein Fahrzeug, deswegen ist die Autobahn da aktuell gesperrt. Die A1 Köln-Dortmund zwischen Vollmarstein und Westhofen Kreuz, 6 Kilometer Stau, braucht ihr 20 Minuten länger. A1 Münster-Köln zwischen Kamener Kreuz und Hagen-Nord, 12 Kilometer Stau, sind 25 Minuten plus. Und auch auf der A46 Heinsberg-Düsseldorf zwischen Grevenbruch und Neuss-Holzheim kommen 20 Minuten obendrauf.
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4: So, habt ihr euch schon angestellt? Also es steht ja bestimmt schon eine Schlange bei euch beim Hausarzt für Montag. Alle, die sich krank schreiben müssen, weil sie ein bisschen Bauchschmerzen haben oder so, weil sie mal einen Tag nicht zur Arbeit können. Ihr habt es mitbekommen, ne? Ist ja klar, die schwarz-rote Koalition hat ihr neues Reformpaket vorgestellt. Da drin steht, ab sofort braucht man ab dem ersten Krankheitstag eine AU vom Arzt. Soll so kommen. Die telefonische Krankschreibung soll eben auch abgeschafft werden. Will man sich gar nicht vorstellen, wie das dann vor den Hausarztpraxen aussieht. Vielleicht fängt dann wirklich irgendjemand an zu campen nachts vor der Praxis. Elke Krämer, Hausärzteverband Nordrhein, die hat gar kein Verständnis für diese Vorschläge und sagt, ja, kann sein, dass manche Leute diese telefonische Krankschreibung ausnutzen, aber...
5: Dieses Risiko besteht natürlich immer, wenn es sich um Patienten handelt, die man in der Praxis nicht kennt. Wohingegen aber alle die Patienten, die bei mir in kontinuierlicher hausärztlicher Betreuung sind, die muss ich nicht zwangsläufig persönlich sehen, um zu wissen, ob sie eine Krankheit... Die bei mir in kontinuierlicher hausärztlicher Betreuung sind, die muss ich nicht zwangsläufig persönlich sehen, um zu wissen, ob sie eine Krankmeldung benötigen oder nicht.
4: Über das Thema

0: Es gab wahnsinnig viele Proteste und irgendwie macht's ja auch nicht wirklich viel Sinn. Es geht um die Reformpläne der Bundesregierung beim Thema Krankschreibungen. Die Bundesregierung will ja telefonische Krankschreibungen abschaffen und zudem soll man direkt ab dem ersten Tag, wo man krank ist, einen gelben Schein beim Arbeitgeber vorlegen müssen. Das sind so die Pläne. Thorsten Ortmann aus dem News-Team. Die SPD ist jetzt auch wieder ein Stück zurückgerudert nach den ganzen großen lauten Protesten. Man strebe eine praktikable Lösung an, heißt es.
1: Ja, SPD-Chef Lars Klingbeil hat das hier dazu gesagt.
2: Natürlich müssen wir das jetzt so machen, dass niemand krank zur Arbeit geht. Also da wird man jetzt gute pragmatische Lösungen finden müssen.
1: Das sieht auch der Kanzler so. Merz sagte am Abend im Zweiten, man müsse zwar nicht am ersten Tag in die Arztpraxis, aber vom ersten Tag an eine Arbeitsunfähigkeitsbescheinigung beim Arbeitgeber vorlegen.
0: Aber also, ich überlege gerade, wenn ich ja krank bin und ich kann mich nicht mehr telefonisch krank schreiben lassen, dann muss ich doch in die Arztpraxis. Also da macht das doch gar keinen Sinn. Oder gibt es da andere Pläne?
1: Es läuft wohl auf eine digitale Lösung ohne Arztbesuch hinaus. Das hat Bundesgesundheitsministerin Waken bereits durchblicken lassen. Das könnte zum Beispiel eine Videosprechstunde sein oder eine App der Krankenkassen. Da könnte man dann digital ein Formular ausfüllen, das der Arzt kontrolliert und dann die Arbeitsunfähigkeitsbescheinigung freigibt oder stattdessen zum Praxisbesuch einlädt. Also da wird es im Koalitionsausschuss noch einige Diskussionen geben, bis aus diesen Reformplänen auch ein Gesetz wird.
0: Okay, also ich soll nicht anrufen beim Arzt. Ich habe Bauchweh, ich kann nicht zur Arbeit. Ja, alles klar, wir stellen Ihnen eine Krankschreibung aus. Sondern ich soll jetzt online ein Formular ausfüllen. Also bin ich blöd oder macht das alles überhaupt gar keinen Sinn?

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1: Mit Julia Trompeter. Guten Abend. Lange Schlangen von Hosenfans haben sich heute den ganzen Tag durch die Düsseldorfer Altstadt gezogen. Vom Ürige bis zum Karlsplatz standen Hunderte, um sich im Pop-Up-Store der Toten Hosen mit Merch einzudecken. Verkauft wird dort unter anderem das exklusive T-Shirt für dieses Wochenende, Düsseldorf, ich komme immer wieder. Es zeigt einen skelettierten Löwen als Hommage an das Düsseldorfer Stadtwappen und das Logo der Toten Hosen. Vor dem Rathaus ist auch schon eine Fahne der Band mit diesem Hosenwappen gehisst worden. Höhepunkt des Wochenendes in unserer Stadt sind dann die beiden Shows heute und morgen. Die heutige Show läuft seit einer halben Stunde. Düsseldorf wird ab heute zu Petit Paris, das Frankreichfest startet. Es gibt wieder jede Menge französisches Essen, Weine und ein großes Kultur- und Musikprogramm rund um die deutsch-französische Freundschaft. Über 100 Ausstellende sind am Wochenende am Rheinufer vertreten. Zusätzlich gibt es im Innenhof des Rathauses wieder ein Bühnenprogramm. Dafür müssen Tickets gekauft werden. Heute und morgen kostet der Eintritt 10 Euro, am Sonntag 8 Euro. Wie immer dabei die Oldtimer-Rallye Tour de Düsseldorf. Die Ausfahrt gilt als das größte Treffen französischer Oldtimer in Deutschland. Wer am Wochenende mit der Rheinbahn zwischen Düsseldorf, Meerbusch und Krefeld unterwegs ist, sollte mehr Zeit einplanen. Wegen Bauarbeiten kann die U76 nicht fahren. Für die Stadtbahnlinie ist ab heute Abend schon in Lörrach Endstation. Von dort geht es mit Ersatzbussen weiter. Einzelheiten dazu von Dennis Lieske für Antenne Düsseldorf.
2: Die Rheinbahn baut an der Haltestelle Meerbusch-Hutterheide einen neuen Hochbahnsteig. An diesem Wochenende wird der alte demontiert. Außerdem wird zwischen Düsseldorf und Krefeld die Fahrleitung erneuert. Das dauert insgesamt 3 Jahre. In dieser Zeit werden 14 Kilometer Oberleitung, 27 Kilometer Tragseile und 115 Fahrleitungsmasten ausgetauscht. Die Arbeiten finden hauptsächlich nachts und am Wochenende statt, so auch an diesem. Das betrifft unter anderem Fans der Toten Hosen, die mit der Rheinbahn aus Meerbusch oder Krefeld anreisen. Erst Montag früh um 4 wird die Strecke wieder freigegeben.
1: Und das waren die Nachrichten mit Julia Trompeter.
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3: Es bleibt zwar bei Sonnenschein, aber doch hin und wieder öfter auch mal die Wolken. Jetzt ab morgen das Ganze bei bis zu 27 Grad. Das die Maximalwerte morgen. Am Abend dann auch ein paar Regenschauer hier und da möglich. Vor allem Sonntag. Da wird es aber den ganzen Tag über ja nicht ganz so sonnig. Viele dicke Wolken und auch Regenschauer immer mal wieder. Das Ganze bei so 24, 25 Grad ungefähr. Und so geht es dann die nächsten Tage und nächste Woche auch weiter.
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3: Vorsicht auf der A1 Dortmund-Köln zwischen Burscheid und Kreuz Leverkusen. Da ist die Fahrbahn auf 2 Fahrstreifen verengt. Grund ist ein Unfall auf dem linken Fahrstreifen. Die A3 Arnheim-Oberhausen zwischen Dienstlaken Süd und Kreuz Oberhausen. Da besteht Gefahr durch ein brennendes Fahrzeug. Da ist aktuell gesperrt und es läuft ein Feuerwehreinsatz. Denkt auf jeden Fall an eine Rettungsgasse. Die längsten Staus A1 Köln-Euskirchen zwischen Köln-Bocklebünd und Kreuz Köln-West. 4 Kilometer Stau, da sind es 40 Minuten plus. Und die A2 Hannover-Dortmund zwischen Ostwestfalen-Lippe und Bielefeld-Süd. 3 Kilometer, da kommt eine halbe Stunde obendrauf. Kommt gut durch und sicher an.
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3: Niklas Lüdebach ist hier für euren Freitagabend. Ja, ich habe kurz vergessen, was für einen Tag wir haben. Es tut mir leid. Das ist Teddy Swims mit Mr. Know-It-All. Der Mister, der alles weiß. Bin ich schon mal nicht.

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0: Sommerzeit ist Seezeit, also mit Doppel-E. Richtig schön einfach an den See chillen, irgendwo im Schatten liegen oder in der Sonne, wenn man sich ein bisschen putzen und bräunen lassen möchte. Ja. Und die geilsten Seen, die wir hier bei uns in NRW haben, die haben wir für euch getestet. Und heute ging es für unseren Reporter Stefan Rehek zum Auesee nach Weselflüren.
1: Ich bin jetzt die letzten 500 Meter zu Fuß zum See unterwegs. Man kann hier aber auch direkt mit dem Auto parken. Dann verpasst man zwar den wunderschönen Weg hier hin, aber man muss nicht weit laufen. Gehen wir mal rein. Ich bin auf dem Gelände angekommen und ich bin echt ein bisschen überwältigt, wie weitläufig hier alles ist. Man blickt hier vom Eingang direkt auf den See und der wird rechts und links eingeschlossen von zwei richtig großen Wiesen. Auf der rechten Seite hat man einen Kinderspielplatz und genug Platz, um zum Beispiel Volleyball oder Fußball zu spielen. Und auf der linken Seite ist alles so ein bisschen naturbelassener. Da sind richtig viele kleine Buchten, die durch so alte Trauerweiden voneinander abgetrennt sind. Und ich glaube, da pflanze ich mich jetzt erstmal hin. Mein Handtuch ist ausgebreitet, ich liege unter einer wunderschönen alten Trauerweide und vor mir, direkt im Wasser, schwimmt gerade eine Gänsefamilie an mir vorbei. Da gehe ich einfach mal hinterher für den obligatorischen Wassertest. Wie ist das Wasser so?
2: Angenehm, perfekt. Super schön.
1: Ja. Zum Trocknen bin ich jetzt einfach 2 Meter weitergezogen. Hier ist nämlich schon wieder direkt pralle Sonne. Und hier döse ich jetzt erstmal ein bisschen. Und wenn man genug entspannt hat, so wie ich jetzt, dann muss man einfach nur hier auf den Rundweg gehen entlang des Sees. Ich habe zum Beispiel schon eine Minigolfanlage gesehen, aber auch einen Basketballplatz, einen kleinen Fußballplatz. Also hier kann man wirklich auch gut Sport treiben.
3: Moin. Darf ich dich fragen, was du hier bei der Hitze trainierst?
4: Zum Aufwärmen joggen und dann Calisthenics, Klimmzüge, Liegestütze, Dips.
3: Gleich noch abkühlen?
4: Abkühlen auf jeden Fall auch noch, ja. Zwischendurch.
1: Und natürlich wäre kein Badeseetest komplett ohne den Imbiss zu testen. Und da gehe ich jetzt hin. Ich habe mich für eine Pommes mit Mayo entschieden. Die ist auch top. Und damit ist mein Badetag hier am Auesee wirklich eine 10 von 10. Besser geht's nicht.
0: Ja, eine 10 von 10. Mensch, das ist doch mal eine Ansage. Also ab an den See, Leute. Viel Spaß beim Abkühlen.
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1: Mit José Nachsiandi. Guten Abend. Deutschland steigt langsam aber sicher auf E-Autos um. Die Zahl der Neuzulassungen von Elektroautos stieg im Juni um fast 80% im Vergleich zum vergangenen Jahr. Rund 84.000 E-Autos wurden im Juni neu zugelassen. Die Zahlen für Benziner und Diesel gingen zurück. Marc Weiß aus dem News-Team, das hat vermutlich mit den hohen Spritpreisen zu tun, ne?
2: Absolut, ja. Schon im Mai hatten in Umfragen von mobide.de über 40% der Befragten gesagt, dass sie wegen der hohen Spritpreise jetzt bald auf ein E-Auto umsteigen wollen. Ein weiterer Anreiz ist natürlich die staatliche Kaufprämie in diesem Jahr. Also insgesamt werden die Stromer beliebter. Allerdings, das gehört auch zur Wahrheit, aktuell sind ungefähr 4% der Autos in Deutschland E-Autos. Also bis Benziner und Diesel überholt werden, wird es wohl noch dauern. Das sieht man auch am CO2-Ausstoß durch den Straßenverkehr. Da gab es heute Zahlen des Statistischen Bundesamtes. Demnach war der Straßenverkehr zuletzt unverändert für 21% der CO2-Emissionen in Deutschland verantwortlich. Das ändert sich seit Jahren nicht. Allerdings sind diese Zahlen, diese 21%, aus dem Jahr 2024. Also es kann sein, dass wir andere Zahlen sehen, wenn die Bilanz für dieses Jahr kommt.
1: Danke, Marc Weiß. Und diese Themen waren heute auch noch wichtig. In NRW haben die Bezirksregierungen Köln und Münster verboten, aus den Flüssen Wasser zu entnehmen. Grund ist die große Trockenheit. Die Verbote gelten unter anderem für die Flüsse Sieg, Agger, Ruhr, Erft, Wupper und Ems. Sie gelten teilweise schon ab morgen. Der Deutsche Gewerkschaftsbund fordert einen gesetzlichen Stopp für den Anstieg der Mieten. Er sollte für die kommenden 6 Jahre gelten. Als Grund heißt es, in den 40 größten deutschen Städten seien die Mieten deutlich stärker gestiegen als die Einkommen vieler Beschäftigter. Die Pläne der Bundesregierung für erschwerte Krankmeldungen im Job lösen heftige Proteste aus. Die konkreten Folgen für Millionen Beschäftigte bleiben aber vorerst vage. Regierungssprecher Cornelius sagte in Berlin, die Ausgestaltung stehe jetzt erst bevor. Der Deutsche Fußballbund zieht Konsequenzen aus dem WM-Aus gegen Paraguay. Julian Nagelsmann ist nicht mehr Bundestrainer und auch Geschäftsführer Andreas Rettig hat seinen Rücktritt erklärt. Nico Hartmann aus dem WM-Studio.
3: Sportgeschäftsführer Andreas Rettig zieht sich zum Jahresende aus persönlichen Gründen zurück. Nicht ganz so geräuschlos ging es bei Julian Nagelsmann zu, der erst nach einem Krisengespräch den freiwilligen Rückzug wählte. Nach der Heim-EM 2024 hatte sich der bald 39-Jährige mit seltsamen Personalentscheidungen, schlechter Kommunikation und patzigen TV-Interviews angreifbar gemacht. Nach dem Desaster gegen Paraguay war er spätestens nicht mehr zu halten. Wunschkandidat Jürgen Klopp ist bereits kontaktiert worden und steht bereit. Eine Hürde stellen dabei noch die Ablöseforderungen von Red Bull dar, wo Klopp derzeit angestellt ist. Außerdem dreht sich vieles um die Personalie Rudi Völler. Wie zu hören ist, will der Weltmeister von 1990 weitermachen. Es stellt sich allerdings die Frage, wie eine Zusammenarbeit mit Klopp aussehen könnte.
1: Und das waren die Nachrichten mit José Nachsiandi.
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4: Das wird deutlich durchwachsener am Wochenende. Morgen noch mit Sonnenschein, vor allem morgens und mittags. Am Abend können hier und da schon dickere Wolken aufziehen, die auch ein paar Regenschauer mit dabei haben. Am Sonntag, da wird es aber vor allem regnerischer, da die ganze Zeit über kleinere Regenschauer möglich. Ansonsten guckt hier und da vielleicht auch mal die Sonne raus, aber die Wolken, die nehmen auf jeden Fall überhand. Die Temperaturen bleiben ungefähr gleich bei so 25, 27 Grad in der Spitze und das Ganze sieht dann nächste Woche genauso aus.
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4: Vorsicht auf der A1 Köln-Euskirchen zwischen Tunnel Löwenich und Kreuz Köln-West. Da besteht Gefahr durch eine Unfallstelle, die ist auf dem mittleren Fahrstreifen. Bitte vorsichtig sein. Die 3 Arnheim-Oberhausen zwischen Dienstlaken Süd und Kreuz Oberhausen. Achtung, da brennt ein Fahrzeug. Aktuell ist da auch gesperrt. Da läuft ein Feuerwehreinsatz. Denkt auf jeden Fall an Rettungsgasse. Die längsten Staus ab 20 Minuten plus. A1 Dortmund-Euskirchen zwischen Köln-Niel und Kreuz Köln-West. 6 Kilometer Stau dauert aktuell eine Stunde länger. A2 Hannover-Dortmund zwischen Ostwestfalen-Lippe und Bielefeld-Süd. 3 Kilometer Stau sind es 20 Minuten plus. Kommt gut an.
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4: Gleich habe ich neue Musik für euch aus dem Bereich Reggae. Gentleman zusammen mit Michael Patrick Kelly. Und die sind auch für ein Interview zu Gast hier bei uns, hier bei mir. Aber erstmal läuten wir das Wochenende mal richtig ein mit einem richtig geilen Song. Das ist Lost Frequencies und Basti mit Head Down. Ich bin Niklas Lünebach, wünsche euch einen wunderschönen Freitagabend.

0: Softshell mit Tainted Love. Und ich habe jetzt wieder Besuch, zwar nicht ganz im Studio, aber mir zugeschaltet.
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0: Reggae aus Deutschland und Pop aus Irland, vereint in einer noch nie dagewesenen Zusammenarbeit. Gentleman und Michael Patrick Kelly haben ihre musikalischen Wurzeln verbunden und haben nun ihren neuen Sommerhit Wildfire mit im Gepäck.
1: Wir haben schon gehört, es ist sehr viel in diesem Song zusammen gemixt. Hört man das auch raus? Hört sich das auch so durcheinander an? Oder wie kann man das beschreiben?
2: Also ich finde, da ist gar nicht so viel zusammengemischt. Ich finde es sehr homogen. Ich finde, wir treffen uns auf einer Frequenz. Wir haben diese Idee von Wildfire schon länger gehabt. Also einfach von diesem Element, was ansteckend ist, ne? Dass eine kleine Geste irgendwie manchmal ein großes Feuer entfachen kann und dass es die kleinen Dinge im Leben sind, die einen großen Unterschied machen können, ne? Also wie ansteckend. Und wenn wir Liebe geben, dann kann sich das multiplizieren. So.
1: Mir ist eine Zeile besonders aufgefallen, die fand ich sehr geil. We built a bridge to a whole Empire with one aim, inspire. Wie kann man denn inspirieren? Wie wollt ihr inspirieren? Wie können die Leute da draußen inspirieren?
2: Ja, also es geht da um den Song, geht es da wirklich um diese kleinen Gesten, die einfach ein riesengroßes Feuer entfachen können. So, ne? Wenn dann auf einmal in so einer Cafeteria einer anfängt zu singen oder zu lachen und dann gibt es einen riesen Lachflash und alle anfangen an zu singen. So. Oder die alte Oma, die auf einmal merkt, sie kann nicht zahlen und der Typ hinter ihr einfach kommt, nimm meine Karte und so. Oder wenn man einfach nur jemanden grüßt im Aufzug. So, ne? Also es muss ein komplettes Arschloch sein, wenn da nichts zurückkommt. So, ne?
3: Absolut. Und ich meine, ich habe vor kurzem gelesen, dass in Deutschland knapp 40% der erwachsenen Bevölkerung ehrenamtlich tätig ist. Ja? Bei der Tafel, in Altersheim,
2: okay, ja.
3: Was weiß ich wo. Und das ist einfach schön. Ich meine, es gibt so viel Gutes in uns Menschen, aber leider fokussieren wir es oft auf das Schlechte, weil es einfach vielleicht mehr triggert. Aber wir versuchen hier einfach auf den Fokus auf das Positive, auf das Schöne, was es in uns Menschen gibt. Und das ist genau das, was Gentleman gesagt hat, was wir mit diesem Song versuchen. Einfach, ja, also Memory Pill. Hey guys, es geht uns gut. Wir können lieben. Wir leben. Wahnsinn.
2: Hallo, hier ist Gentleman mit Michael Patrick Kelly in eurem Lokalradio und ihr hört jetzt unseren neuen Song Wildfire. Here's the Memory Pill.
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0: Wetter. Sehr durchwachsen die nächsten Tage, also immer mal wieder Sonne, immer mal wieder Wolken und auch immer mal wieder Regenschauer. Das Ganze fängt morgen noch relativ trocken an bei bis zu 25, 27 Grad um den Dreh. Hier und da können dann abends auch schon mal ein paar kleinere Regenschauer runterkommen. Am Sonntag wird es dann den ganzen Tag über regnerisch und deutlich grauer.
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0: Weiterhin mit der Meldung von der A3 Arnheim-Oberhausen. Zwischen Dienstlaken Süd und Kreuz Oberhausen, da ist aktuell gesperrt. Grund ist ein Feuerwehreinsatz, auch die Polizei ist aktuell vor Ort. Ansonsten die längsten Staus, A1 Köln-Euskirchen. Zwischen Köln-Bocklemünde und Kreuz Köln-West, 4 Kilometer Stau dauert eine Stunde länger. A2 Hannover-Dortmund, zwischen Beckum und Hamm-Üntrop, 3 Kilometer 25 Minuten plus. Und die 30 Rheine-Osnabrück, zwischen Lotte und Hasbergen-Gaste, 2 Kilometer ungefähr 20 Minuten länger. Kommt gut durch.
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0: Und jetzt ist es Zeit, einfach mal ein bisschen durchzuatmen. Wir stressen uns ja immer so viel im Leben, aber einfach mal ein bisschen entspannt das Leben genießen, einfach mal ein bisschen runterkommen, muss man auch, egal in welcher Situation, unter anderem auch oder vor allem auch in der Liebe. Sagt schon Phil Collins, you can't hurry love. Ich bin Niklas Lünebach. Schönen Freitag euch.

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0: Supergirl von Alle Farben für euch. Und so ein Supergirl, das ist Atze Schröder ja auch. Das ist ja auch immer in Topform, der Typ, ja. Er sagt selber, weil ich aus beruflichen Gründen gezwungen bin, enge T-Shirts zu tragen. Deshalb leidet er auch emotional mit, wenn ein Kollege ja mal ein bisschen mehr, ne, hat, sagen wir mal. Knossi hat er in seinem aktuellen Podcast ein ganzes Kapitel gewidmet.
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4: Ja, jetzt ist es soweit. Knossi ist ein bisschen fett geworden. Knossi kennt ihr doch, oder? Jens Knossalla, YouTube-Star, feiner Kerl, immer am Lachen, wie so ein Honigkuchenpferd. Ja, und genau das ist auch sein Problem. Knossi heiratet bald und jetzt passt der Hochzeitsanzug nicht mehr, weil er zu viel süßen Kram reinhaut. Unter anderem nachts gern mal eine ganze Packung Ballisto. Das habe ich übrigens nie verstanden, warum man nachts aufsteht und irgendeinen Mist futtert. Was soll das? Glaubt ihr, die Kalorien, die man in der Dunkelheit isst, die zählen nicht? Weil, was man nicht sieht, setzt auch nicht an? Ja, seht ihr selbst, wohin das bei Knossi geführt hat. Hochzeitsanzug zu Spack. Jetzt hast du ja in so einer Situation drei Möglichkeiten. Abnehmen, einen größeren Anzug kaufen oder das Sinnvollste tun, die Hochzeit abblasen und als Single weiterfristen. Spaß. Knossi, hart wie er ist, quält sich natürlich und hungert sich zurück in den Anzug. Und es gibt ja auch keine bessere Zeit zum Abnehmen als jetzt. Ständig über 30 Grad, also Tauwetter für Dicke. An Essen ist doch eh nicht zu denken, also tagsüber. Nachts kann man sich dafür stundenlang vor den Kühlschrank setzen und kartonweise Ballistos fressen. Ja, was denn? Irgendwas muss man ja essen, sonst kühlt der Körper irgendwann innerlich aus, wenn er nichts mehr kriegt.
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1: Ich bin Thomas Brock. Julian Nagelsmann ist nicht mehr Trainer der Fußballnationalmannschaft. Wenige Tage nach dem WM-Aus gegen Paraguay erklärte Nagelsmann seinen sofortigen Rücktritt. Jürgen Klopp soll sein Nachfolger werden. Das teilte der Deutsche Fußballbund mit.
2: Die Entscheidung sei ihm nicht leicht gefallen, erklärte Nagelsmann, aber die Nationalmannschaft habe nach so einer herben Enttäuschung die Chance auf einen unbelasteten Neuanfang verdient. Den soll jetzt Jürgen Klopp gestalten. Er sei grundsätzlich bereit dazu, erklärte der DFB. Die Verbandsspitze kündigte Gespräche mit dem früheren Erfolgstrainer von Borussia Dortmund und dem FC Liverpool an. Die dürften sehr bald stattfinden. Klopp ist ja zurzeit noch als TV-Experte bei der WM im Einsatz und steht ja grundsätzlich noch bei Red Bull als Head of Global Soccer unter Vertrag. Thomas Thonfeld, Sportredaktion.
1: Die Pläne der schwarz-roten Koalitionsspitzen für erschwerte Krankmeldungen im Job lösen heftige Proteste aus. Die konkreten Folgen für die Beschäftigten bleiben aber vorerst vage. Ein Regierungssprecher sagte in Berlin, die Ausgestaltung stehe jetzt erst bevor. Die geplante verpflichtende Vorlage einer Arbeitsunfähigkeitsbescheinigung schon ab dem ersten Krankheitstag etwa soll demnach nicht bedeuten, dass man direkt am ersten Tag zum Arzt gehen muss. Die Zahl der Asylanträge in Deutschland ist deutlich zurückgegangen. Im ersten Halbjahr stellten knapp 40.000 Menschen erstmals einen Asylantrag. Das ist rund ein Drittel weniger als vor einem Jahr.
3: Im Juni trat die europäische Asylreform in Kraft. Sie erleichtert es den EU-Staaten unter anderem, Menschen in Drittstaaten abzuschieben. Bereits zuvor hatte Bundesinnenminister Dobrindt die Grenzkontrollen verschärft und Zurückweisungen von Asylsuchenden angeordnet. Im ersten Halbjahr wurden nach Angaben des Innenministeriums rund 14.000 Menschen an den deutschen Grenzen zurückgewiesen. Die Bundespolizei nahm außerdem knapp 500 mutmaßliche Schleuser fest und registrierte etwa 4.000 Menschen mit offenen Haftbefehlen. Thomas Bleskin, Nachrichtenredaktion.
1: Die Zahl der Todesopfer nach den schweren Erdbeben in Venezuela ist auf etwa 2.600 gestiegen. Das teilte die geschäftsführende Präsidentin Rodriguez mit. Außerdem gibt es mehr als 11.000 Verletzte. Tausende weitere Menschen werden noch vermisst.
4: Das Düsseldorf-Wetter.
5: Es ist wirklich ein wildes Durcheinander. Schauen wir mal auf morgen. Da haben wir bis zu 26, 27 Grad so rum in der Spitze. Dazu Sonnenschein, der wechselt sich mit ein paar Wolken ab. Und am Abend kann es hier und da dann auch mal ein paar Regenschauer geben. Am Sonntag ist wirklich alles mit dabei. Dicke, dicke Wolken, auch den ganzen Tag über Regenschauer. Hin und wieder aber auch mal die Sonne, die durchblickt. Und das Ganze bei so 25, 26 Grad. Und die nächsten Tage, also nächste Woche, da geht das auch ähnlich weiter.
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5: Vorsicht auf der A2 Dortmund-Oberhausen zwischen Gladbeck-Ellinghorst und Dreieck-Bottrop. Da besteht Gefahr durch Gegenstände auf dem linken Fahrstreifen. Bitte ganz besonders vorsichtig fahren. A3 Arnheim-Oberhausen zwischen Dienstlaken-Süd und Kreuz-Oberhausen. Da ist aktuell gesperrt. Grund ist ein Feuerwehreinsatz. Die längsten Staus A1 Köln-Euskirchen zwischen Köln-Bocklemünd und Kreuz-Köln-West. 4 Kilometer Stau, fast eine Stunde, die ihr da verliert. Die A2 Hannover-Dortmund zwischen Oelde und Hamm-Üntrop. 5 Kilometer, da sind es 40 Minuten. Und die 30 Rheine-Osnabrück zwischen Laggenbeck und Hasbergen-Gaste 3 Kilometer. Eine halbe Stunde kommt da on top. Allen unterwegs, kommt gut durch und sicher an.
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5: Where is my husband? Ein Satz, der nicht nur jetzt von Ray gesungen wird, sondern wahrscheinlich auch heute vielleicht auch das eine oder andere Mal sogar fällt im Madison Square Garden in New York. Da heiratet nämlich Taylor Swift. Ja, ihren Travis Kelce. Und kann ja mal sein, dass der kurz weg ist. Ne? Dann wird sich gefragt, where is my husband eigentlich? Ach so, auf Klo. Ja gut.

0: Michael Jackson, Man in the Mirror. Und vom King of Pop gehen wir jetzt zur Queen of Pop. Nach über 20 Jahren ist der Dancefloor nämlich wieder eröffnet. Das neue Album von Madonna ist seit heute draußen. Confessions 2 heißt es. Das knüpft an ihr Album von 2005 an, Confessions on a Dance Floor. Da war zum Beispiel der Song hier drauf. Sehr geiles Ding. Hang Up, Annick Monicure aus der Musikredaktion. Warum macht Madonna das denn jetzt? Also warum dieses Nachfolgealbum von Confessions on a Dance Floor?
1: Einige sagen, weil sie auch an den Erfolg von damals anknüpfen möchte. Aber man merkt schon, dass Madonna sich in dieser Dance-Welt einfach musikalisch zu Hause fühlt. Viel mehr als zum Beispiel auf ihrem letzten Album, Madam X. Das ging ja eher so in die Latin-Pop-Richtung. Und sie hat einfach ihr Ding durchgezogen, ohne zu sehr auf Trends zu gucken. Zum Beispiel sind ganz viele Songs auf dem Album einfach mal über 4 Minuten lang, obwohl heutzutage neue Songs ja gerade mal halb so lang sind. Und der italienischen Vogue hat Madonna gesagt, wenn man nur an Algorithmen und KI denkt, geht man keine Risiken ein, was das komplette Gegenteil von Kunst schaffen ist.
0: Und das Album hat sie ja sehr gut gefüllt mit ihrer Kunst. 16 Songs sind drauf. Heißt also, wir sind dann eine Stunde lang nur am Tanzen?
1: Es ist definitiv ein Dance-Album. Es geht aber nicht permanent um Clubbesuche und durchtanzte Nächte. Ein Song hat sie zum Beispiel ihrem verstorbenen Bruder Christopher gewidmet, Fragile. Sie war im Studio, hat mit ihm telefoniert und da gemerkt, dass es wahrscheinlich bald passieren wird und hat daraufhin den Song geschrieben.
2: I was affected deeply by the death of my brother Christopher. I actually came to the studio and I spoke to my brother who was in a lot of pain on the phone and he was not in a good place and I knew that it was close to the end and then I went upstairs and wrote a song.
0: Tanzbar, aber auch emotional, das neue Album Confessions 2 von Madonna. Seit heute draußen und wir hören jetzt rein. Und zwar den Song Dance-teria von ihrem Album. Ein Ausflug in die New Yorker Clubs der 80er Jahre. 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
1: Es geht entspannt durch den Abend und durch die Nacht bei dann Temperaturen, ja, so um die 15 Grad, vielleicht ein bisschen tiefer, also wird doch relativ kalt. Morgen aber wieder bis zu 25 Grad mit Sonnenschein, aber auch immer mal wieder Wolken. Und dann abends kann es hier und da auch mal ein paar kleine Schäuerchen geben, vor allem am Sonntag, aber den ganzen Tag über. Kleine Regenschauer möglich bei maximal 24 bis 26 Grad. Und das sieht die nächsten Tage dann genauso aus.
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1: Jetzt am Freitagabend noch einiges los. A2 Dortmund-Oberhausen zwischen Gladbeck-Ellinghorst und Dreieck Bottrop. Ganz besonders vorsichtig bitte fahren. Auf dem linken Fahrstreifen liegen nämlich Gegenstände rum. Die 3 Arnheim-Oberhausen zwischen Dienstlaken-Süd und Kreuz-Oberhausen weiterhin gesperrt durch einen Feuerwehreinsatz. Die längsten Staus A1 Dortmund-Köln zwischen Gefelsberg und Wuppertal-Langerfeld 3 Kilometer 25 Minuten plus. A1 Köln-Euskirchen zwischen Köln-Bocklemünde und Kreuz-Köln-West 4 Kilometer eine halbe Stunde kommt da oben drauf. A2 Hannover-Dortmund zwischen Beckum und Hamm-Üntrop 3 Kilometer 25 Minuten. Und die A30 haben wir noch, Rheine-Osnabrück zwischen Langenbeck und Haßbergen-Gaste 3 Kilometer, da sind es 20 Minuten länger. Allen unterwegs, gute Fahrt, kommt sicher an.
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1: Kommt gut rein in das Wochenende. Ja, es ist soweit. Wir haben gewartet darauf seit Montag. Jetzt ist er da. Der Freitagabend. Mal.

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0: Jennifer Page mit Crush for euch.
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0: Ach ja, es ist einfach herrlich, ja. Geiles Wetter. Wir könnten schön am See sitzen. Wir könnten schön mit Freunden grillen. Und was machen wir? Richtig, wir hängen am Handy. Toll. Das Teil einfach mal weglegen. Es ist ziemlich schwierig. Ich kenne das auch. Man kann irgendwie nicht aufhören. Tim Schmerenberg aus der Redaktion wäre für uns persönlich aber eigentlich ganz gut. Ne? Was passiert denn da mit uns, wenn wir die ganze Zeit an den Dingen hängen?
3: Da muss man sich erstmal bewusst werden, was bei der ganzen Scrollerei überhaupt passiert. Da ist das Gehirn nämlich ständig neuen Reizen ausgesetzt und versetzt unseren Körper in eine Art Dauerstress. Bei Offline-Aktivitäten hingegen, also wenn man zum Beispiel puzzelt, liest oder malt, da entspannt sich unser Körper. Außerdem bekommt unser Gehirn ein Gefühl von Sicherheit. Das kann auch dazu führen, dass sich die Herzfrequenz verlangsamt und wir etwas ruhiger atmen. Auch ein schöner Nebeneffekt, wenn wir selbst etwas erschaffen, zum Beispiel beim Werkeln oder auch Backen, steigt unser Selbstbewusstsein.
0: Guck mal, wäre also ganz gut, das Ding einfach mal wegzulegen, aber das sagt sich so leicht. Ne? Wenn wir das alle einfach so könnten, dann würden wir es ja längst machen. Also in 2 Minuten können wir uns hier nicht therapieren, aber Tim, du hast trotzdem ein paar kleine Tipps fürs gedankenlose Rumscrollen.
3: Da hilft es einmal laut auszusprechen, was man gerade macht. Also in dem Fall, ich scrolle gerade ziellos durch Instagram oder TikTok. Das klingt dann oft so albern, dass ich das Handy sofort weglege. Und um gar nicht erst ohne Grund zum Handy zu greifen, hilft es auch, sich jedes Mal zu fragen, warum genau greife ich jetzt zum Handy und was möchte ich gerade wirklich damit machen?
0: Also wenn ihr gerade nichts Wichtiges damit machen müsst, dann legt das Ding doch einfach mal weg. Und wenn ihr gerade im Auto seid, dann sowieso hallo.
4: Was ist?

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1: Ich bin Thomas Brockt. Julian Nagelsmann ist nicht mehr Bundestrainer der deutschen Fußballnationalmannschaft. Nagelsmann erklärte wenige Tage nach dem WM-Aus gegen Paraguay seinen sofortigen Rücktritt. Das teilte der Deutsche Fußballbund mit. Vieles deutet nun darauf hin, dass Jürgen Klopp Nagelsmanns Nachfolger wird. Der Ex-Coach von Borussia Dortmund und dem FC Liverpool soll grundsätzlich bereit sein, das Amt des Bundestrainers zu übernehmen. Der DFB will jetzt mit ihm verhandeln. Steuerentlastung für kleine und mittlere Einkommen, Änderungen am Arbeitsmarkt, Berichtspflichten fallen weg. Mit diesem Reformpaket will die Bundesregierung die deutsche Wirtschaft aus der Krise führen. Die Pläne reichen dafür aber nicht aus, sagen führende Wirtschaftsinstitute wie das DIW in Berlin oder das Münchner IFO-Institut.
2: Nach Einschätzung mehrerer Wirtschaftsinstitute wird das Paket die jahrelange Wachstumsschwäche Deutschlands allein nicht beenden. Genannt werden unter anderem zu hohe Energiekosten, Fachkräftemangel und zu viel Bürokratie. Die Experten von IFO, DIW und ZEW fordern deshalb weitere Reformen, etwa mehr Investitionen, eine umfassendere Steuerreform und eine Begrenzung der Staatsausgaben. Thomas Bleskin, Nachrichtenredaktion.
1: Die Ukraine soll beim NATO-Gipfel in Ankara kommende Woche die Zusage für weitere Unterstützung im Umfang von insgesamt 140 Milliarden Euro bekommen. Darauf haben sich Vertreter der 32 NATO-Mitgliedsländer in Brüssel verständigt.
3: Das Geld ist für Waffen, andere militärische Ausrüstung oder auch die Ausbildung von Soldaten bestimmt und soll innerhalb von 2 Jahren fließen. Mit in die Gesamtsumme eingerechnet ist schon ein Hilfspaket der EU im Umfang von 60 Milliarden Euro. Die weiteren zugesagten 80 Milliarden Euro sollen von den NATO-Mitgliedstaaten kommen. Deutschland hat dafür in diesem Jahr schon gut 11 Milliarden Euro eingeplant. Die USA bleiben dabei, ihre Hilfe für die Ukraine zurückzufahren. Mit der Vereinbarung jetzt soll immerhin neuer Streit zum Thema beim NATO-Gipfel vermieden werden. Jan-Henner Reitze, Nachrichtenredaktion.
1: Popstar Taylor Swift und Football-Profi Travis Kelce feiern US-Medienberichten zufolge Hochzeit in New York. Die mehrtägigen Feierlichkeiten im weltberühmten Madison Square Garden begannen demnach gestern mit einem Abendessen mit rund 100 Gästen und sollen heute bis tief in die Nacht mit einer großen Party mit etwa 1000 Gästen weitergehen. Swift und Kelce selbst haben sich bislang nicht dazu geäußert.
4: Das Wetter. Es bleibt zwar bei Sonnenschein, aber doch hin und wieder öfter auch mal die Wolken. Jetzt ab morgen das Ganze bei bis zu 27 Grad. Das die Maximalwerte morgen. Am Abend dann auch ein paar Regenschauer hier und da möglich. Vor allem Sonntag. Da wird es aber den ganzen Tag über ja nicht ganz so sonnig. Viele dicke Wolken und auch Regenschauer immer mal wieder. Das Ganze bei so 24, 25 Grad ungefähr. Und so geht es dann die nächsten Tage und nächste Woche auch weiter.
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4: Vorsicht auf der A2 Dortmund-Oberhausen zwischen Gladbeck, Ellinghorst und Dreieck Bottrop. Achtung, da liegen Fahrzeugteile auf dem linken Fahrstreifen. Die 3 Arnheim-Oberhausen ist weiterhin gesperrt zwischen Dienstlaken Süd und Kreuz Oberhausen. Da läuft ein Feuerwehreinsatz. Die längsten Staus A1 Dortmund-Köln zwischen Gevelsberg und Wuppertal-Langerfeld 3 Kilometer 25 Minuten plus. A1 Köln-Euskirchen zwischen Köln-Bocklemünde und Kreuz Köln-West 3 Kilometer eine halbe Stunde plus. A2 Hannover-Dortmund zwischen Beckum und Hamm-Üntrop 3 Kilometer 20 Minuten. Und auf der 30 Rheine-Osnabrück zwischen Langenbeck und Haßbergen-Gaste auch da 3 Kilometer 20 Minuten plus.
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Ja, hallo, ihr Rübensüßchen. Es ist wie immer Freitagabend. Herzlich willkommen zu Musik aus Flingernort von und mit Katalabonte. Ihr hört jetzt die Sendung mit der abwechslungsreichsten Musik aus Düsseldorf, der ganzen Galaxis und noch darüber hinaus. Die lange Wartezeit hat ein Ende, denn es ist wieder soweit. Ihr habt die Sendung mit der außergewöhnlichsten Musik in Düsseldorf eingeschaltet und davon gibt es heute wieder jede Menge. Mir fiel zuletzt ein Foto in die Hände, stammte aus dem Jahr 1972 und zeigte einen langhaarigen Bombenleger im Lorecker Freibad. Ich habe da mal nachgeschaut, seit wann es das Lorecker Freibad eigentlich gibt. Und siehe da, das Lorecker hat nicht so eine lange Geschichte wie etwa das Rheinstadion. Begonnen hatte nämlich alles erst 1961, als das sogenannte Lorecker Strandbad eröffnet wurde. Zu dieser Zeit konnte man in dem Rheinarm baden, der zwar immer noch auf dem Gelände existiert, aber in dem das Baden nun verboten ist. 1965 wurde die Einrichtung aus gesundheitlichen und hygienischen Gründen geschlossen, da das Rheinwasser hin und wieder den Rheinarm flutete und zu der Zeit ein absolutes No-Go war. Am Rhein herrschte bereits wegen der zunehmenden Verschmutzung ein absolutes Badeverbot und man kann sich den Gestank des Flusses heute gar nicht mehr vorstellen. Dieses Trauerspiel sollte erst ab den 90er Jahren enden. Und so entschloss man sich Mitte der 60er Jahre auf dem Gelände des Lorecker Strandbads ein richtiges Schwimmbad mit Schwimmbecken zu bauen, was dann im Jahr 1971 öffnete. Und wenn ich ganz ehrlich bin, es ist mein absolutes Lieblingsschwimmbad. Nicht zuletzt wegen der leckeren Bockwurst mit Pommes. Also, ein absoluter Sehnsuchtsort, genau wie dieser Freitagabend, denn ihr hört jetzt die Musik, die ihr sonst nirgendwo hören könnt. Und dazu gibt es Comedy aus Düsseldorf von der Twin Comedy.

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0: Martha, ich weiß ja nicht, warum die alle so auf die Griechen rumhacken.
1: Ah?
0: Die haben doch immer Spaß und feiern vor allen Dingen, wenn es den speziellen Käse gibt.
1: Ha, was für ein Käse, Herbert?
0: Na, den Fetenkäse hört man doch überall. Fetenkäse.
1: Das heißt Feta, Herbert, Feta.
0: Martha, Feten schreibt man mit N und nicht mit A.
1: Herbert, du machst mir manchmal Angst.
0: Hä?

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2: Martha, wir müssen uns unbedingt morgen Deutschland sucht den Superstar ansehen.
5: Ah?
2: Da ist der Schrezeski mit seiner neuen Band zu jähen.
5: Aber Herbert, du sagst doch immer, da treten nur gegelte Ochsenfrösche und schlecht lackierte dicke Schabracken auf. Und Dieter Bohlen erinnert dich an deinen ehemaligen Kollegen, den Erich von Sondermüll.
2: Halt, Martha, der hieß Erich Müller Sondern.
5: Ah.
2: Und wenn unser Freund Schrezeski da auftritt, da muss man auch schon mal eine Ausnahme genehmigen, etwa schwer genug, überhaupt einen Fuß in die Tür zu bekommen. Aber es ging wohl ganz schnell mit die Annahme, nachdem ich unserem Freund Strezeski geraten habe, in die Bewerbung durchblicken zu lassen, det wohl noch Verfahren anhängig sind, wie in Körperverletzung und Betrug.
5: Herbert, also ich glaube nicht, dass die Jury den Namen Strezeski korrekt aussprechen kann.
2: Eben, Martha, eben. Und deswegen tritt der Strezeski ja auch mit seiner Truppe unter einem Anonym auf.
5: Pseudonym, Herbert.
2: Von mir aus auch Synonym, Martha.
5: Ah.
2: Die Band hieß Prinz Risotto featuring Auer.
5: Wie kann man nur auf so einen Namen kommen?
2: Martha, der hat sich beim Essen im Don Giacomo ganz schlimm die Brotluke verbrannt.
5: Und welchen Titel spielt er bei Dieter?
2: Das wusste er jetzt dann auch noch nicht so genau. Wahrscheinlich eine Coverversion von Warum stinkt es aus der Mülltonne?
5: Na, damit wird er bestimmt gewinnen.
2: Genau. Oder er bringt die Ballade Ich habe doch nur gut gemeint.
5: Na, dann wäre aber besser zu Hause geblieben.
2: Was? Du hast eine Schippe, du!
5: Ach, Herbert.
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So, ihr Rühmsüßchen, so schnell kann eine Stunde vorbei sein. Wenn ihr uns etwas schreiben wollt, dann könnt ihr das gerne machen. Bitte eure E-Mail an casalabonte@gmx.de. Und wie immer an dieser Stelle noch ein Hinweis in eigener Sache. Ihr könnt uns normalerweise jeden ersten, dritten und vierten Freitag hören, wenn man uns lässt. Und auch wenn es einen fünften Freitag gibt, immer um kurz nach neun, es sei denn die Fortuna oder die DEG spielen und werden übertragen. Wir wünschen euch ein schönes Wochenende, hören uns wieder in 14 Tagen. Ja, und immer daran denken, was gut ist, kommt wieder.

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1: Ich bin Zoe Tassovali. Das WM-Aus der deutschen Fußballnationalmannschaft hat jetzt Konsequenzen. Julian Nagelsmann ist nicht mehr Bundestrainer. Der 38-Jährige hat seinen sofortigen Rücktritt erklärt. Das teilte der DFB mit. Als Nachfolger steht offenbar Jürgen Klopp bereit, den sich ohnehin schon viele Fans wünschen.
2: Nagelsmanns Entscheidung verdient Respekt, erklärte Rudi Völler, der DFB-Sportdirektor, weil er Verantwortung übernehme, obwohl er gerne weitergemacht hätte. Das soll jetzt Jürgen Klopp tun. Der DFB kündigte an, dass man jetzt mit dem Star-Trainer verhandeln werde. Grundsätzlich habe Klopp bereits erklärt, dass er bereit sei, den Job als Bundestrainer zu übernehmen. Dafür muss er allerdings aus seinem Job als Head of Global Soccer bei Red Bull raus, wo er noch bis 2029 unter Vertrag steht. Thomas Thonfeld, Sportredaktion.
1: Die geplanten strengeren Regeln für Krankmeldungen sorgen für viel Kritik. Die Koalition will, dass Beschäftigte künftig schon ab dem ersten Krankheitstag eine Arbeitsunfähigkeitsbescheinigung vorlegen. Ganz klar ist aber noch nicht, wie das praktisch laufen soll. Die Regierung betont, das heißt nicht automatisch, dass jeder direkt am ersten Tag zum Arzt gehen muss. Auch innerhalb der SPD gibt es Zweifel, vor allem am geplanten Aus für telefonische Krankschreibungen. Die Zahl der Asylanträge in Deutschland ist deutlich zurückgegangen. Im ersten Halbjahr stellten knapp 40.000 Menschen erstmals einen Asylantrag. Das sind rund ein Drittel weniger als vor einem Jahr.
3: Im Juni trat die europäische Asylreform in Kraft. Sie erleichtert es den EU-Staaten unter anderem, Menschen in Drittstaaten abzuschieben. Bereits zuvor hatte Bundesinnenminister Dobrindt die Grenzkontrollen verschärft und Zurückweisungen von Asylsuchenden angeordnet. Im ersten Halbjahr wurden nach Angaben des Innenministeriums rund 14.000 Menschen an den deutschen Grenzen zurückgewiesen. Die Bundespolizei nahm außerdem knapp 500 mutmaßliche Schleuser fest und registrierte etwa 4.000 Menschen mit offenen Haftbefehlen. Thomas Bleskin, Nachrichtenredaktion.
1: Die USA feiern ihren 250. Geburtstag. Präsident Donald Trump will daher vor dem weltbekannten Präsidentendenkmal am Mount Rushmore eine Rede halten. Geplant sind außerdem ein großes Feuerwerk und Überflüge von Militärflugzeugen. Was Trump in seiner Rede ankündigen wird, das ist bislang noch offen.
4: Das Düsseldorf-Wetter.
5: Sehr durchwachsen die nächsten Tage, also immer mal wieder Sonne, immer mal wieder Wolken und auch immer mal wieder Regenschauer. Das Ganze fängt morgen noch relativ trocken an bei bis zu 25, 27 Grad um den Dreh. Hier und da können dann abends auch schon mal ein paar kleinere Regenschauer runterkommen. Am Sonntag wird es dann den ganzen Tag über regnerisch und deutlich grauer.
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5: Immer noch die Sperrung auf der A3 Arnheim-Oberhausen zwischen Dienstlaken Süd und Kreuz Oberhausen. Da läuft aktuell ein Feuerwehreinsatz. Die Staus, da wird es zumindest etwas weniger. Zwei haben wir noch. Einmal die 1 Dortmund-Köln zwischen Gevelsberg und Wuppertal-Langerfeld dauert es 20 Minuten länger. Und die 30 Rheine-Osnabrück zwischen Lotte und Hasbergen-Gaste 3 Kilometer. Ist eine Viertelstunde mehr. Kommt gut durch.
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5: Niklas Lünebach ist hier und wir gehen jetzt entspannt durch den Freitagabend mit Bon Jovi und Bed of Roses. Hier für euch.

0: Ja, jetzt am Wochenende auch ein bisschen regnerisch, vor allem am Sonntag. Da ist man wieder gut auf der Couch aufgehoben.
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0: Seit 2020 taucht der Detektivname Holmes ja wieder mit großem Erfolg auf der Filmbühne auf. Aber nicht Sherlock Holmes ermittelt, nein, seine kleine Schwester Enola Holmes. Zwei Filme, in denen sie Fälle in guter alter Holmes-Manier aufdeckt, die gibt es schon. Und jetzt gibt's auf Netflix einen dritten Teil. Filmexperte Jörg Albrecht, man kennt das ja aus so Filmreihen, ne? Bei dem dritten Teil denkt man sich meistens so, naja, war jetzt nicht so nötig. Wie ist es denn hier?
2: Naja, auch hier hätte es einen dritten Teil nicht unbedingt gebraucht. Aber immerhin tut er auch nicht weh. Enola steht kurz davor zu heiraten, wofür Bruder Sherlock offenbar kein Verständnis hat.
3: Du gibst deinen Namen auf, deine Stellung als Detektivin.
4: Ich werde weiterarbeiten.
3: Du übernimmst einen Titel und Tradition, die dir nichts sagen, nichts.
2: Aber die Hochzeit muss ohne ihn warten, denn Sherlock wird entführt und Enola hat einen neuen Fall zu lösen. Unterhaltsam ist auch dieser dritte Teil, aber die ersten beiden, die waren definitiv besser.
0: Also, falls ihr Enola Holmes noch nicht kennt, dann lohnen sich die ersten beiden Filme auf jeden Fall. Und wenn ihr das schon kennt, den dritten, ja, kann man sich auch mal geben. Habe ich jetzt richtig rausgehört, ne? Ja, also viel Spaß damit. Jetzt hier Aura Dione mit Friends.

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1: Es ist wirklich ein wildes Durcheinander. Schauen wir mal auf morgen. Da haben wir bis zu 26, 27 Grad so rum in der Spitze. Dazu Sonnenschein, der wechselt sich mit ein paar Wolken ab. Und am Abend kann es hier und da dann auch mal ein paar Regenschauer geben. Am Sonntag ist wirklich alles mit dabei. Dicke, dicke Wolken, auch den ganzen Tag über Regenschauer. Hin und wieder aber auch mal die Sonne, die durchblickt. Und das Ganze bei so 25, 26 Grad. Und die nächsten Tage, also nächste Woche, da geht das auch ähnlich weiter.
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1: Ein paar Staus haben wir noch. Einmal die 1. Dortmund-Köln zwischen Gevelsberg und Wuppertal-Langerfeld. 2 Kilometer, eine Viertelstunde dauert es hier länger. A1 Köln-Euskirchen zwischen Hürth und Erftstadt, so 10 Minuten plus ungefähr. A3 Frankfurt-Köln zwischen Bad Honnef-Linz und Kreuzborn-Siegburg. 2 Kilometer, da kommt eine Viertelstunde oben drauf. Genauso wie auch auf der A30 Rheine-Osnabrück zwischen Lotte und Hasbergen-Gaste. 2 Kilometer, Viertelstunde plus. Gute Fahrt!
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1: Und wir stimmen uns weiterhin ein auf die WM, beziehungsweise wir machen Stimmung dafür. Das ist Shakira mit dem offiziellen WM-Hit. Währenddessen warten wir noch auf den endgültigen Sieger bei Australien gegen Ägypten. Da läuft noch die Nachspielzeit, also die Verlängerung. Und dann nachher das absolut geile Match Argentinien gegen Kap Verde. Irgendwie ist gefühlt die ganze Welt für Kap Verde, weil es einfach unfassbar witzig wäre, wenn die Argentinien raushauen. Ob die das schaffen? Mal sehen. Bis dahin. Ich bin Niklas Lünebach, wünsche euch einen richtig schönen Freitagabend.

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0: Ja, Schande über unser Haupt eigentlich, muss man sagen. Ne? Wir haben eben schon über ein paar Streaming-Tipps gesprochen, zum Beispiel den dritten Film von Enola Holmes. Aber wir haben unsere Reality-TV-Freunde ganz vergessen. Ne? Was haben die Ludolfs gemeinsam mit den Geissens, den Wollnys, die Kardashians, die Ochsenknechts? Alle haben sie ein eigenes TV-Format und ihre Fanbase. Und bei den Ochsenknechts, da geht das Ganze jetzt schon in die fünfte Staffel. Ja, in 8 Folgen begleitet die Reality-Doku Natascha Ochsenknecht, ihre Kinder Jimmy Blue, Wilson Gonzalez, Cheyenne, ihren Ehemann Nino und die Mutter Bärbel. Und wir haben Natascha mal gefragt, wie ist das eigentlich so, wenn man die ganze Zeit dann von so einer Kamera begleitet wird?
1: Naja, es ist ja jetzt schon die fünfte Staffel. Das heißt, die erste war die größte Hürde, sich darauf einzulassen. Und da haben wir auch ein paar Tage gebraucht. Und dann war das auch bei mir, wo ich immer dachte, Mensch, irgendwas stimmt noch nicht so ganz. Wir machen die Tür noch nicht wirklich auf. Und dann habe ich halt festgestellt, okay, es ist jetzt nicht der Feind in diesem Sinne, sondern das ist jetzt unser Team. Wir arbeiten daran und wir wollen ja bestmöglich die Realität zeigen. Mit jeder Staffel ist dieses Vertrauen halt gewachsen. Also die verhalten sich eigentlich, können auch Geheimagenten sein, würde ich mal sagen. Du spürst sie nicht.
0: Man spürt sie nicht und da kommt es ja dann auch ab und zu mal zu Drama. Die Leute lieben ja auch Drama. Wichtigste Frage, gibt es dieses Mal auch Drama?
1: In der fünften Staffel gibt es richtig Drama. Und zwar Drama, kann man ja schon, ich meine, man hat ja schon ein paar Ausschnitte gesehen. Ne? Zwischen Cheyenne und mir kracht es halt richtig. Zwischen Cheyenne und den Brüdern kracht es eben auch ein bisschen. Und das sind halt solche Sachen, ja, hat auch keiner mit gerechnet, ne? Aber so ist es nun mal. Und Cheyenne wird älter und ja, ist auch so ein Mensch, die nimmt halt auch kein Blatt vor den Mund, ne? Wo ich dann manchmal auch denke so, oh mein Gott, also das hätte sie sich vom Ton her sparen können. Aber so ist es nun mal.
0: Es scheint ein Muster zu ergeben, wenn Cheyenne mit Natascha, Cheyenne mit Jimmy, Cheyenne mit Wilson und Cheyenne mit Cheyenne Probleme hat. Also es wird sehr interessant. Es gibt viel Drama bei diese Ochsenknechts. Ab jetzt, immer sonntags um 19.05 Uhr, gibt es bei RTL und vorher, beziehungsweise jetzt schon online bei RTL Plus und bei Wow.
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1: Ich bin Zoe Tassovali. Julian Nagelsmann ist nicht mehr Bundestrainer. Der 38-Jährige hat nur wenige Tage nach dem Aus im WM-16-Finale gegen Paraguay seinen Rücktritt erklärt. Das teilte der DFB mit. Und der Nachfolger steht wohl auch schon fest, Jürgen Klopp. Thomas Thunfeld, viele Fans wünschen sich Klopp ja schon länger. Wie stehen denn da die Chancen und wie geht's da jetzt weiter?
2: Also ich denke, man wird da jetzt sehr schnell reden. Die Themen liegen ja auf dem Tisch, nachdem grundsätzlich geklärt ist, dass Klopp Lust hat. Jetzt geht es sicherlich um Kompetenzen und das Team um einen möglichen Bundestrainer Klopp herum. Am Geld dürfte eigentlich nichts scheitern, auch wenn das natürlich auch geklärt werden muss. Und dann muss Klopp noch aus seinem Red Bull-Vertrag raus. Der läuft ja noch bis 2029, aber auch da dürfte sich eine Lösung finden, sodass ich die Chancen mal mit deutlich mehr als 50% einschätzen würde.
1: Danke dir, Thomas Thunfeld. Wer künftig krank zu Hause bleibt, soll schon ab dem ersten Tag eine Krankschreibung brauchen. Das plant die Bundesregierung zwar, aber wie das praktisch umgesetzt werden soll, ist aktuell noch völlig offen.
3: Laut Regierungssprecher Cornelius bedeuten die neuen Regeln nicht, dass Arbeitnehmer bereits am ersten Krankheitstag eine Arztpraxis aufsuchen müssen. Konkrete Angaben zum Ablauf machte die Bundesregierung aber nicht. Das Gesundheitsministerium verwies auf die Möglichkeit einer Krankschreibung per Videosprechstunde. Auch rückwirkende Bescheinigungen sind im Gespräch. Aus der SPD kommen inzwischen Zweifel an den Plänen. Der Koalitionspartner warnt, Patienten mit leichten Erkrankungen unnötig in Arztpraxen zu schicken und zusätzliche Bürokratie zu schaffen. Thomas Pleskin, Nachrichtenredaktion.
1: Die Ukraine kann offenbar mit weiteren Milliardenhilfen für ihr Militär rechnen. Die europäischen NATO-Mitgliedstaaten und Kanada haben sich wohl grundsätzlich darauf verständigt. Demnach soll die Ukraine für dieses und das kommende Jahr insgesamt 140 Milliarden Euro Militärhilfe erhalten. Das soll in der nächsten Woche auf dem NATO-Gipfel in Ankara offiziell verkündet werden. Popstar Taylor Swift und Footballstar Travis Kelce sollen sich in New York das Ja-Wort gegeben haben. Das berichten mehrere US-Medien übereinstimmend. Gefeiert wird demnach mehrere Tage lang im berühmten Madison Square Garden mit hunderten Gästen und einer großen Party heute Abend. Offiziell bestätigt haben Swift und Kelce die Hochzeit bisher allerdings nicht.
4: Das Düsseldorf-Wetter.
2: Das wird deutlich durchwachsener am Wochenende. Morgen noch mit Sonnenschein, vor allem morgens und mittags. Am Abend können hier und da schon dickere Wolken aufziehen, die auch ein paar Regenschauer mit dabei haben. Am Sonntag, da wird es aber vor allem regnerischer, da die ganze Zeit über kleinere Regenschauer möglich. Ansonsten guckt hier und da vielleicht auch mal die Sonne raus, aber die Wolken, die nehmen auf jeden Fall überhand. Die Temperaturen bleiben ungefähr gleich bei so 25, 27 Grad in der Spitze. Und das Ganze sieht dann nächste Woche genauso aus.
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2: Auf der A1 Köln-Euskirchen zwischen Hürth und Erftstadt 2 Kilometer Stau, dauert 25 Minuten länger. A30 Rheine-Osnabrück zwischen Lotte und Haßbergen-Gaste 2 Kilometer 20 Minuten sind es hier mehr. Und die A61 Mönchengladbach-Koblenz zwischen Gümnich und Dreieck-Erftal 2 Kilometer halbe Stunde plus. Kommt gut durch.
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2: Sieben Uhr früh haben wir es jetzt, also natürlich nicht bei uns, sondern in Sydney gerade, in Australien ist es 7 Uhr in der Früh. Und das Frühstück, das schmeckt Down Under heute nicht so gut. Die haben nämlich gerade das serviert bekommen, was wir schon serviert bekommen haben im 16. Finale gegen Paraguay. Die waren gerade gegen Ägypten dran. Im Elfmeterschießen ist es zu Ende gegangen. Ägypten geht weiter den Weg Richtung WM-Finale, Richtung WM-Pokal. Australien ist raus. Später dann noch das Spiel Kap Verde gegen Argentinien. Wer da gewinnt, ich bin gespannt. Also

0: Wait, wait, wait mit Love is All Around an diesem Freitagabend. Und vielleicht der ein oder andere von euch gönnt sich gerade ein kleines Feierabendbierchen zum Wochenende. Es sei euch gegönnt, aber Kaya Jana, der kriegt keins.
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3: Alkohol wird öfter mal eingesetzt. Weiß ich nicht, um den anderen schön zu saufen, um ihn gefügig zu machen. Das Problem ist, ich kann das nicht. Alkohol kann ich nicht einsetzen, weil ich vertrage keinen Alkohol. Ich kann das nicht abbauen. Ich weiß, ich bin sofort besoffen. Ein Moscherie, ich kipp um. Sag das nicht so gut. Und mein Vater hat mich auch immer gewarnt vor Alkohol. Er hat gesagt, Kaya, wenn du Alkohol trinkst, ich mach dich kaputt. Kein Alkohol. Ich erzieh dich gut. Anständiger Mensch. Mein Vater war streng, sehr streng. Wenn du das machst, ich hau dich weg. Ich mach dich kaputt. Der war aber auch sehr großzügig. Der hat mir mal alles gegeben. Ich geb dir gleich.

0: Papa kriegt Alkohol, ich gebe dir Alkohol. 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Puh, oh fuck, diese. 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Ey, pass auf, wenn du das machst, du sitzt in Pfanne. Ich sitze in der Pfanne? Halt die Fresse, man sagt Deutschland so. Wenn du Alkohol trinkst, du bist betrunken, du sitzt in Pfanne.
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1: Es wird doch nochmal frisch in der Nacht, bei so um die 15 Grad, vielleicht sogar ein bisschen weniger. Morgen dann sehr, sehr durchwachsen. Also da ist alles dabei. Sonne, Wolken, Regenschauer vielleicht auch am Abend. Vor allem Sonntag wird es dann aber regnerisch. Da kommt dann den ganzen Tag über kleinere Regenschauer runter. Das Ganze bei um die 25 bis 27 Grad in der Spitze. Und genauso geht es dann auch die komplette Woche über weiter.
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1: A1 Köln-Euskirchen zwischen Hürth und Erftstadt, 2 Kilometer, ungefähr 20 Minuten mehr. A30 Rheine-Osnabrück zwischen Lotte und Hasbergengaste, 2 Kilometer, 10 Minuten plus. Und die 61 Mönchengladbach-Koblenz zwischen Gümnich und Dreieck Erftal rechnet da mal mit einer halben Stunde Zeitverlust. Allen unterwegs kommt gut durch und sichere Fahrt.
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1: Noch knapp eine halbe Stunde, dann ist Anstoß. Argentinien gegen Kap Verde und die ganze Welt ist für Kap Verde, glaube ich. Also nichts gegen die Argentinier. Ja, aber wenn die Argentinien schlagen würden, fucking Kap Verde, Digga. Die haben, glaube ich, 200.000, 300.000 Einwohner. Also ich drücke auf jeden Fall denen die Daumen. Es wäre eine Sensation, es wäre wahnsinnig witzig. Und man muss sagen, es ist schon ein Erfolg. Die Kap Verder länger bei der WM dabei als Deutschland. Hätte mir das vor der WM einer gesagt, keiner hätte es geglaubt. Aber ist tatsächlich wahr, jetzt in einer halben Stunde ist Anstoß. Mal gucken, ob die es dann noch länger machen. Wir sind ja auf jeden Fall schon raus. Was das für Konsequenzen mit sich zieht und wie es in Zukunft mit der Nationalmannschaft weitergehen soll, darüber reden wir gleich. Erstmal Regard für euch mit Ride It. Ich bin Niklas Lünebach, wünsche euch eine schöne Nacht mit

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0: Es ist spät am Abend und das ist ja jetzt neuerdings die Zeit, wo es bei der WM richtig spannend wird.
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0: Ja, wenn die erst so spät spielen, ne? Gerade eben erst zu Ende gegangen, obwohl die um 20 Uhr schon angefangen haben. Australien gegen Ägypten hat ein bisschen länger gedauert. Die sind bis ins Elfmeterschießen gegangen. Ägypten ist weiter, Australien raus. Gleich noch Kap Verde gegen Argentinien. Sehr geiles Spiel auch. Aber wir bleiben mal bei uns, hier bei der deutschen Mannschaft. Es war ja ein Fiasko. Man muss sagen, mal wieder. Ja. Julian Nagelsmann hat jetzt offiziell seinen Rücktritt erklärt. Nico Hartmann aus dem WN-Studio. Man kann sagen, also er konnte ja gar nicht mehr anders. Ne?
2: Nein, da gab es keinen Ausweg und das muss man dem nun Ex-Bundestrainer zugutehalten. Er hat noch Einsicht gezeigt, spät, aber immerhin hat er nach einem gestrigen Krisengespräch mit den DFB-Spitzen dann seinen Rückzug verkündet. Traurig sei er gewesen, so heißt es. Aber die Situation war eben einfach zu verfahren. Es braucht nun einen Neuanfang und nach drei wechselhaften Jahren mit einem ordentlichen Auftritt bei der Heim-EM verlor sich eben der jüngste Trainer des WM-Turniers zusehends, ich sag mal, in einem Dickicht an personellen und kommunikativen Schwierigkeiten. Das Ende beim DFB war nun nach dem Fiasko gegen Paraguay einfach alternativlos.
0: Ja, jetzt muss jemand Neues her und es wird auch schon ein Name groß gehandelt. Jürgen Klopp, der versucht dann mal einen Umbruch beim DFB, soll zumindest kommen, er hat auf jeden Fall Bock.
2: Ja genau, Jürgen Klopp steht bereit, muss allerdings noch seine Vertragsbindung mit dem Red Bull-Konzern auflösen. Das werden auch nicht so einfache Verhandlungen und vor allem wird es teuer für den DFB. Ein Jürgen Klopp mit seiner Vita wird viel Geld verlangen, vor allem auch Reformen, Strukturveränderungen beim DFB vorantreiben. Also ähnlich wie Jürgen Klinsmann 2004 wird er jeden Stein umdrehen wollen, da bin ich sehr gespannt. Auch was Rudi Völler angeht, der will weitermachen, so ist zu hören, aber die Zusammenarbeit mit Klopp müsste noch austariert werden. Am Ende ist es dann schon ein wenig bizarr. Noch würde Julian Nagelsmann die Mannschaft aufstellen, sagte Jürgen Klopp vor dem ersten Spiel der DFB-Elf. Jetzt wird er wahrscheinlich sein Nachfolger, irgendwie schon komisch, als hätte er es geahnt.
0: Sowas aber auch. Danke dir, Nico, für die Infos und bis wir dann ja, alles geklärt haben und das nächste Mal antreten dann zur EM 2028. Bis dahin gucken wir gleich das Spiel Argentinien gegen Kap Verde und da bin ich auf jeden Fall für Kap Verde. Also nichts gegen Argentinien, aber also wäre schon ein bisschen witzig, wenn Kap Verde das gewinnt.
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1: Ich bin Zoe Tassovali. Das WM aus der deutschen Fußballnationalmannschaft hat Konsequenzen. Julian Nagelsmann ist nicht mehr Bundestrainer. Der 38-Jährige hat seinen sofortigen Rücktritt erklärt. Thomas Thunfeld, Nagelsmann hat erklärt, dass ihm die Entscheidung nicht leicht gefallen ist. Aber der DFB hat ihm ja offenbar gar keine Wahl gelassen, oder?
2: Also es sieht ganz so aus und es wird ja auch aus dem Treffen Nagelsmanns mit der DFB-Spitze so berichtet, man habe ihm da den Rücktritt nahegelegt. Ganz offensichtlich wollte die Verbandsführung anders als nach dem Vorrunden aus 2022 in Katar dieses Mal einen schnellen Schnitt und nicht wie damals mit Hansi Flick erst nochmal weiterprobieren. Dazu kam sicherlich auch der öffentliche und mediale Druck. Da gab es ja kaum noch eine Stimme, die noch pro Nagelsmann war. Und dann steht ja ganz offenbar auch der Nachfolgefavorit bereit, Jürgen Klopp.
1: Danke dir, Thomas Thunfeld. Dann bleiben wir an der Stelle noch kurz beim Fußball. Ägypten steht erstmals seit 92 Jahren wieder im Achtelfinale einer Fußball-WM. Gegen Australien wurde es richtig spannend. Nach 120 Minuten stand es 1:1. Dann musste das Elfmeterschießen entscheiden und Ägypten setzte sich durch. Jetzt wartet im Achtelfinale entweder Argentinien oder Kap Verde. Für E-Autos läuft es in Deutschland wieder deutlich besser. Die Zahl der Neuzulassungen ist im ersten Halbjahr um fast 50% gestiegen. Als wichtigsten Grund nennt das Kraftfahrtbundesamt die neue Kaufprämie.
3: Je nach Einkommen und ob Kinder in der Familie sind, die sich ein Elektroauto kauft, gibt es vom Staat bis zu 6.000 Euro dazu. Das führt, wie von der Politik gewollt, anscheinend dazu, dass sich mehr Menschen für ein E-Auto entscheiden. Auch insgesamt sind wieder mehr Autos, also auch Verbrenner, verkauft worden. Die Beratungsgesellschaft EY rechnet allerdings damit, dass die gestiegene Nachfrage für E-Autos wieder abflaut, wenn die neue Prämie ausläuft. Ausreichen soll sie insgesamt etwa für 800.000 Autokäufe. Jan-Henner Reitzer, Nachrichtenredaktion.
1: Wer krank ist, soll sich künftig grundsätzlich schon ab dem ersten Fehltag krankschreiben lassen. Wie das genau laufen soll, ist aber noch offen. Die Bundesregierung betont, das Attest muss nicht automatisch am ersten Tag beim Arbeitgeber vorliegen. Da ist bisher nur, die telefonische Krankschreibung soll wegfallen. Per Videosprechstunde soll sie dagegen weiter möglich sein.
4: Das Düsseldorf-Wetter.
5: Es ist herrlich kühl, gerade in der Nacht 12 bis 8 Grad nur noch, im Vergleich zu den Tropennächten ein Segen. Tagsüber heute dann teils bewölkt, vor allem in Ostwestfalen kann es auch regnen. Ansonsten gibt es aber viel Sonne bei uns im Land, bis 28 Grad. Während der Sonntag, der wird dann wieder wechselhafter. Teils Regen möglich, bis 27 Grad.
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6: Zurzeit liegen uns keine Meldungen vor. Wir wünschen allen unterwegs gute Fahrt.
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5: Hallo zusammen, ich habe gleich die 80er für euch im besten Mix mit Nick Kershaw und The Riddle. Und den Anfang machen aber Hurts und Wonderful Life in der Version von Purple Disco Machine. Ich freue mich, dass ihr zuhört. Wir verbringen die Nacht zusammen akustisch. Also schön, dass ihr dabei seid.

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0: Wie oft habt ihr in diesem Sommer schon Urlaub gemacht? Also jetzt nicht direkt einen Strandurlaub mit Flug und Hotel und allem. Ich meine so einen kleinen Eintagesurlaub für zwischendurch, so direkt vor der Haustür.
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0: Das geht nämlich auch und das natürlich am besten am Badesee. Ja, und davon gibt es einige hier in NRW. Und damit ihr nicht ewig nach dem Schönsten suchen müsst, testen wir hier im Moment einen See nach dem anderen für euch und stellen die euch vor. Und heute ging es für unseren Reporter Stefan Räg zum Auesee nach Wesel-Flüren.
3: Ich bin jetzt die letzten 500 Meter zu Fuß zum See unterwegs. Man kann hier aber auch direkt mit dem Auto parken. Dann verpasst man zwar den wunderschönen Weg hierhin, aber man muss nicht weit laufen. Gehen wir mal rein. Ich bin auf dem Gelände angekommen und ich bin echt ein bisschen überwältigt, wie weitläufig hier alles ist. Man blickt hier vom Eingang direkt auf den See und der wird rechts und links eingeschlossen von zwei richtig großen Wiesen. Auf der rechten Seite hat man einen Kinderspielplatz und genug Platz, um zum Beispiel Volleyball oder Fußball zu spielen. Und auf der linken Seite ist alles so ein bisschen naturbelassener. Da sind richtig viele kleine Buchten, die durch so alte Trauerweiden voneinander abgetrennt sind. Und ich glaube, da pflanze ich mich jetzt erstmal hin. Mein Handtuch ist ausgebreitet, ich liege unter einer wunderschönen alten Trauerweide und vor mir, direkt im Wasser, schwimmt gerade eine Gänsefamilie an mir vorbei. Da gehe ich einfach mal hinterher für den obligatorischen Wassertest.

0: Wie ist das Wasser so?
1: Angenehm, perfekt. Super schön.
0: Ja.
2: Zum Trocknen bin ich jetzt einfach 2 Meter weitergezogen. Hier ist nämlich schon wieder direkt pralle Sonne. Und hier döse ich jetzt erstmal ein bisschen. Und wenn man genug entspannt hat, so wie ich jetzt, dann muss man einfach nur hier auf den Rundweg gehen entlang des Sees. Ich habe zum Beispiel schon eine Minigolfanlage gesehen, aber auch einen Basketballplatz, einen kleinen Fußballplatz. Also hier kann man wirklich auch gut Sport treiben.
3: Moin.
2: Darf ich dich fragen, was du hier bei der Hitze trainierst?
3: Zum Aufwärmen joggen und dann Calisthenics, Klimmzüge, Liegestütze, Dips.
2: Gleich noch abkühlen?
3: Abkühlen auf jeden Fall auch noch, ja. Zwischendurch.
2: Und natürlich wäre kein Badeseetest komplett ohne den Imbiss zu testen. Und da gehe ich jetzt hin. Ich habe mich für eine Pommes mit Mayo entschieden. Die ist auch top. Und damit ist mein Badetag hier am Auesee wirklich eine 10 von 10. Besser geht's nicht.
4: Eine 10 von 10, das ist auch mal eine Ansage, lieber Stefan. Und noch kurz zur Parksituation, das ist ja auch gar nicht so unwichtig. Es gibt einige Parkplätze vor Ort. Bedeutet, auch wenn es richtig warm ist, solltet ihr eigentlich einen Platz für euer Auto finden. Easy ist ja vor allem für Familien mit Kindern eine wichtige Info. Die haben ja im Zweifel immer viel Zeug dabei. Der Parkplatz dort kostet allerdings 1,20 Euro pro Stunde. Da könnt ihr maximal 10 Stunden stehen. Dafür ist aber der Eintritt zum Badesee frei.
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0: Wetter.
1: 12 bis 8 Grad aktuell, also schön kühl, dazu klar und trocken. Tagsüber auch meist trocken und sonnig. Im Nordosten des Landes kann es aber auch zuziehen heute. Da gibt es dann auch mal Regen bis 28 Grad. Sonntag mal Sonne, mal Wolken, ab und an Regen bis 27 Grad.
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2: Zurzeit liegen uns keine Meldungen vor. Wir wünschen allen unterwegs gute Fahrt.
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1: In so circa 4,5 Stunden, dann ist 5 Uhr morgens. Michael Schulte feiert diese Uhrzeit jetzt aber schon ab. Hier ist 5 a.m.

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1: Kann ich verstehen. Wobei, es klang doch schön. Der Grund, warum er das gemacht hat, ist übrigens ganz einfach. Er hat eine neue Single draußen. Habt ihr gerade auch schon so ein bisschen gehört. Why Don't You Stay heißt dieser Song. Und mit der Ampelaktion macht er halt ein bisschen Promotion. Nico Santos selbst beschreibt den Song als eine lange Sommernacht, die man nicht loslassen möchte. Und das passt doch hervorragend zu dieser Uhrzeit jetzt, oder?
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1: Ich bin Zoe Tassovali. Wird Jürgen Klopp der neue Bundestrainer? Gespräche dazu mit dem DFB laufen. Das hat Klopp in einem Interview bei Magenta TV bestätigt. Mit einer schnellen Entscheidung rechnet er aber nicht. Erst müsse er seine Vertragslage bei Red Bull klären. Außerdem betont er, die Probleme der DFB-Elf hätten nicht nur an Ex-Bundestrainer Nagelsmann gelegen. Wir bleiben beim Fußball. Ägypten steht im Achtelfinale der Fußball-Weltmeisterschaft. Die Mannschaft setzte sich am Abend mit 4:2 im Elfmeterschießen gegen Australien durch. Nach Ende der regulären Spielzeit stand es 1:1. Die Ukraine soll beim NATO-Gipfel in Ankara kommende Woche weitere Militärhilfe zugesichert bekommen. Es geht wohl um 140 Milliarden Euro. Darauf haben sich die NATO-Mitgliedstaaten in Brüssel verständigt.
2: Das Geld ist für Waffen, andere militärische Ausrüstung oder auch die Ausbildung von Soldaten bestimmt und soll innerhalb von 2 Jahren fließen. Mit in die Gesamtsumme eingerechnet ist schon ein Hilfspaket der EU im Umfang von 60 Milliarden Euro. Die weiteren zugesagten 80 Milliarden Euro sollen von den NATO-Mitgliedstaaten kommen. Deutschland hat dafür in diesem Jahr schon gut 11 Milliarden Euro eingeplant. Jan-Henner Reitze, Nachrichtenredaktion.
1: Popstar Taylor Swift und Football-Profi Travis Kelce feiern in New York ihre Hochzeit. Es gibt zuerst angeblich ein Abendessen im Madison Square Garden. Das berichten mehrere US-Medien übereinstimmend. Platz wird seit Tagen von einem Großaufgebot der Polizei abgeriegelt. Tina Eck in den USA. Um die Hochzeitsfeier wird ja ein großes Geheimnis gemacht. Wie gehen die Fans von Taylor Swift damit um? Versammeln sich auch Swifties in New York?
3: Ja, unter den Swifties hat es sich offenbar herumgesprochen, dass man weder ran noch reinkommt in diese VIP-Hochzeit vor dem Madison Square Garden. Sind vor allem viele Polizisten, Journalisten und Fotografen in der leisen Hoffnung, irgendwas oder irgendwen zu erhaschen. Auch einige Fans, aber keineswegs ein Großaufgebot an Swifties. Außerdem herrscht Hitzewelle. Im Häusermeer von New York kocht der Asphalt. Wer will da schon vergeblich draußen warten? Auch die angeblich 1000 Gäste halten dicht und Handys sind drinnen im Madison Square Garden verboten. Also es bleibt alles ein riesengroßes Rätsel.
1: Danke dir, Tina Eck.
0: Das Düsseldorf-Wetter.
4: Ihr bekommt da eine klare und trockene Nacht, 12 bis 8 Grad aktuell nur. Tagsüber heute dann bis 28 Grad, dazu viel Sonne. Nur in Ostwestfalen kann es auch regnen. Und am Sonntag bis 27 Grad, dazu mehr Wolken und auch mehr Regen möglich.
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5: Zurzeit liegen uns keine Meldungen vor. Wir wünschen allen unterwegs gute Fahrt.
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4: In den USA wird am Unabhängigkeitstag heute eine Zeitkapsel in einem Stahlzylinder vergraben. Das Ding soll dann 250 Jahre später erst geöffnet werden. Mit drin typische US-Objekte, unter anderem ein iPhone, eine Colaflasche, eine Aufnahme der Nationalhymne und eine von KI erstellte Zukunftsprognose. Also ich fasse das nochmal zusammen, ja? KI, ein Smartphone und eine Cola. Das sollen also Dinge sein, die typisch sind für die Gesellschaft? Bin ich die Einzige, die das ganz schön traurig findet?

0: sind Sie?
1: Oh, tut mir leid.
2: Elle Woods! Willkommen!
3: Elle Woods, da war doch was. Da platzt im Kopf direkt so ein kleiner rosa Ballon. Das ist die Rolle, durch die Reese Witherspoon vor 25 Jahren bekannt geworden ist. Der Film dazu hieß natürlich Blond und jetzt gibt es auf Prime Video eine neue Serie, in der diese

0: Carol Woods erneut auftaucht. Film- und Streaming-Experte Jörg Albrecht.
1: Ja, und diese Serie heißt kurz und knapp Elle. Und in ihr wird die Vorgeschichte von Natürlich Blond erzählt. Das heißt, wir sehen Elle Woods als 16-Jährige. Gespielt wird sie jetzt von Lexi Mindtree, die absolut perfekt ist als junge Ausgabe von Reese Witherspoon. Die Handlung startet 1995 mit einem Umzug von Los Angeles nach Seattle. Für Elle ein Umzug vom Himmel in die Hölle.
2: Ich kann's gar nicht sagen. Seattle.
3: Wir werden jeden Tag anrufen und wir kommen dich besuchen.
2: Ja, dein Leben ist nicht vorbei, es ist nur anders.
1: Mhm. Wie anders? Das zeigt sich auf der Highschool. Seattle steht in den 90ern für Grunge, Nirvana, Pearl Jam und die Foo Fighters kommen aus der Stadt. Ja, und genauso sehen auch sämtliche Schüler aus. Für sie alle ist Elle ein strohblondes Alien in Pink.
4: Ich habe gehört, dass hier die Coolsten aus der Abschlussklasse sitzen. Eigentlich bin ich ein Jahr jünger, aber geistig bin ich älter.
0: Gut, also ich bin ja der Meinung, Leute, hört einfach auf mit diesen ganzen Sequels und Prequels und denkt euch verdammt nochmal was Neues aus. Ich habe aber tatsächlich gehört, die Serie macht Spaß.
1: Das tut sie auch, wobei es für meinen Geschmack immer noch ein Tick witziger, überdrehter und vielleicht auch ein bisschen überraschender hätte sein dürfen. Dass das nicht so ist, liegt aber vielleicht auch daran, dass es nun wirklich nicht ein Prequel von Natürlich Blond gebraucht hätte.
0: Braucht es denn eine weitere Fortsetzung zu Enola Holmes mit Millie Bobby Brown als Sherlock Holmes kleine Schwester? Netflix war ja offenbar der Meinung.
1: Naja, auch hier hätte es einen dritten Teil nicht unbedingt gebraucht, aber immerhin tut er auch nicht weh. Enola steht kurz davor zu heiraten, wofür Bruder Sherlock offenbar kein Verständnis hat.
5: Du gibst deinen Namen auf, deine Stellung als Detektiv.
2: Ich werde weiterarbeiten.
5: Du übernimmst einen Titel und Tradition, die dir nichts sagen, nichts.
1: Aber die Hochzeit muss ohnehin warten, denn Sherlock wird entführt und Enola hat einen neuen Fall zu lösen. Unterhaltsam ist auch dieser dritte Teil, aber die ersten beiden, die waren definitiv besser.
0: Enola Holmes 3 auf Netflix und die Serie Elle bei Prime Video. Zweimal frisches Streaming-Futter für euch. Danke, Jörg.
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1: Es ist herrlich kühl, gerade in der Nacht 12 bis 8 Grad nur noch, im Vergleich zu den Tropennächten ein Segen. Tagsüber heute dann teils bewölkt, vor allem in Ostwestfalen kann es auch regnen. Ansonsten gibt es aber viel Sonne bei uns im Land, bis 28 Grad. Während der Sonntag, der wird dann wieder wechselhafter. Teils Regen möglich bis 27 Grad.
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2: Zurzeit liegen uns keine Meldungen vor. Wir wünschen allen unterwegs gute Fahrt.
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1: Herzlich willkommen im Wochenende an diesem noch sehr frühen Samstag. Vielleicht seid ihr ja noch wach, weil ihr irgendwie arbeiten müsst, ihr Armen, oder ihr kommt gerade von einer Party. Ganz egal, warum ihr zuhört. Ich freue mich, dann bin ich hier nicht so alleine. Und das hier ist Musik von Teddy Swims, Mr. Know It All.

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0: komm, jetzt um die Uhrzeit noch schnell so einen leckeren kleinen Marathon. Na? Vor 128 Jahren gab es den ersten in Deutschland. In Leipzig sind damals 13 Läufer angetreten. Wobei ich muss sagen, dann noch lieber ein Firmenlauf. Gut, jetzt nicht um diese Uhrzeit, aber sonst so ein Firmenlauf, der ist auch meistens nicht ganz so lang.
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2: Firmenläufe sind eine gute Sache, klar. Allerdings kommt es auch ein bisschen darauf an, wie ernst die Führungsetage das nimmt. Wenn der Chef oder die Chefin Läufer sind, ja, dann hast du die Startpistole auf der Brust. Da ersetzt so ein Firmenlauf auch gerne mal ein Beurteilungsgespräch. Ja komm, der Björn aus der Buchhaltung, der hat bei der Bilanz von Q2-Ausgaben mit Einnahmen verwechselt. Aber hey, der läuft 6 Kilometer unter 20 Minuten. Der Mann gehört befördert. Und dann gibt es ja auch immer noch die, die mitlaufen, weil sie gehört haben, dass die Getränke auf Chef seinen Nacken gehen. Ich finde, eigentlich sollte es auf jeden Fall mal Prämien geben für alle, die mitmachen. Punkt 1, weil man ja mit Werbung von der Firma rumläuft, ist sozusagen eine wandelnde Litfaßsäule. Steuerlich könnte man doch bestimmt was dealen. Mal so ein Malle-Trip auf Firmenkosten als Werbungsausgabe zum Beispiel. Ja, und eigentlich sollte es auch Schmerzensgeld geben. Ja, nicht wegen Muskelkater. Für seine Tiere ist jeder selbstverantwortlich. Aber diese Firmenshirts, ey, die sehen immer aus wie aus einem Batikkurs für Einsteiger. Ja, oder als hätte der Chef Stress mit der Grafikabteilung gehabt. Und immer dran denken, wo ihr seid, ist vorne. Und wenn ihr hinten seid, ist hinten vorne.
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